0: gesetzlich nicht verpflichtet, den Rabatt an die Verbraucher weiterzugeben. Unabhängig vom Tankrabatt hat das Bundeskartellamt Verfahren gegen 12 Raffinerieunternehmen eingeleitet. Sie wurden zu Auskünften verpflichtet, unter anderem über Einkaufspreise, Margen und Produktionskosten. Diese Daten werden derzeit ausgewertet mit dem Ziel, herauszufinden, ob die Raffinerien die Spritpreise unangemessen in die Höhe treiben.
1: Umweltverbände und Verbraucherschützer kritisieren, dass das Deutschlandticket ab Januar teurer wird. Die Chefin der Verbraucherzentralen POP warnt, das Angebot müsse für alle bezahlbar bleiben. Greenpeace nennt die Erhöhung klimapolitisch kurzsichtig. Der Preis für das Deutschlandticket steigt ab Januar um knapp 4 Euro auf 66,80 Euro. Grund sind höhere Kosten für Personal und Energie. Bundesverkehrsminister Bilger nennt die Erhöhung moderat. Das Deutschlandticket sei weiterhin ein sehr attraktives Angebot. Der oberste Gerichtshof der USA hat den Weg für die erste Hinrichtung einer Frau im Bundesstaat Tennessee seit mindestens 200 Jahren freigemacht. Damit hob das Gericht einen kurz zuvor verhängten Aufschub der Hinrichtung auf. Die 50-jährige Krista Pike soll in einem Hochsicherheitsgefängnis durch eine Giftspritze getötet werden. Sie und ihr damaliger Freund waren 1995 schuldig gesprochen worden, eine Klassenkameradin erstochen zu haben. Der Fall hatte Bezüge zum Satanismus und erregte große Aufmerksamkeit in den USA. Die Gletscher in der Schweiz sind in diesem Jahr extrem stark geschmolzen. Messungen haben ergeben, dass sie mehr als 5% ihres Volumens verloren haben. Aus Genf, Sandra Bieger.
2: Als Gründe für den diesjährigen Gletscherschwund nennt Klamos die intensiven Hitzewellen im Sommer in Kombination mit einem vorangegangenen schneearmen Winter. Dadurch verschwand die schützende Schneedecke vielerorts schon früh, sodass das blanke Eis über Monate hinweg der Sonne und den hohen Temperaturen ausgesetzt war. Von der Eisschmelze besonders betroffen waren laut Klamos unter anderem auch der große Aletschgletscher am Jungfraujoch und der Rhonegletscher.
1: Das waren die Nachrichten. Das Wetter in Deutschland. Nachts im Süden und Osten kaum Wolken, von Westen kommen Schauer, 18 Grad am Niederrhein bis 5 Grad in Ostbayern. Tagsüber im Westen regnerisch, sonst heiter, maximal 18 bis 26 Grad. Am Freitag Richtung Osten Regen. Es ist 2.03 Uhr.
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1: Um 3 Uhr mit Juliette Groß. Seit Mitternacht gilt der 2. Tankrabatt in diesem Jahr. Eine für 3 Monate geltende Absenkung der Energiesteuern soll eine Entlastung von 16,7 Cent pro Liter Benzin oder Diesel bringen. Aus Bonn, Anne Burkhardt.
2: Einschreiten kann das Bundeskartellamt aber nicht, falls es anders kommt. Denn die Mineralölkonzerne sind gesetzlich nicht verpflichtet, den Rabatt an die Verbraucher weiterzugeben. Unabhängig vom Tankrabatt hat das Bundeskartellamt Verfahren gegen 12 Raffinerieunternehmen eingeleitet. Sie wurden zu Auskünften verpflichtet, unter anderem über Einkaufspreise, Margen und Produktionskosten. Diese Daten werden derzeit ausgewertet mit dem Ziel, herauszufinden, ob die Raffinerien die Spritpreise unangemessen in die Höhe treiben.
1: Umweltverbände und Verbraucherschützer kritisieren, dass das Deutschland-Ticket ab Januar teurer wird. Die Chefin der Verbraucherzentralen POP warnt, das Angebot müsse für alle bezahlbar bleiben. Greenpeace nennt die Erhöhung klimapolitisch kurzsichtig. Der Preis für das Deutschland-Ticket steigt ab Januar um knapp 4 Euro auf 66,80 Euro. Grund sind höhere Kosten für Personal und Energie. Bundesverkehrsminister Bilger nennt die Erhöhung moderat. Das Deutschland-Ticket sei weiterhin ein sehr attraktives Angebot. Der oberste Gerichtshof der USA hat den Weg für die erste Hinrichtung einer Frau im Bundesstaat Tennessee seit mindestens 200 Jahren freigemacht. Damit hob das Gericht einen kurz zuvor verhängten Aufschub der Hinrichtung auf. Die 50-jährige Krista Pike soll in einem Hochsicherheitsgefängnis durch eine Giftspritze getötet werden. Sie und ihr damaliger Freund waren 1995 schuldig gesprochen worden, eine Klassenkameradin erstochen zu haben. Der Fall hatte Bezüge zum Satanismus und erregte große Aufmerksamkeit in den USA. Die Gletscher in der Schweiz sind in diesem Jahr extrem stark geschmolzen. Messungen haben ergeben, dass sie mehr als 5% ihres Volumens verloren haben. Aus Genf, Sandra Bieger.
3: Als Gründe für den diesjährigen Gletscherschwund nennt Glamos die intensiven Hitzewellen im Sommer in Kombination mit einem vorangegangenen schneearmen Winter. Dadurch verschwand die schützende Schneedecke vielerorts schon früh, sodass das blanke Eis über Monate hinweg der Sonne und den hohen Temperaturen ausgesetzt war. Von der Eisschmelze besonders betroffen waren laut Glamos unter anderem auch der große Aletschgletscher am Jungfraujoch und der Rhonegletscher.
1: Das waren die Nachrichten. Das Wetter in Deutschland. Nachts im Süden und Osten kaum Wolken, von Westen kommen Schauer. 18 Grad am Niederrhein bis 5 Grad in Ostbayern. Tagsüber im Westen regnerisch, sonst heiter, maximal 18 bis 26 Grad. Es ist 3.03 Uhr.
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1: Um 4 Uhr mit Juliette Groß. Seit Mitternacht gilt der zweite Tankrabatt in diesem Jahr. Eine für 3 Monate geltende Absenkung der Energiesteuern soll eine Entlastung von 16,7 Cent pro Liter Benzin oder Diesel bringen. Aus Bonn, Anne Burkhardt.
2: Einschreiten kann das Bundeskartellamt aber nicht, falls es anders kommt, denn die Mineralölkonzerne sind gesetzlich nicht verpflichtet, den Rabatt an die Verbraucher weiterzugeben. Unabhängig vom Tankrabatt hat das Bundeskartellamt Verfahren gegen 12 Raffinerieunternehmen eingeleitet. Sie wurden zu Auskünften verpflichtet, unter anderem über Einkaufspreise, Margen und Produktionskosten. Diese Daten werden derzeit ausgewertet mit dem Ziel, herauszufinden, ob die Raffinerien die Spritpreise unangemessen in die Höhe treiben.
1: In Israel haben Passagiere über den dramatischen Vorfall an Bord einer Fly-Dubai-Maschine gestern Vormittag berichtet. Einer sagte, er habe gesehen, wie ein Pilot mit einem Messer auf den anderen eingestochen habe. Daraufhin sei er mit anderen ins Cockpit gestürmt, um den Angreifer zu überwältigen und die Steuerung zu übernehmen. Crewmitglieder von Fly-Dubai hätten die Maschine dann gelandet. Israels Regierungschef Netanyahu nannte die Passagiere Helden. Sie seien nur knapp einer Katastrophe entgangen. Der Bundesgerichtshof beschäftigt sich am Vormittag mit der Frage, ob eine Preiserhöhung bei Amazon Prime aus dem Jahr 2022 rechtens war. Geklagt hat die Verbraucherzentrale Nordrhein-Westfalen. Sie kritisierte, dass der Online-Händler Millionen Abokunden nicht ausdrücklich auf die Preisanpassung hingewiesen habe. Es geht um ein Plus von rund 21 Euro bei jährlicher Zahlweise. 2 Vorinstanzen hatten gegen Amazon entschieden und die Erhöhung für unwirksam erklärt. Ob noch heute ein Urteil fällt, ist unklar. Die Gletscher in der Schweiz sind in diesem Jahr extrem stark geschmolzen. Messungen haben ergeben, dass sie mehr als 5% ihres Volumens verloren haben. Aus Genf, Sandra Bieger.
3: Als Gründe für den diesjährigen Gletscherschwund nennt Klamos die intensiven Hitzewellen im Sommer in Kombination mit einem vorangegangenen schneearmen Winter. Dadurch verschwand die schützende Schneedecke vielerorts schon früh, sodass das blanke Eis über Monate hinweg der Sonne und den hohen Temperaturen ausgesetzt war. Von der Eisschmelze besonders betroffen waren laut Klamos unter anderem auch der große Aletschgletscher am Jungfraujoch und der Rhonegletscher.
1: Das waren die Nachrichten. Das Wetter in Deutschland. Tagsüber im Westen dicht bewölkt und Regen, teils Gewitter, im Osten und Südosten heiter. Maximal 18 bis 26 Grad. Am Freitag Richtung Osten Regen, von Westen her freundlich, 15 bis 23 Grad. Es ist gleich 4.03 Uhr.
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1: Um 5 Uhr mit Juliette Groß. Seit Mitternacht gilt der zweite Tankrabatt in diesem Jahr. Eine für 3 Monate geltende Absenkung der Energiesteuern soll eine Entlastung von 16,7 Cent pro Liter Benzin oder Diesel bringen. Aus Bonn, Anne Burkhardt.
2: Einschreiten kann das Bundeskartellamt aber nicht, falls es anders kommt, denn die Mineralölkonzerne sind gesetzlich nicht verpflichtet, den Rabatt an die Verbraucher weiterzugeben. Unabhängig vom Tankrabatt hat das Bundeskartellamt Verfahren gegen 12 Raffinerieunternehmen eingeleitet. Sie wurden zu Auskünften verpflichtet, unter anderem über Einkaufspreise, Margen und Produktionskosten. Diese Daten werden derzeit ausgewertet mit dem Ziel, herauszufinden, ob die Raffinerien die Spritpreise unangemessen in die Höhe treiben.
1: In Israel haben Passagiere über den dramatischen Vorfall an Bord einer Fly-Dubai-Maschine gestern Vormittag berichtet. Einer sagte, er habe gesehen, wie ein Pilot mit einem Messer auf den anderen eingestochen habe. Daraufhin sei er mit anderen ins Cockpit gestürmt, um den Angreifer zu überwältigen und die Steuerung zu übernehmen. Crewmitglieder von Fly-Dubai hätten die Maschine dann gelandet. Israels Regierungschef Netanyahu nannte die Passagiere Helden. Sie seien nur knapp einer Katastrophe entgangen. Die Hitzewelle in Europa und ein trockener Winter haben die Gletscherschmelze in den Schweizer Alpen extrem beschleunigt. Einem neuen Bericht zufolge haben sie in diesem Jahr 5,5% ihrer Gesamtmasse verloren. Seit 2022 ist demnach fast ein Fünftel des Gletschereises weggeschmolzen. Wegen mehrerer Hitzewellen sei schon im Sommer die schützende Schneedecke weitgehend verschwunden gewesen, so die Schweizer Organisation Glamis. Das Volumen der Gletscher in den Alpen geht seit mehr als einem Jahrhundert zurück. Durch die Erderwärmung hat sich die Entwicklung zuletzt deutlich beschleunigt. Der Bundesgerichtshof beschäftigt sich am Vormittag mit der Frage, ob eine Preiserhöhung bei Amazon Prime aus dem Jahr 2022 rechtens war. Geklagt hat die Verbraucherzentrale Nordrhein-Westfalen. Sie kritisiert, dass der Online-Händler Millionen Abokunden nicht ausdrücklich auf die Preisanpassung hingewiesen habe. Es geht um ein Plus von rund 21 Euro bei jährlicher Zahlweise. 2 Vorinstanzen hatten gegen Amazon entschieden und die Erhöhung für unwirksam erklärt. Ob noch heute ein Urteil fällt, ist unklar. Das waren die Nachrichten. Das Wetter in Deutschland. Tagsüber im Westen dicht bewölkt und Regen, teils Gewitter, im Osten und Südosten heiter, maximal 18 bis 26 Grad. Am Freitag Richtung Osten Regen, von Westen her freundlich, 15 bis 23 Grad. Es ist 5.03 Uhr.
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1: 6 Uhr. Seit Mitternacht gilt der neue Tankrabatt in Deutschland. Großeinsatz der Feuerwehr nach Betriebsunfall in Dillenburg. Fußballerinnen von Eintracht Frankfurt im Achtelfinale des Europacups. Das Wetter überwiegend bewölkt, teils Regen, 18 bis 24 Grad. Die Nachrichten mit Katrin Austermann. Guten Morgen. Seit Mitternacht ist der neue Tankrabatt in Kraft. Diesmal gilt er 3 Monate lang bis Ende Dezember. Aus dem ARD-Hauptstadtstudio Anne Burkhardt.
2: 17 Cent weniger je Liter Sprit, das gab es bereits im Mai und Juni. Im Durchschnitt gaben die Mineralölkonzerne 80% der Entlastungen an die Verbraucher weiter. Der Präsident des Bundeskartellamtes, Andreas Mund, appelliert an die Unternehmen, dass die Kunden auch diesmal mindestens genauso vom Tankrabatt profitieren können. Einschreiten kann das Bundeskartellamt aber nicht, falls es anders kommt, denn die Mineralölkonzerne sind gesetzlich nicht verpflichtet, den Rabatt an die Verbraucher weiterzugeben.
1: Gesundheitsminister Lindemann von der CDU hat die Forderung der SPD, die Eigenanteile bei der Pflege nach oben zu begrenzen, kategorisch zurückgewiesen. Lindemann sagte im ZDF, ein solcher Deckel sei hochgradig gefährlich. Er könne dazu führen, dass die Kosten weiter ausarten. Das Kabinett hatte gestern die Pflegereform beschlossen. Zentrale Fragen sind zwischen Union und SPD aber weiter umstritten. Die Feuerwehr warnt die Menschen in Dillenburg im Lahn-Dill-Kreis vor möglichen Gesundheitsgefahren. Hintergrund ist laut Polizei ein Betriebsunfall in einem Stahlwerk gestern Abend. HR-Reporter Andreas Gerlach.
3: Dabei ist eine noch unbekannte Menge einer Mischsäure in das kleine Flüsschen Dietzhölz gelangt. Die Dietzhölz fließt in die Dill, die durch die Kernstadt von Dillenburg fließt. Die Feuerwehr hatte davor gewarnt, mit dem Flusswasser in Berührung zu kommen. Messungen hatten ergeben, dass zumindest keine säurehaltigen Dämpfe in die Luft gekommen sind. Mit Sperren und dem Einsatz von Kalk ist versucht worden, die Säure zu binden. Wie es zu dem Betriebsunfall kommen konnte, muss nun die Polizei ermitteln. Weitere Details werden im Lauf des Vormittags erwartet.
1: Die Konferenz der Innenminister der Bundesländer gibt ihr Einstimmigkeitsprinzip auf. Ein Sprecher sagte, in Zukunft reiche für Beschlüsse eine Mehrheit von 13 der 16 Stimmen aus. Hintergrund ist der Wahlsieg der AfD in Sachsen-Anhalt. Sollte dort die AfD das Innenministerium übernehmen, hätte sie sonst mit ihrer Stimme gemeinsame Beschlüsse der Konferenz verhindern können. Die Fußballerinnen von Eintracht Frankfurt stehen im Achtelfinale des Europacups. Sie gewannen ihr Rückspiel in der zweiten Qualifikationsrunde gegen den isländischen Verein Hafnarfjörður mit 4:1. HR-Sportreporterin Martina Knief.
4: 0:1 stand es zur Pause. Dann legten die Frankfurterinnen los und die eingewechselte Larissa Mühlhaus traf noch in der 46. Minute zum 1:1. Laura Freigang, Hanna Benison und Hayley Raiso machten am Ende das auch in der Höhe verdiente 4:1 gegen Hafnarfjörður perfekt.
1: Und das steht heute noch an. Der Bund der Steuerzahler stellt am Vormittag sein neues Schwarzbuch vor. Darin nennt der Verein Fälle, in denen Bund, Länder und Kommunen seiner Ansicht nach sorglos mit Steuergeldern umgehen. In Fulda endet die Herbstvollversammlung der Deutschen Bischofskonferenz. Zum Abschluss ziehen die katholischen Bischöfe Bilanz. Und im dritten Spiel unter Bundestrainer Jürgen Klopp trifft die deutsche Fußballnationalmannschaft am Abend auf Serbien. Die Partie findet in München statt. Das waren die Nachrichten.
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5: Jetzt kommt der Regen, auf den die Pflänzchen so lange gewartet haben, so langsam zu uns reingezogen in Abergen mit sehr milden 17 Grad aktuell. Wolkig ist es auch schon in Gießen mit 15 und teilweise sogar noch aufgelockert in Melsungen mit 13 Grad. Ja, wenn der Herbst kommt, dann aber richtig und vor allem pünktlich zum 1.10. Die Regenwolken sind heute in der Überzahl, die Sonne hat so gut wie keine Chance und teilweise fällt der Regen richtig kräftig aus mit Gewittern, Starkregenphasen und vereinzelt Überschwemmungen. Die Temperaturen dazu sind aber immer noch nicht so richtig im Herbst angekommen. 18 Grad erreichen wir in Diemelsee bis 24 in Seligenstadt. Tja, und morgen haben wir den ganzen Spuk schon wieder überstanden. Dann verziehen sich die Regenwolken mehr und mehr und machen später am Tag sogar schon wieder Platz für Sonnenschein bei 17 bis 22 Grad dann noch.
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5: Noch ist die Liste kurz. Vorsicht auf der A7 Fulda Richtung Kassel. Zwischen Hünfeld-Schlitz und Niederaula liegt ein Plastikteil auf der Fahrbahn. Vorsicht auch auf der A60 Mainz Richtung Rüsselsheim. Zwischen Bischofsheim und Rüsselsheim-Mitte liegen Metallteile auf der Fahrbahn. Und A3 Frankfurt Richtung Köln. Zwischen Limburg-Nord und Dietz 2 Kilometer stockend nach einem Unfall auf dem rechten Fahrstreifen. Kommen Sie sicher an.
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5: Andrea Berg macht diesen Donnerstag noch ein bisschen größer. Um 5 nach 6. Ein echtes Highlight ihrer Shows sind ja immer ihre eindrucksvollen Kostümwechsel. Ja, schmeißen Sie sich gerne auch mal in Ihr Kostüm für heute. Jetzt zu Du kannst noch nicht mal richtig lügen.
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0: Ja, jetzt wird es langsam herbstlicher um 6:12 bei uns in Hessen. Kein Problem für hr4-Hörerin Christa Schmehl aus Frankfurt-Goldstein. Sie freut sich schon auf den Herbst.
1: Ich bin ein Herbstmensch. Vielleicht, weil ich im Herbst geboren bin, jetzt weiß ich es nicht.
0: Das kann sein. Also ich finde ja auch immer der September, das ist mit Abstand der schönste Monat im ganzen Jahr. Aber ich glaube auch, weil ich da einfach Geburtstag habe. Und Sie haben im Oktober Geburtstag.
1: Ja, am 6. jetzt, nächste Woche.
0: Oh, das ist ja jetzt bald.
1: Ich bin Waage, ja.
0: Haben Sie denn eine spezielle Herbstdeko, die jetzt auf den Tisch kommt oder ans Fenster oder vor die Tür?
1: Ja, ich habe ja ein eigenes Häuschen und Garten drumherum und da habe ich im Garten draußen schon was stehen, hauptsächlich Erika und so weiter. Die gibt es in 3-4 verschiedene Farben, meistens in lila und drinnen dekoriere ich auch ein bisschen. Ja, das mache ich schon.
0: Ja, dann ist ja wirklich kein Wunder, dass Sie den Herbst so lieben.
1: Ja, und am Samstag gehe ich in den Hessenpark, da ist Herbstmarkt.
0: Ach, wie schön.
1: Mit der öffentlichen Farbe dahin, weil wir unser Seniorenticket haben.
0: Dann wünsche ich Ihnen schon mal einen ganz, ganz tollen Geburtstag, Sie Oktobermensch, ja?
1: Danke, danke, den habe ich.
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0: ein Song jetzt bei mir in HR4, der diesen Donnerstagmorgen nochmal eine ganz andere Farbe geben wird. Unheilig und meilenweit, das ist die aktuelle Single um 20 nach 6. Der Graf von Unheilig hat früher ganz stark gestottert und hat in seiner Kindheit damit ganz schön zu kämpfen gehabt. Vielleicht ist er gerade deshalb später auf die Bühne gegangen, erzählt er in der NDR Talkshow.
1: Also ich konnte nicht gut reden in der Schule, es war nicht einfach. Meine Mama, die hat mir geholfen, meine Frau hat mir auch geholfen, weil wir uns schon von den Kindertagen an kennen. Ich fühle mich da wertvoller, wenn die Menschen mir Applaus schenken. Ich brauche die Bühne, weil ich habe schon das Defizit von der Kindheit, diese Aufmerksamkeit auch zu bekommen, weil ich von klein auf Stotterer bin. Habe ich immer alles gemacht, um das zu kompensieren.
0: Die ganze NDR Talkshow mit Unheilig. Können Sie ganz einfach nochmal nachschauen, falls Sie sie verpasst haben. Bei uns in der ARD Mediathek.
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3: Generationenwechsel im Hanauer Rathaus. Nach 23 Jahren Klaus Kaminski ist ab heute sein Nachfolger und SPD-Parteikollege Maximilian Biri im Amt. Mit 36 Jahren ist er Hessens jüngster Oberbürgermeister und folgt ausgerechnet auf den Dienstältesten. Einen politischen Bruch dürfte es trotzdem nicht geben. Biri gilt als politischer Ziehsohn Kaminskis und auf ihn warten große Aufgaben. Rund 1 Milliarde Euro muss Hanau in den kommenden Jahren investieren, etwa in Schulen, Bäder oder das Klinikum. Biri setzt aber auch einen eigenen Schwerpunkt. Er will das Miteinander in der Stadt stärken. Und zwar besonders zwischen Menschen mit und ohne Migrationsgeschichte, sagt er. Aus Hanau, Marcel Ronge.
4: Ob der Tegut-Supermarkt in Okhaben gerettet wird, hängt von deren Bürgerinnen und Bürgern ab. Denn nur wenn sich genügend Menschen vor Ort dafür einsetzen, will Tante Enso den Laden weiter betreiben. Hinter dieser Supermarktkette steht eine Genossenschaft. An der sollen sich mindestens 700 Menschen aus Okhaben und Umgebung beteiligen, mit jeweils mindestens einem Anteil von 100 Euro. Den können sie ab sofort bis Anfang November online kaufen. Bei Tante Enso heißt es, die Investition kann sich lohnen, weil Genossenschaftsmitglieder in dem Geschäft vergünstigt einkaufen können. Heute Abend können sich Interessierte im Bürgerhaus in Okhaben über das Projekt informieren. Ursula Meier, Okhaben.
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1: Nach langer Zeit wird es in Hessen heute mal wieder nass. Und im Laufe des Tages sind dann auch gleich mal starke Regengüsse drin. Alle Einzelheiten dazu von Martin Gutt.
5: Der Start in den Oktober bringt uns eine Wetteränderung hier nach Rhein-Main. Es haben sich dicke Wolken ausgebreitet und die bringen auch Regen mit. In den nächsten Stunden erstmal eher gelegentlich, eventuell kommt sogar noch ein bisschen die Sonne durch. So richtig nass wird es bei uns vor allem nachmittags und abends. Dann gibt es punktuell starke Regengüsse, auch mit Gewittern. Im Rheingau-Taunus-Kreis bleibt es so bei 18 Grad, aber Richtung Untermain wird es heute mit 23 Grad noch am wärmsten.
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1: Es stehen schon einige Gefahrenmeldungen an heute. Vorsicht auf der A66 Frankfurt Richtung Fulda. Zwischen Schlüchtern Süd und Schlüchtern Nord steht ein defekter LKW auf dem rechten Fahrstreifen. Und Vorsicht auf der B455 Königstein-Mainz-Kastell. Zwischen dem Abzweig nach Rambach und Wiesbaden

0: liegt ein toter Dachs auf der Fahrbahn. A3 Frankfurt Richtung Köln zwischen Limburg Nord und Dietz 3 Kilometer stockend wegen Bergungsarbeiten auf dem rechten Fahrstreifen. Und A643 Mainz Richtung Wiesbaden zwischen Mainz-Gonsenheim und dem Schiersteiner Kreuz 2 Kilometer stockend. Und ich leiste Ihnen noch ein bisschen Gesellschaft im Auto.
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0: Scott McKenzie nimmt uns jetzt direkt mit in dieses freie, friedliche Lebensgefühl der 60er um 4:30 in San Francisco.
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0: Ja, Grüße von HR4 an meine Schwester um 20 vor 7. Sie ist Therapeutin und macht sich gerade mit ihrem Therapiehund fertig für die Arbeit. Ja, so ein speziell ausgebildeter Therapiehund motiviert Patientinnen und Patienten dazu, ihre Übungen zu machen. Auch im Krankenhaus Bad Arolsen im Landkreis Waldeck-Frankenberg wird so ein Therapiehund eingesetzt. Mit Patientin Anna macht Thanos verschiedene Übungen. Anna muss nach einer Knöchelverletzung wieder fit werden.
1: Wenn Sie nur am Gerät sitzen, ist es ja steril. Und wenn so ein Hund dabei ist, dann ist es was anderes.
0: Ja, absolut. Anna stupst dann mit der Ferse einen Ball an und Thanos schubst mit der Nase zurück. Dabei hat die Seniorin mal Angst vor Hunden gehabt. Thanos hat sie aber schnell ins Herz geschlossen.
1: Also eigentlich bist du der Erste, zu dem ich Vertrauen habe. Und jetzt habe ich keine Angst vor dir.
0: Seit April ist der Australian Shepherd mit dem braunen Fell und dem weißen Kopf Teil des Teams in der Arolser Geriatrie. So wie Anna geht es vielen Patienten in der Geriatrie, erzählt Pflegedienstleiterin Barbara Heidemann.
2: Ja, total freudig reagieren sie auf den Thanos. Und was wir merken, es tut ihnen halt total gut. Sie bewegen sich mehr. Also Patienten kommen aus dem Bett heraus, weil sie den Thanos streicheln wollen. Die Feinmotorik wird gefördert, ja, indem sie ihn streicheln, kraulen, füttern, mit ihm spazieren gehen. Sie sind mobiler.
0: Thanos' erste 5 Monate als Therapiehund in Bad Arolsen sind so erfolgreich gewesen, dass jetzt auch das Klinikum Kassel über den Einsatz von Therapiehunden nachdenkt. Gute Idee. 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

0: Na klar, wann immer bei uns in der Region was Spannendes passiert, ist Jürgen Scholler aus dem HR4-Team dran. Um 12:07.
1: Moin, moin. Moin.
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0: Und damit hat Hanaus langjähriger Oberbürgermeister Klaus Kawinski nicht gerechnet. Er hat eine ganz besondere Überraschung bekommen, Jürgen. Was war los?
1: Am Abend sind mehrere Feuerwehrfahrzeuge vor sein Haus gefahren. Oh und Gott. Klaus Kawinski hat sich erschrocken und hat an einen Großbrand gedacht.
0: Ja, hätte ich auch. Da hätte er aber falscher nicht liegen können.
1: Nee, die Feuerwehr hat den Ex-OB jetzt nochmal nachträglich zum Abschied ganz feierlich abgeholt. Klaus Kawinski hat schnell die kurze Hose gegen den Anzug getauscht. Dann gab es für Hessens dienstältesten OB auf dem Marktplatz einen großen Zapfenstreich, cool, mit brennenden Fackeln, Musik von mehreren Kapellen und, er ist großer Grönemeyer-Fan, ein Grönemeyer-Medley. Klaus Kawinski war total gerührt und meinte, ein größeres Geschenk hätte man mir nicht machen können.
0: Ganz viel Solidarität gibt es in Mückeselnroth im Vogelsberg für die Familie, deren Hof niedergebrannt ist.
1: Die hat es hart getroffen. Bei dem Brand vor gut einer Woche sind Scheune und Wohnhaus zerstört worden. Schaden geht in die Hunderttausende. Eine Freundin hat eine Spendenaktion angestoßen. Dabei sind schon über 30.000 Euro zusammengekommen. Befreundete Bauern spenden Futter, kümmern sich um die Rinder des abgebrannten Hofs. Und die Familie ist einfach nur dankbar für so viel Solidarität.
0: Ja, zum Alter. Darum geht es heute am Internationalen Tag der älteren Menschen. Da gibt es viele Mitmachangebote bei uns in Hessen.
1: Der Seniorenbeirat des Kreises Kassel freut sich auf einen gemütlichen Nachmittag und Abend für alle ab 60 im Bali-Kino. In Frankfurt gibt es im Rathaus für Senioren in der Hansaallee einen Tag der offenen Tür. Und in Mittelkalbach im Kreis Fulda, da lädt die Gemeinde ins Bürgerhaus ein. Mit einem Infotag rund um Gesundheit, Verkehr und barrierefreies Wohnen.
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Elvis Presleys Hound Dog um 7:04 in HR4. Gott, das war auch so schwierig neulich bei Stars auf vier Pfoten, als Hündin Cora den Hit gebellt hat und sie ihn erkennen mussten. Heute gibt's die nächste Chance auf unser DAB+ Radio. In einer Dreiviertelstunde stelle ich Ihnen Kata Gustl vor.

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3: 7 Uhr. Neuer Tankrabatt sorgt für sinkende Spritpreise. Kasseler Stadtverordnete sehen keine Missstände am Klinikum. Eintracht-Fußballerinnen im Achtelfinale des Europacups. Das Wetter meist Wolken und Regen, 18 bis 24 Grad. Die Nachrichten mit Katrin Austermann. Guten Morgen. Seit Mitternacht ist der neue Tankrabatt in Kraft. Laut ADAC sind die Spritpreise an vielen Tankstellen schon deutlich gesunken. Wie schon im Mai und Juni gilt jetzt für Benzin und Diesel ein Steuerrabatt von 17 Cent pro Liter. Der Präsident des Deutschen Instituts für Wirtschaftsforschung, Fratscher, kritisiert den Tankrabatt. In HR Info hat Fratscher gesagt, das sei das völlig falsche Instrument.
4: Der Tankrabatt heißt letztlich, dass es eine Umverteilung von Geld von ärmeren Menschen zu reicheren Menschen ist. Das Menschen mit großem SUV davon sehr stark profitieren, Menschen, die kein Einkommen haben, kein Auto haben, gar nicht profitieren. Es hilft letztlich den Falschen und nicht den Menschen, die wirklich Hilfe brauchen.
3: Die Regelung gilt bis Ende Dezember und kostet den Staat rund 2,5 Milliarden Euro. Aktionstag gegen Sozialbetrug. Polizei und Staatsanwaltschaft sind gestern landesweit gegen Verdächtige vorgegangen. Innenminister Poseck von der CDU sprach von einem konsequenten Vorgehen gegen Sozialbetrug. HR-Reporter Andreas Gerlach.
5: 500 Menschen sind landesweit kontrolliert und dabei 8 Haftbefehle vollstreckt worden. Beschlagnahmt wurden Vermögenswerte von über 1 Million Euro, darunter Luxusautos und Bargeld. Poseck sagte, mit den Kontrollen bekämpfe man auch Schwarzarbeit, Steuerhinterziehung, Geldwäsche sowie organisierte Kriminalität. Der Sprecher des Polizeipräsidiums Frankfurt-Rüther sagte, man habe Tatverdächtige festgenommen, die ältere Menschen um ihr Vermögen gebracht haben sollen. Unter den Verdächtigen seien einige, die Sozialleistungen bezogen hätten.
3: Bei einer Sondersitzung im Kasseler Rathaus zu angeblichen Missständen im Klinikum hat ein Großteil der Stadtverordneten die Vorwürfe zurückgewiesen. Oberbürgermeister Schöller von den Grünen sagte, es gebe keine Missstände. Die kursierenden Vorwürfe seien haltlos, dass die Hygiene nicht gut und die Patientenversorgung schlecht sei. Hintergrund ist ein Fragenkatalog der Linken, die sich auf anonyme Vorwürfe an dem Kasseler Klinikum bezog. Die USA wollen 20% der Spitzenjobs beim Militär abbauen. Verteidigungsminister Hegseth hat angekündigt, dass die Hälfte davon entlassen werden soll und die andere Hälfte durch den Abbau von Planstellen für Generäle und Admirale wegfallen soll. Tech-Milliardär Elon Musk soll außerdem die Zukunft der Kriegsführung erforschen. Die Fußballerinnen von Eintracht Frankfurt stehen im Achtelfinale des Europacups. Sie gewannen ihr Rückspiel in der zweiten Qualifikationsrunde gegen den isländischen Verein Hafnarfjörður mit 4:1. Und das steht heute noch an. Am Vormittag präsentiert der Bund der Steuerzahler sein neues Schwarzbuch mit Fällen, in denen aus seiner Sicht besonders sorglos mit Steuergeldern umgegangen worden ist. In Münster wird am Nachmittag der Westfälische Friedenspreis an die NATO verliehen. Die Laudatio hält Bundeskanzler Merz. Und im dritten Spiel unter dem neuen Bundestrainer Jürgen Klopp soll ein Sieg her. Am Abend trifft die deutsche Fußballnationalmannschaft in München auf Serbien. Das waren die Nachrichten.
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6: Der Oktober beginnt und da ändert sich gleich mal das Wetter. Dicke Wolken und sogar heftige Regengüsse sind heute unterwegs. Martin Gutt hat die genauen Aussichten.
7: Regenwolken statt Sommerwärme. So sieht es heute hier in Rhein-Main aus. Noch ist es ja sehr mild, aber die Regenwolken drücken heute die große Wärme aus dem Land. 23 Grad gibt es nachher noch, zum Beispiel am Untermain. Aber weiter westlich, oben im Rheingau-Taunus-Kreis, sind es nur noch 18. Dazu in den nächsten Stunden ab und an Regen, mittendrin auch mal trockene Phasen. So richtig nass wird es bei uns vor allem nachmittags und abends, dann mit heftigen Regengüssen, garniert mit Blitz und Donner.
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6: Wenn Sie Richtung A7, Fulda, Richtung Kassel unterwegs sind, brauchen Sie im Moment etwas mehr Geduld. Vorsicht, am Kirchheimer Dreieck steht auf der Verbindung zur A4 Richtung Erfurt ein defekter LKW auf dem rechten Fahrstreifen. A3 Frankfurt Richtung Köln zwischen Limburg Nord und Dietz 4 Kilometer stockend wegen Bergungsarbeiten auf dem rechten Fahrstreifen. A60 Mainz Richtung Rüsselsheim zwischen Ginsheim-Gustavsburg und Bischofsheim 2 Kilometer Stau und stockender Verkehr. Und A643 Mainz Richtung Wiesbaden zwischen dem Dreieck Mainz und dem Schiersteiner Kreuz 6 Kilometer stockender Verkehr.
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6: Mit seiner brandneuen Single läutet unser sympathischer Erfolgsmusiker Ben Zucker jetzt ganz offiziell einen emotionalen 1. Oktober ein für seine Zuckerbande. Herz zu und durch, um 5:05.
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0: Das kann ich Ihnen leider nicht ersparen heute früh. Es gibt leider wieder schlechte Nachrichten von Volkswagen um 18 nach 7 in HR4. Der Autobauer kündigt fast alle Tarifverträge zum Ende des Jahres. Der Konzern will so Kosten senken. Mitarbeiter wie Axel Becker in Baunatal sind total enttäuscht.
1: Für manche betrifft es ja. Ne? Ich habe ja noch anderthalb Jahre, aber ich finde es ungerecht. Es ist unmöglich. Der Gewerkschaft sagt, das ist alles sicher. Und jetzt kommt so eine Nachricht. Ich finde es eine Frechheit.
0: HR4-Reporter Nicolas Frühling steht gerade vor dem Werkstor von VW in Baunatal. Nicolas, bei dem Wort Kündigung gehen bei den meisten natürlich direkt die Alarmglocken an. Aber weil ein Tarifvertrag gekündigt wird, heißt das dann auch gleich, dass jetzt Menschen bei VW zum Beispiel in Baunatal ihre Jobs verlieren?
2: Nee, eben nicht. Das muss man ganz klar trennen. Zum neuen Jahr werden keine Mitarbeiterinnen und Mitarbeiter gekündigt, sondern, wie du gesagt hast, Tarifverträge. Die laufen dann zum 1. Januar aus. Der Inhalt der Tarifverträge gilt aber tatsächlich erstmal auch weiter, bis neue Anschlussverträge ausgehandelt sind. Das heißt, jetzt ist einfach nur klar, es müssen neue Verträge her. Im Tarifvertrag vom Januar 2025 gab es eine sogenannte Revisionsklausel für den Fall, dass sich wirtschaftliche Rahmenbedingungen grundsätzlich verändern. Und das ist laut VW jetzt eben absolut der Fall. Günstige E-Autos aus China produzieren für den Konzern weiter enormen Preisdruck. Und laut VW befindet sich die Automobilindustrie in der tiefgreifendsten Transformation ihrer Geschichte.
0: Wie reagieren denn die anderen Mitarbeitenden heute Morgen in Baunatal? Du hast ja schon mit einigen gesprochen.
2: Ja, ich habe es bei ganz, ganz, ganz vielen versucht. 9 von 10 sind dann doch frustriert vorbeigegangen. Mhm. Aber ein paar wollten mit mir reden. Die allermeisten sind einfach frustriert. Ne? Ein anderer Mitarbeiter hat mir heute Morgen das sehr treffend gesagt. Der sagte, das macht einen doch einfach nur noch kirre im Kopf. Alles, was man die letzten Jahre so erstritten hat, jetzt einfach nichtig. Viele haben auch wirklich das Gefühl, dass sie dem VW-Konzern mittlerweile einfach komplett egal sind, dass sie die Probleme und Fehler ausbaden müssen, während Gewinne eben privatisiert werden. Mhm. Ist natürlich auch verständlich. Ne? Ein erneuter Schlag für eine Belegschaft, die in den letzten 4 Jahren andauernd Hiobsbotschaften bekommen hat. Auf der anderen Seite haben mir tatsächlich aber auch einige gesagt, dass sie genau damit gerechnet haben. VW hat ja jetzt nie aufgehört zu betonen, wie viel Geld sie jetzt demnächst noch sparen müssen.
0: Volkswagen kündigt fast alle Tarifverträge zum Jahresende. Danke, Nicolas Frühling, für die Infos.
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1: Um gleich 7:30 gibt's die wichtigsten Themen aus unserer Umgebung.
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3: Mach's gut, Dietzenbach. Nach 2,5 Wochen bricht die Hessenschau Pop-Up-Redaktion ihre Zelte im Landkreis Offenbach ab. Aber erst am frühen Abend. Heute sind am HR-Stand im Erdgeschoss des Rathauscenters nochmal alle

0: haben vor allem Kandidaten der SPD und der CDU profitiert. Doch sowohl Brillante als auch die Kandidaten sagen, es habe keine Absprachen gegeben. Der ELF-Chef sagt, er habe seinen Wählern empfohlen, ein Kreuz bei der ELF zu machen und dann noch bei Kandidaten mit Migrationsgeschichte von der SPD und den Grünen. Dass auch CDU-Politiker angekreuzt wurden, habe ihn überrascht. Frank Angermund, Frankfurt.
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2: Heute kommt nach dieser längeren trockenen Phase wieder Regen ins Spiel und der kann im Tagesverlauf stellenweise auch kräftiger ausfallen. Was genau auf uns zukommt, weiß hr4-Wettermann Martin Gutt.
3: Der Start in den Oktober bringt uns eine Wetteränderung hier nach Rhein-Main. Es haben sich dicke Wolken ausgebreitet und die bringen auch Regen mit. In den nächsten Stunden erstmal eher gelegentlich, eventuell kommt sogar noch ein bisschen die Sonne durch. So richtig nass wird es bei uns vor allem nachmittags und abends. Dann gibt es punktuell starke Regengüsse, auch mit Gewittern. Im Rheingau-Taunus-Kreis bleibt es so bei 18 Grad, aber Richtung Untermain wird es heute mit 23 Grad noch am wärmsten.
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2: Auf der A6 Heilbronn Richtung Mannheim gibt es jetzt eine Einschränkung. Vorsicht, zwischen dem Viernheimer Kreuz und dem Viernheimer Dreieck liegen mehrere Reifenteile auf dem rechten Fahrstreifen. A3 Würzburg Richtung Frankfurt, zwischen Hanau und dem Offenbacher Kreuz 5 Kilometer stockend nach einem Unfall mit 2 Lkw auf dem rechten Fahrstreifen. A3 Frankfurt Richtung Köln, zwischen Limburg Nord und Dietz 5 Kilometer Stau wegen Bergungsarbeiten auf den beiden rechten Fahrstreifen. A5 Karlsruhe Richtung Heidelberg, zwischen Kronau und Waldorf-Wiesloch 4 Kilometer stockender Verkehr. A60 Mainz Richtung Rüsselsheim, zwischen Mainz-Laubenheim und Rüsselsheim-Mitte streckenweise Stau und stockender Verkehr. Und die A643 habe ich noch, Mainz Richtung Wiesbaden, zwischen dem Dreieck Mainz und dem Schiersteiner Kreuz 6 Kilometer stockender Verkehr. Kommt so gut an, alle unterwegs.
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2: Ja, nach einer kargen Zeit als Studiosängerin hat die Britin Tina Charles schon im Jahr zuvor mit 5000 Volts und dem Nummer 1-Hit I'm on Fire ihren Durchbruch gefeiert, bevor sie 1976 mit diesem Song hier auch als Solosängerin durchgestartet ist. I Love to Love um 7:58 Uhr.

0: Heute sind wir auf 4 Samtpfoten unterwegs, um 7:58.
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0: Kater Gustl ist ein richtig Verschmuster. Jeden Tag braucht er seine Streicheleinheiten. Und wenn Katja und Heinrich Lutz aus Hessisch-Lichtenau-Quentel mal schlechte Laune haben, ist ihr Gustl für sie da.
2: Er ist eigentlich auch so ein bisschen so ein Seelentröster. Falls es uns mal nicht so gut geht, dann kommt er immer und legt seinen Kopf auf mein Bein oder er legt sich bei meiner Frau auf den Bauch und fängt an zu schnurren. Und das ist eigentlich eine prima Sache.
0: Ach, wie süß. Ja, was unsere Tiere so alles spüren, ne? Und natürlich haben uns Katja und ihr Mann auch einen Maunzen von Kater Gustl zugeschickt.
2: Also das ist eigentlich immer so bei speziellen Dingen, beim normalen Futter, wenn das ansteht, oder aber wenn man mit dem Löffel auf einen Joghurtbecher klappert. Weil er dann manchmal, wenn der Joghurtbecher leer ist und es sind noch so ein paar Reste drin, dann freut er sich immer, wenn er mal schlecken darf.
0: Ich könnte mir vorstellen, dass Gustl heute mal 2 Becher als Belohnung ausschlecken darf. Er maunzt nachher nämlich noch einen großen HR4-Hit. Sein allergrößter Fan ist schon jetzt Besitzerin Katja.
3: Ich fand's einfach nur klasse, dass unser Gustl mal ins Radio kommt.
0: Na klar, Kater Gustl ist unser Star des Tages. Ab 10 Uhr bei Britta Lohmann maunzt er ein sehr bekanntes Lied für Sie. Wenn Sie wissen, welches, gibt es mit ein bisschen Glück ein DAB Plus Radio von uns. Ich wünsche ganz viel Glück.
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1: Energiesparen ist angesagt um 7:45 und sowieso immer, auch in Bad Wildungen. Dort startet heute wieder die Beratungskampagne. Jürgen Scholle aus dem HR4-Team hat sich da mal schlau gemacht.
2: Das lief beim letzten Mal so gut, dass die Stadt das Ganze jetzt wieder anbietet. Bis Ende November, also 2 Monate lang, gibt es die aufsuchende Energieberatung.
1: Aha, wie funktioniert die?
2: Alle Hausbesitzer aus Bad Wildungen können sich anmelden und ein Energieberater kommt dann nach Hause und checkt alles durch. Wie alt ist das Haus? Wie wird geheizt? Kann das gedämmt werden? Und dazu hat der Experte noch Tipps für staatliche Förderungen, damit das Ganze bezahlbar ist.
1: Wie sehen die Gärten von morgen aus? Im Frankfurter Palmengarten können wir uns das ab heute anschauen.
2: Die neue Sonderausstellung heißt Gartenutopien, was uns in Zukunft blüht. Die Besucher sehen beim Rundgang echte Pflanzen und so künstlich nachgebildete Exemplare. Mhm. Zum Beispiel Kakteen, Pinien haben sie mit dabei, Passionsblumen. Und zwischen den Beeten ist dann noch Platz für Städte der Zukunft, zum Beispiel das Modell Schwammstadt, in dem Wasser gespeichert wird. Und es gibt sogar, habe ich gesehen, eine utopische Reise in einen Weltraumgarten.
1: Ach, spannend. Lange haben sie in Funkstadt diskutiert, heute startet der Bau des neuen Schwimmbads.
2: Das alte mussten sie abreißen, weil es zu marode war, sagt der Bürgermeister. Und 10 Jahre lang haben sie in Funkstadt überlegt und geplant und dann die Entscheidung, die Stadt baut für 45 Millionen Euro ein Wellness-Spaßbad mit Sauna, Hallenbad und Außenschwimmbecken. Das ist das größte Bauprojekt seit Jahren in Funkstadt.
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6: 8 Uhr. Spritpreise sinken zum Start des neuen Tankrabatts. Säure bei Betriebsunfall in Dillenburger Stahlwerk ausgelaufen. Eintracht-Fußballerinnen im Achtelfinale des Europacups. Das Wetter meist Wolken und Regen bei 18 bis 24 Grad. Die Nachrichten mit Katrin Austermann. Guten Morgen. Seit Mitternacht greift der neue Tankrabatt. Die Steuern auf Benzin und Diesel sind jetzt 17 Cent pro Liter niedriger bis zum Jahresende. Während sich viele Autofahrer freuen, gibt es von Wirtschaftsverbänden Kritik. Aus der Nachrichtenredaktion Maren Weil.
7: Diejenigen, die am meisten vom Tankrabatt haben, sind Vielfahrer mit dicken Autos. Das sagen IFO-Institut und das Deutsche Institut für Wirtschaftsforschung. Wer wenig Geld und deshalb vielleicht gar kein Auto habe, finanziere den Tankrabatt mit. Sinnvoller fände das IFO-Institut zum Beispiel eine höhere Pendlerpauschale. Auch die Deutsche Umwelthilfe kritisiert, dass ausgerechnet Autofahren gefördert wird, während zum Beispiel das Deutschland-Ticket bald wieder mehr kostet.
6: Schwarzarbeit, Steuerhinterziehung, Geldwäsche. Mit einem landesweiten Aktionstag sind die Ermittlungsbehörden gestern gegen Sozialbetrug vorgegangen. Dabei sind nach Angaben der Ermittler rund 500 Menschen in Hessen kontrolliert worden. 8 habe man festgenommen. Außerdem seien Bargeld- und Luxusautos beschlagnahmt worden im Wert von mehr als 1 Million Euro. Mangelnde Hygiene und schlechte Versorgung von Patienten, diese Vorwürfe gegen das Klinikum Kassel haben neulich Unbekannte in einem Brandbrief zusammengefasst. Am Abend gab es deshalb eine Sondersitzung im Kasseler Rathaus. Allerdings sagt ein Großteil der Stadtverordneten, an den Beschuldigungen ist nichts dran. HR-Reporter Fabian Schmidt.
8: Oberbürgermeister und gleichzeitig Aufsichtsratsvorsitzender Sven Schöller von den Grünen betonte, am Klinikum gäbe es keine Missstände. Derzeit öffentlich kursierende Vorwürfe seien haltlos. Die Arbeit des Klinikums wurde von allen Fraktionen gelobt. Parteiübergreifend gab es Kritik an den Linken. Mit der Veröffentlichung von anonymen und unbelegten Behauptungen hätten sie der Klinik großen Schaden zugefügt.
6: Großeinsatz der Feuerwehr in Dillenburg im Lahn-Dill-Kreis. Dort hat es nach Angaben der Polizei gestern Abend einen Betriebsunfall in einem Stahlwerk gegeben. Dabei sei Säure in die Diezhölze gelangt, die in die Dill fließt. Die Feuerwehr warnt davor, mit dem Flusswasser in Berührung zu kommen. Säurehaltige Dämpfe in der Luft seien aber nicht gemessen worden. Weitere Details wollen Polizei und Feuerwehr im Laufe des Vormittags bekannt geben. Die Fußballerinnen von Eintracht Frankfurt stehen im Achtelfinale des Europacups. Sie gewannen ihr Rückspiel in der zweiten Qualifikationsrunde gegen den isländischen Verein Hafnarfjörður mit 4:1. Und das steht heute noch an. Der Bund der Steuerzahler stellt am Vormittag sein neues Schwarzbuch vor und nennt Fälle, in denen Bund, Länder und Kommunen aus seiner Sicht Steuergelder verschwenden. Am Landgericht Frankfurt wird im Prozess gegen einen Narkosearzt das Urteil erwartet. Ein Mädchen war nach seiner Behandlung in einer Zahnarztpraxis gestorben. Im dritten Spiel unter Bundestrainer Jürgen Klopp trifft die deutsche Fußballnationalmannschaft am Abend auf Serbien. Die Partie findet in München statt. Das waren die Nachrichten.
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9: Heute wird es nach längerer Zeit mal wieder nass. Im Tagesverlauf kann der Regen stellenweise auch mal kräftiger ausfallen. Alle Einzelheiten dazu hat Martin Gutt.
10: Regenwolken statt Sommerwärme, so sieht es heute hier in Rhein-Main aus. Noch ist es ja sehr mild, aber die Regenwolken drücken heute die große Wärme aus dem Land. 23 Grad gibt es nachher noch, zum Beispiel am Untermain, aber weiter westlich, oben im Rheingau-Taunus-Kreis, sind es nur noch 18. Dazu in den nächsten Stunden ab und an Regen, mittendrin auch mal trockene Phasen. So richtig nass wird es bei uns vor allem nachmittags und abends, dann mit heftigen Regengüssen garniert mit Blitz und Donner.
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9: Ja, die Hauptstrecken rund um die Städte sind jetzt gut gefüllt. A3 Würzburg Richtung Frankfurt, zwischen der Raststätte Weißkirchen und dem Offenbacher Kreuz 7 Kilometer stockend nach einem Unfall mit 2 Lkw auf dem rechten Fahrstreifen. A3 Frankfurt Richtung Köln, zwischen Limburg Süd und Dietz 7 Kilometer Stau wegen Reinigungsarbeiten auf dem rechten Fahrstreifen. Der HR4 Staurechner berechnet eine Verzögerung von 30 bis 40 Minuten. Hier hat es einen Unfall gegeben, die Fahrzeuge sind abgeschleppt. A5 Karlsruhe Richtung Heidelberg, zwischen Kronau und Waldorf-Wiesloch 5 Kilometer Stau und stockender Verkehr. A5 Darmstadt Richtung Heidelberg, zwischen Hemsbach und dem Kreuz Weinheim 2 Kilometer Stau nach einem Unfall. Es ist nur ein Fahrstreifen frei. A60 Mainz Richtung Rüsselsheim, zwischen Mainz-Weisenau und Bischofsheim streckenweise Stau und stockend. A66 Fulda Richtung Frankfurt, zwischen Bad Sodensalm-Münster und Bad Orb-Wächtersbach 2 Kilometer Stau. A643 Mainz Richtung Wiesbaden, zwischen dem Dreieck Mainz und dem Schiersteiner Kreuz 6 Kilometer stockend und 2 Kilometer Stau haben wir noch auf der A671 Mainz Richtung Wiesbaden, zwischen dem Mainz-Spitz-Dreieck und Hochheim Süd. Und für die nächsten Kilometer kommt jetzt der nächste Song.
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9: Ja, Stayin' Alive beschreibt auch ein bisschen das Leben der Brüderbande Bee Gees um 7:55, wie ich finde. Ein Leben zwischen schmerzlichen Verlusten, gigantischem Erfolg und der ganz großen Liebe.
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0: Tja, viele Autofahrer sind am Aufatmen um 13 nach 8. Ab heute gilt wieder der Tankrabatt. Wir haben es in den Nachrichten gehört, die Bundesregierung hat die Energie- und die Mehrwertsteuer gesenkt, damit der Sprit 17 Cent billiger wird. HR4-Reporter Roman Warschauer ist an eine Tankstelle in Maintal gefahren. Roman, wie sehen die Preise denn jetzt aus? Sind die tatsächlich um 17 Cent pro Liter runtergegangen?
1: Ja genau, ich hatte gestern Abend schon mal geguckt, wie da der Stand war und das dann mit den Preisen von heute Morgen verglichen. Und da sind tatsächlich die 17 Cent runtergegangen, sowohl beim Diesel als auch bei Super E10. Also das ist tatsächlich hier weitergegeben worden. Dennoch, es liegt immer noch deutlich teilweise über 2 Euro, also der Diesel zum Beispiel bei 2,22 Euro.
0: Du hast schon mit Kunden gesprochen, was sagen die? Wie viel bringt ihnen der Rabatt dann tatsächlich?
1: Ja, die Reaktionen sind so ein bisschen gemischt. Mhm. Da war eine Frau, die hat gesagt, ich habe extra 5 Wochen nicht getankt, bin viel aufs Rad umgestiegen. Die hat jetzt gesagt, es ist ihr immer noch viel zu teuer. Ein anderer sagte, er fährt morgen nach Spanien und nutzt jetzt die Gelegenheit, um richtig voll zu machen, bevor es möglicherweise dann am Mittag um 12 wieder den Sprung nach oben gibt. Der lag gestern bei ungefähr 20 Cent. Muss man jetzt mal gucken, wie das heute ausgeht. Oder ein Handwerker, der auch gesagt hat, das bringt uns alles bringt mir ein bisschen was, weil ich muss häufig tanken und das sind dann immer 70 Liter.
0: Ab heute gilt wieder der Tankrabatt. Bis Ende des Jahres soll der Sprit um die 17 Cent billiger werden.
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0: Regen, Wolken und kühlere Temperaturen gibt es zum 1. Oktober um 20 nach 8 in Hessen. Dass das nichts Schlechtes ist, haben wir ja vorhin schon von hr4-Hörerin Christa gehört, die ein richtiges Herbstkind ist. Und ich habe noch eins gefunden. Katja Metz aus der Redaktion.
1: Wenn es so vor sich hinregnet, ist das genau mein Herbstwetter. Ich habe mir nämlich extra für Regenspaziergänge Ölzeug gekauft. Einen langen, wasserdichten Mantel mit einer großen Kapuze dran. Da brauche ich dann nicht mal mehr einen Regenschirm. Die Hände tief in den Taschen vergraben, bin ich draußen unterwegs und schaue den Regenwolken zu, wie sie über den grauen Himmel huschen. Und wenn ich dann eine Weile so unterwegs bin und auch die Gedanken genug auf Wanderschaft waren, dann freue ich mich schon aufs Nachhausekommen. Auf einen leckeren, heißen, schwarzen Tee mit Milch. Rauf auf die Couch, Beine hoch, Tee schlürfen, Kekse essen, vom Sofa aus rausgucken in den grauen Himmel. Wie schön doch der Herbst sein kann.

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0: Immer wieder ging's um unzuverlässigen S-Bahn-Verkehr, um Müll auf den Straßen und um aggressives Verhalten im Alltag, etwa im Straßenverkehr. Viele haben aber auch betont, dass sie die Stadt mögen und gern dort leben. Fürs Kulturangebot und fürs Waldschwimmbad gab's besonders viel Lob. Wolfgang Hettfleisch, Dietzenbach.
1: Generationenwechsel im Hanauer Rathaus. Nach 23 Jahren Klaus Kaminski ist ab heute sein Nachfolger und SPD-Parteikollege Maximilian Bieri im Amt. Mit 36 Jahren ist er Hessens jüngster Oberbürgermeister und folgt ausgerechnet auf den Dienstältesten. Einen politischen Bruch dürfte es trotzdem nicht geben. Bieri gilt als politischer Ziehsohn Kaminskis und auf ihn warten große Aufgaben. Rund 1 Milliarde Euro muss Hanau in den kommenden Jahren investieren, etwa in Schulen, Bäder oder das Klinikum. Bieri setzt aber auch einen eigenen Schwerpunkt. Er will das Miteinander in der Stadt stärken. Und zwar besonders zwischen Menschen mit und ohne Migrationsgeschichte, sagt er. Aus Hanau, Marcel Ronge.
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3: Nach längerer Zeit wird es mal wieder nass. Später sind auch kräftige Schauer möglich. Die genauen Aussichten hat Martin Gutt.
4: Der Start in den Oktober bringt uns eine Wetteränderung hier nach Rhein-Main. Es haben sich dicke Wolken ausgebreitet und die bringen auch Regen mit. In den nächsten Stunden erstmal eher gelegentlich. Eventuell kommt sogar noch ein bisschen die Sonne durch. So richtig nass wird es bei uns vor allem nachmittags und abends. Dann gibt es punktuell starke Regengüsse, auch mit Gewittern. Im Rheingau-Taunus-Kreis bleibt es so bei 18 Grad, aber Richtung unter Main wird es heute mit 23 Grad noch am wärmsten.
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3: Der Verkehr ist aktuell behindert auf der A4 Erfurt Richtung Kirchheimer Dreieck. Zwischen Friedewald und Bad Hersfeld liegt ein LKW-Kotflügel auf dem linken Fahrstreifen. Und Vorsicht auch auf der A66 Frankfurt Richtung Wiesbaden. Zwischen Wallau und Wiesbaden-Nordenstadt liegt ein Auspuff auf dem linken Fahrstreifen. A3 Würzburg Richtung Frankfurt, zwischen Seligenstadt und Oberzhausen, 7 Kilometer stockend, die Unfallstelle ist geräumt. A5 Darmstadt Richtung Heidelberg, zwischen Hemsbach und dem Kreuz Weinheim, 2 Kilometer stockender Verkehr wegen eines defekten LKW auf dem linken Fahrstreifen. A60 Mainz Richtung Rüsselsheim, zwischen Mainz-Laubenheim und Bischofsheim, 3 Kilometer Stau und stockender Verkehr. A66 Fulda Richtung Frankfurt, zwischen Bad Sodensalmünster und Bad Orb-Wächtersbach 2 Kilometer Stau. A643 Mainz Richtung Wiesbaden, zwischen dem Dreieck Mainz und dem Schiersteiner Kreuz 6 Kilometer stockender Verkehr. Und A671 Mainz Richtung Wiesbaden, zwischen dem Mainz-Spitz-Dreieck und Hochheim Süd 2 Kilometer Stau. Und für unterwegs gibt's direkt den nächsten Lieblingssong.
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3: 17 Jahre lang waren Anna-Maria Zimmermann und ihr Christian ein Paar. Vor 1,5 Jahren haben sie sich friedlich getrennt. Der ARD-Schlagerwelt hat sie verraten, dass sich das Ex-Paar heute besser denn je versteht. 1000 Träume weit hören wir von Anna-Maria. Um 8:35.
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0: Wir müssen ihn unbedingt nochmal vom Großeinsatz der etwas anderen Art bei der Feuerwehr in Hanau erzählen. Um 20.09 Uhr hier in HR4. Der Oberbürgermeister von Hanau, Klaus Kaminski, hatte gestern nach seinem letzten Arbeitstag eigentlich schon die Füße hochgelegt. Und dann ist plötzlich die Feuerwehr vorgefahren. HR4-Reporter Stefan Pomerenke, am Anfang hat er noch gedacht, oh Gott, da wäre irgendwas Schlimmes passiert. Ja, von wegen, ganz im Gegenteil.
1: Ja, Kaminski dachte, es brennt irgendwo in der Nähe und dann hat die Feuerwehr aber bei ihm geklingelt. Er sagt, er saß schon in kurzen Hosen auf dem Sofa, es ist ja ein warmes Wetter gewesen gestern. Und er hatte zu seiner Frau kurz vorher gesagt, erst Weihnachten ziehe ich wieder einen Anzug an. Und dann kam die Feuerwehr vorbei mit Blaulicht, hat ihn untergehakt und ging es ins Feuerwehrauto und dann auch in voller Fahrt direkt zum Hanauer Marktplatz in der Stadtmitte.
0: Okay, und was ist da dann passiert?
1: Ja, viele haben gesagt, das sei herzerwärmend gewesen, die dabei waren. Der Marktplatz in gedämpftes Licht getaucht. Die Feuerwehrkapelle ist einmarschiert. Die Feuerwehr in Uniform mit gelben Helmen auf Fackelträgern. Die Spielmannszüge der Stadt haben gespielt. Kaminski stand vor dem Brüder-Grimm-Denkmal ernst im Anzug mit gefalteten Händen. Und dann wurde ein Medley gespielt mit Songs von Herbert Grönemeyer, weil Kaminski ist großer Grönemeyer-Fan. Und das hat ihm sehr gut gefallen. Er hat gesagt, er sei sehr ergriffen und das sei das schönste Geschenk, was man ihm habe machen können. Viele Hanauerinnen und Hanauer mit dabei. Ein toller Abend.
0: Ja, wie schön. So ein Zapfenstreich für einen Oberbürgermeister. Und das auch noch als Überraschung. Das ist ja schon was Besonderes. Was macht Kaminski denn aus, dass er in Hanau so beliebt ist?
1: Er war ja 23 Jahre Oberbürgermeister von Hanau. Er hat sich um die Stadt gekümmert. Er war nahbar, so haben es viele wahrgenommen. Er war am Wochenende mit dem Fahrrad in der Stadt unterwegs, hat auf dem Wochenmarkt eingekauft, wie jeder andere auch, war beim Friseur um die Ecke, war immer greifbar sozusagen für die Menschen. Und natürlich hat er auch politisch viel bewegt. Er hat die Innenstadt in Hanau modernisiert, hat sie umgebaut, hat dafür zu beigetragen, auch aus meiner Sicht der Beobachtung, dass man, ja, dass Hanau wieder liebenswert wurde und die Menschen wieder stolz sind auf ihre Stadt. Und natürlich der Anschlag von 2020, der rassistische, da hat er damals die richtigen Worte gefunden und die Hanerinnen und Hanauer aufgefangen, in den Arm genommen und ja, dazu beigetragen, dass die Menschen mit diesen Folgen umgehen können. Also das sind seine Verdienste, würde ich sagen, für die Stadt. Und deswegen haben viele jetzt großen Anteil genommen, auch an seinem Abschied, und wünschen ihm alles Gute jetzt auch für den Ruhestand.
0: Na dann, jetzt aber alles Gute für den Ruhestand wünschen auch wir, lieber Klaus Kaminski.
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0: 10 von 9 haben wir's.
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0: Der Bund der Steuerzahler stellt ja heute sein neues Schwarzbuch Steuerverschwendung vor. Jürgen Scholler aus dem HR4-Team kennt schon zwei hessische Fälle daraus.
2: Auf dem Festplatz in Niederhadamar bei Limburg baut die Stadt Hadamar ein öffentliches WC. Das kostet gut 350.000 Euro, wird aber nur 6 Tage pro Jahr genutzt, kritisiert der Steuerzahlerbund, nämlich an der Kirmes und zum Weihnachtsmarkt. Und das kritisieren die als Verschwendung von Steuergeldern.
0: Und der zweite Fall kommt aus dem Taunus.
2: In Neuansbach hat die Stadt 5 spezielle Bäume für 100.000 Euro gepflanzt als Hochwasserschutz. Dafür gab es viel Förderung aus Berlin. Laut Steuerzahlerbund hätte man für das Geld aber nicht nur 5, sondern 10-mal so viele, also 50 klassische Bäume pflanzen können.
0: Heute wollen wir es nochmal wissen. Kommen Sie gerne zu unserer Pop-Up-Redaktion nach Dietzenbach.
2: Knapp 3 Wochen lang waren wir vom HR für Sie im Rathauscenter da. Viele aus Dietzenbach und aus dem Rhein-Main-Gebiet sind vorbeigekommen mit ihren Fragen, Wünschen und Anliegen. Und heute von 10 bis 18 Uhr sind die Kollegen der Hessenschau-Redaktion nochmal vor Ort. Also nutzen Sie gerne die Chance. Sagen Sie uns, was Sie bewegt und worauf Sie in Dietzenbach vielleicht besonders stolz sind und was noch besser werden kann.
0: 30 Grad waren es gestern nochmal am Frankfurter Flughafen, 26 in Schauenburg. Die Nacht war mild mit 16 Grad in Frankfurt und 13 in Schauenburg.
2: Beim Regen hat sich so gut wie nichts getan. Ein paar wenige Tröpfchen hatten wir in Gießen, Frankfurt und Viehbrunn. Und in Schauenburg war es trocken.
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8: 9 Uhr. Spritpreise an vielen Tankstellen schon gesunken. Säure bei Betriebsunfall in Dillenburg ausgelaufen. US-Verteidigungsminister plant Kürzungen beim Militär. Das Wetter oft bewölkt mit Regen, 18 bis 24 Grad. Die Nachrichten mit Katrin Austermann. Guten Morgen. Seit Mitternacht greift der neue Tankrabatt. Die Steuern auf Benzin und Diesel sind jetzt 17 Cent pro Liter niedriger bis zum Jahresende. Der Chef des IFO-Instituts Fuest sagt, er verstehe, dass die Bundesregierung die Autofahrer entlasten wolle. Der Tankrabatt sei aber nicht die richtige Antwort. ARD-Hauptstadtkorrespondentin Katrin Aue.
9: Er komme vor allem Vielfahrern mit großen Autos zugute. Darunter seien viele, die sich die hohen Preise leisten könnten. Grünen-Chef Felix Banaschak kritisiert den Tankrabatt auch mit Blick auf die gestern angekündigte Preissteigerung beim Deutschlandticket für Bus und Bahn. Im Kölner Stadtanzeiger bemängelt er, statt den Menschen sinnvoll unter die Arme zu greifen und den Preis für das Deutschlandticket stabil zu halten, vergeude die Regierung, Zitat, Steuermilliarden zugunsten von Ölkonzernen.
8: Bei einem Edelstahlhersteller in Dillenburg im Lahn-Dill-Kreis hat es am Abend einen Betriebsunfall gegeben. Dabei ist laut Feuerwehr eine Säure in den Fluss Dietzhölze geflossen. Die Feuerwehr warnt die Menschen in Dillenburg vor möglichen Gesundheitsgefahren. HR-Reporterin Katharina Wagner.
10: Im gesamten Stadtgebiet sind die Dietzhölze und auch die Dill vorsorglich gesperrt worden. Laut Feuerwehr sollen Menschen und auch Hunde jeden Kontakt mit dem Wasser vermeiden. Lebensgefahr bestehe nicht. Es könnten aber Hautreaktionen oder auch Übelkeit auftreten. Die Feuerwehr hat in der Dietzhölze tote Fische entdeckt. Von 21 Uhr bis 3 Uhr hat sie dort die bisher nicht näher bezeichnete giftige Mischsäure eingefangen. Im Laufe des Tages sollen weitere Wasserproben genommen werden. Die Polizei ermittelt jetzt wegen des Verdachts der Gewässerverunreinigung gegen das Unternehmen.
8: Wo werden Steuern verschwendet und für unsinnige Projekte ausgegeben? Das stellt der Bund der Steuerzahler heute wieder in seinem Schwarzbuch vor. Diesmal geht es dabei auch um staatliche Förderprogramme. Der Steuerzahlerbund findet, wenn ein Projekt Geld bekommt, wird vorher oft nicht so richtig geprüft, ob es auch wirklich etwas bewirken kann. Die USA wollen 20% der Spitzenjobs beim Militär abbauen. Verteidigungsminister Hegseth hat angekündigt, dass die Hälfte davon entlassen werden soll und die andere Hälfte durch den Abbau von Planstellen für Generäle und Admiräle wegfallen soll. Tech-Milliardär Elon Musk soll außerdem die Zukunft der Kriegsführung erforschen. Der Waldbrand bei Darmstadt-Eberstadt ist nach Angaben der Feuerwehr weiterhin nicht gelöscht. Gestern hatte es auf mehr als 12.000 Quadratmetern gebrannt. Heute bekämpft die Feuerwehr weiter Glutnester. Die Arbeit vor Ort ist schwierig, weil in dem betroffenen Bereich Munition sein soll. Die Brandursache ist weiter unklar. Und das steht heute noch an. In Münster wird am Nachmittag der Westfälische Friedenspreis an die NATO verliehen. Die Laudatio hält Bundeskanzler Merz. Nach der Wahl zum Berliner Abgeordnetenhaus beginnen Gespräche über eine Regierungsbildung. Linke, Grüne und SPD wollen Gemeinsamkeiten ausloten. Und im dritten Spiel unter dem neuen Bundestrainer Jürgen Klopp soll ein Sieg her. Am Abend trifft die deutsche Fußballnationalmannschaft in München auf Serbien. Das waren die Nachrichten.
11: Ja, ich drücke die Daumen heute Abend.
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12: Nach längerer trockener Phase kommt heute wieder Regen zu uns reingezogen, ist also perfektes Fußballguckwetter. Später sind auch kräftige Regengüsse möglich. Wie sich das genau entwickelt, weiß Martin Gutt.
13: Regenwolken statt Sommerwärme, so sieht es heute hier in Rhein-Main aus. Noch ist es ja sehr mild, aber die Regenwolken drücken heute die große Wärme aus dem Land. 23 Grad gibt es nachher noch, zum Beispiel am Untermain, aber weiter westlich, oben im Rheingau-Taunus-Kreis, sind es nur noch 18. Dazu in den nächsten Stunden ab und an Regen, mittendrin auch mal trockene Phasen. So richtig nass wird es bei uns vor allem nachmittags und abends, dann mit heftigen Regengüssen, garniert mit Blitz und Donner.
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12: Auf der A5 Karlsruhe Richtung Heidelberg brauchen Sie weiterhin Geduld. Zwischen Kronau und Waldorf-Wiesloch gibt es 4 Kilometer stockenden Verkehr. A5 Kassel Richtung Frankfurt, zwischen dem Attomburger Kreuz und dem Nordwestkreuz Frankfurt 3 Kilometer stockend. A5 Darmstadt Richtung Heidelberg, zwischen Helmsbach und dem Kreuz Weinheim 2 Kilometer Stau und stockender Verkehr wegen eines defekten LKW auf dem linken Fahrstreifen. A45 Dortmund Richtung Gießen, zwischen Herborn West und Herborn Süd 2 Kilometer Stau. A60 Mainz Richtung Rüsselsheim, zwischen Mainz-Laupenheim und Bischofsheim 2 Kilometer Stau. A643 Mainz Richtung Wiesbaden, zwischen dem Dreieck Mainz und Wiesbaden-Eppelallee 4 Kilometer stockend. Und A671 Mainz Richtung Wiesbaden, zwischen dem Mainspitz-Dreieck und Hochheim Süd 2 Kilometer Stau. Kommt es sicher an.
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12: Ja, was war das für ein spannender Abend gestern in Baunatal, als Andy Borg in der Stadthalle aufgetreten ist. Das lassen wir jetzt noch mal ein bisschen nachklingen um 8:55 mit seinem Hit in 10.000 Jahren.
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0: Während wir hier ganz gemütlich in den Tag starten mit HR4, fällt er schon ganze Bäume um 8:45. In Fockerode am Hohen Meißner lebt seit kurzem ein Biber. Der ist richtig fleißig und baut einen Damm nach dem anderen. Das Problem dabei ist, dass das Wasser durch die Dämme so gestaut wird, dass Bäche teilweise ihren Lauf ändern und plötzlich über die Grundstücke der Anwohner fließen. Kerstin Siegmann zum Beispiel hat ihre Schafweide direkt neben dem kleinen Stausee, den der Biber da angelegt hat.
1: Und hier sind sie direkt an meiner Wiese. Und wenn die jetzt anfangen, meine Zäune durchzunagen, dann habe ich ein Problem. Weil wir sehen ja, was Biberzähne können. Aber hier habe ich das Gefühl, Biber, wärst du doch zu Hause geblieben. Ja.
0: Bei anderen Anwohnern fließt das Wasser plötzlich durch den Garten. Und wenn es demnächst noch weiterhin stärker regnet, könnte das Wasser sogar durch den Ort Fockerode fließen. Darauf muss sich auch Bürgermeister Friedhelm Janghans einstellen.
2: Genau, und das ist unsere große Sorge, die wir halt haben, dass dadurch wirklich auch größere Schäden im Ort entstehen können. Und das gilt es natürlich zu vermeiden. Betreiben dürfen wir ihn auch nicht. Wie gesagt, wir müssen mit ihm umgehen. Und versuchen natürlich mit allen beteiligten Behörden jetzt so ein Ergebnis zu erzielen, dass alle damit leben können.
0: Die Gemeinde von Friedhelm Junghans hat von der Naturschutzbehörde eine Ausnahmegenehmigung erhalten und darf die Dämme des Bibers etwas zurückbauen. Aber der Biber ist ja sehr fleißig, baut alles wieder auf. Juliane Bäume von der Landesbehörde Hessen-Forst ist Biber-Expertin.
3: Er kommt wieder, meist baut er das Ganze dann in einer Nacht wieder auf. Also die können auch sehr hartnäckig sein. Es ist dann oft die Frage, wer hat den längeren Atem?
0: Ja, der Biber oder die Gemeinde Meißner. Wir bleiben für Sie dran an diesem kleinen Wettrennen.
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Während draußen ein neuer Tag beginnt, gibt es Lieder, die sofort berühren und für einen Augenblick alles andere in den Hintergrund rücken. The Winner Takes It All von ABBA haben wir gehört. Um 6:30 in HR4.

0: Um 9:30 geht der Blick auf das, was die Menschen in der Region beschäftigt.
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2: Gemischte Reaktionen auf den Tankrabatt heute Morgen.

0: Mach's gut, Dietzenbach. Nach 2,5 Wochen bricht die Hessenschau Pop-Up-Redaktion ihre Zelte im Landkreis Offenbach ab. Aber erst am frühen Abend. Heute sind am HR-Stand im Erdgeschoss des Rathauscenters nochmal alle willkommen, denen etwas auf den Nägeln brennt. Der Austausch mit den Menschen in Dietzenbach war intensiv. Themen gibt's reichlich. Immer wieder ging's um unzuverlässigen S-Bahn-Verkehr, um Müll auf den Straßen und um aggressives Verhalten im Alltag, etwa im Straßenverkehr. Viele haben aber auch betont, dass sie die Stadt mögen und gern dort leben. Fürs Kulturangebot und fürs Waldschwimmbad gab's besonders viel Lob. Wolfgang Hetfleisch, Dietzenbach.
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2: Der Oktober startet tatsächlich mal mit etwas Neuem. Es gibt mal wieder Regen. Nachher sogar ziemlich kräftigen. Mehr zum Wetter von Martin Gutt.
3: Hier im Rhein-Main-Gebiet wird es jetzt in den nächsten Stunden gelegentlich nass. Mittendrin ist es aber auch noch kurze Zeit lang hier und da ein bisschen trocken. So richtig dicke Regengüsse tauchen bei uns hauptsächlich nachmittags und abends auf. Punktuell schüttet es auch mit Gewittern. Zu all dem gibt es zwischen 18 Grad weiter oben im Rheingau-Taunus-Kreis und 23 am Untermain. Morgen ist der Regen wieder vorbei und dann kommt hier überall zwischen dem Taunus und dem Spessart bei über 20 Grad wieder die Sonne hervor.
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2: Auf mehreren Strecken wird es inzwischen wieder besser, nur nicht auf der A5 Karlsruhe Richtung Heidelberg. Zwischen Kronau und Waldorf-Wiesloch haben wir immer noch 6 Kilometer stockend. A5 Darmstadt Richtung Heidelberg, zwischen Hemsbach und dem Kreuz Weinheim 2 Kilometer Stau und stockender Verkehr wegen eines defekten LKW auf dem linken Fahrstreifen. A643 Mainz Richtung Wiesbaden, zwischen Mainz-Gonsenheim und Wiesbaden-Eppelallee, streckenweise auch hier stockender Verkehr. Und die A671 habe ich noch für Sie, Mainz Richtung Wiesbaden, zwischen dem Mainz-Spitz-Dreieck und Hochheim-Süd, 2 Kilometer Stau. Ich wünsche weiterhin eine gute Fahrt.
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2: Billy Ocean wird jetzt leidenschaftlich, aber auch ein bisschen verzweifelt. Um 2:30 ganz viel Liebeskummer gibt es in Love Really Hurts Without You für Sie.
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0: Falls Sie gerade ein Apfelbäumchen, eine Rose oder einen Strauch kaufen um 9:45, bekommen Sie das ja meistens in einem Plastiktopf mit Erde drin, ne? Es geht aber auch ohne Topf und ohne Erde.
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0: Wurzelnackt heißt das, wenn wir unsere Pflänzchen ohne Topf und Erde bekommen. Das war früher ganz normal. Und das hat auch einige Vorteile, hat uns Gerd Bergmann von der Hessischen Gartenakademie gesagt.
2: Im Topf ist ja leider manchmal die Problematik, dass die Wurzel halt anfängt, sich an den Topf zu gewinnen. Das heißt, sie macht dann halt eben runde Wurzeln. Das heißt, sie kommt schlecht nach draußen. Von der Wurzelbildung her ist es besser, auf jeden Fall eine wurzelnackte Ware zu nehmen. Und es ist halt auch preisgünstiger als eine Topfware.
0: Bis zur Hälfte billiger sind Pflanzen, bei denen die Wurzeln nackig sind, ohne Erde. In Gartencentern gibt es die kaum, weil die Sträucher und Bäumchen dafür frisch aus dem Feld gebuddelt und dann gleich verkauft werden müssen. Also da müssen Sie schon bei der richtigen Adresse nachfragen.
2: Im Fachbetrieb, in die Baumschule, wo man halt dann eben die Ware direkt vom Feld bekommt.
0: Die wurzelnackten Pflanzen müssen Sie zu Hause dann schnell einpflanzen?
2: Ja, ich stelle sie einmal ins Wasser, damit sie einen Tag mal durchziehen, und dann pflanze ich sie und die Wurzeln bitte so wenig wie möglich schneiden. Im Gegensatz dazu, der obere Teil der Pflanze sollte schon zurückgeschnitten werden. Ich sage mal, die Wurzel ist das Abbild der Pflanze. Wenn die Wurzel kleiner ist, muss die Pflanze kleiner werden, weil sonst hat sie nicht die Energie, um nächstes Jahr loszuwachsen.
0: Die beste Pflanzzeit ist dann November, aber bei guten Baumschulen können Sie Sträucher und Bäumchen jetzt schon mal vorbestellen und sie dann später wurzelnackt abholen.
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0: Es gibt sie doch um 10 vor 10. Die Herbstkinder haben wir heute schon gehört in HR4. Na schön. So ein bisschen habe ich jetzt doch Lust gekriegt, ja, mich mit einem heißen Kakao einzukuscheln, dem Regen zuzuschauen. Nimmt man es mir ab?
1: Weiß ich noch nicht so genau. Also vor allen Dingen einkuscheln, denke ich gerade. Ja, heute
0: ja, es ist noch warm. Ja.
1: Heute 1. Oktober, ja, und ich habe heute Morgen rausgeguckt und habe gedacht, boah, sieht kalt aus.
0: Ja.
1: Bin raus, habe die Jacke mitgenommen und habe gedacht, nee, die brauchst du ja doch noch nicht. Ja. Also es sieht herbstlich aus, es fühlt sich aber noch nicht so richtig herbstlich an. Aber ich glaube, es geht jetzt wirklich los.
0: Das stimmt und das ist auch, manchmal hat das Timing des Wetters wirklich eine Punktlandung hingelegt. Jetzt zum 1. Oktober.
1: Ja.
0: Das Gute ist, beim Radio hören gleich mit Britta Luhmann. Ab 10 könnt ihr auch wunderbar Tee trinken und den Regen draußen genießen. Ich bin Vivian Neuburg.

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6: 10 Uhr. Steuerzahlerbund stellt neues Schwarzbuch vor. Grünen-Politiker Al-Wazir kritisiert Tankrabatt. Urteile im Prozess gegen Narkosearzt erwartet. Das Wetter oft bewölkt mit Regen, 18 bis 24 Grad. Die Nachrichten mit Katrin Austermann. Der Bund der Steuerzahler stellt in knapp einer Stunde sein neues Schwarzbuch vor. Darin prangert er wieder Fälle an, in denen Bund, Länder und Kommunen aus seiner Sicht Steuergelder verschwendet haben. Unter anderem im Landkreis Limburg-Weilburg. HR-Reporter Nikolas Buschlüter.
7: Es geht um die Errichtung einer neuen Toilettenanlage auf dem Kirmesgelände in Niederhadamar. Kostenpunkt rund 350.000 Euro. Viel zu teuer findet der Steuerzahlerbund. Schließlich fänden auf dem Kirmesgelände gerade mal 2 Veranstaltungen im Jahr regelmäßig statt. Ebenfalls in der Kritik 5 neue Bäume gegen Hochwasser in Neuansbach im Hochtaunuskreis. Wegen des aufwendigen Anpflanzens kostete die Aktion insgesamt 100.000 Euro.
6: Der neue Tankrabatt hat die Spritpreise an vielen Tankstellen sinken lassen. Erste Daten des ADAC zeigen, dass Benzin und Diesel um kurz nach Mitternacht billiger wurden. Seitdem gilt ein Steuernachlass von knapp 17 Cent pro Liter. Der Vorsitzende des Bundestagsverkehrsausschusses, Al-Wazir, bezweifelt, dass die Mineralölkonzerne den Rabatt komplett an die Verbraucher weitergeben. Im ZDF hat der Grünen-Politiker aus Offenbach gesagt:
8: Wir wissen ja aus der Vergangenheit vom letzten Tankrabatt, dass ungefähr 20% bei den Mineralölkonzernen hängen geblieben sind. Das wären in dem Fall jetzt ungefähr 500 Millionen Euro, die zusätzlich Gewinn machen. Und an die Gewinne geht man halt nicht ran. Und deswegen halte ich das für falsch.
6: Im Prozess um den Tod eines 4-jährigen Mädchens nach einem Zahnarztbesuch wird heute das Urteil erwartet. Die Staatsanwaltschaft fordert für einen 69 Jahre alten Narkosearzt lebenslange Haft. Der Bundesgerichtshof hatte ein erstes Urteil aufgehoben und das Frankfurter Landgericht zurückverwiesen. HR-Reporter Volker Siefert.
9: Nach Auffassung der Staatsanwaltschaft hat der Narkosearzt nicht nur schwerwiegende Behandlungsfehler begangen, er soll anschließend auch versucht haben, diese zu vertuschen. Deshalb soll er eine lebensbedrohliche Blutvergiftung bei dem Mädchen in Kauf genommen haben. Die Staatsanwaltschaft wirft ihm neben dem Mord versuchten Mord an 3 weiteren Kindern vor. Die 4 Kinder waren 2021 in einer Zahnarztpraxis in Kronberg behandelt worden und hatten ein verunreinigtes Narkosemittel erhalten. Das Mädchen starb, die anderen Kinder überlebten teils nur knapp.
6: In Fulda endet die Herbstvollversammlung der Deutschen Bischofskonferenz. Zum Abschluss ziehen die katholischen Bischöfe am Mittag Bilanz. Sie hatten seit Montag beraten über Missbrauchsaufarbeitung, künstliche Intelligenz und die Zukunft der Kirche. In Dillenburg im Lahn-Dill-Kreis hat die Feuerwehr die Flüsse Dietzhölze und Dill gesperrt und warnt vor Gesundheitsgefahren. Menschen und auch Hunde sollten nicht mit dem Wasser in Kontakt kommen. Gestern Abend war nach einem Betriebsunfall bei einem Edelstahlhersteller Säure ausgetreten. Die Feuerwehr hat in der Dietzhölze tote Fische entdeckt. Die Ursache für den Unfall ist noch unklar. Die Polizei ermittelt gegen das Unternehmen. 2,5 Wochen lang war die Hessenschau Pop-Up-Redaktion Anlaufpunkt für viele Bürgerinnen und Bürger in Dietzenbach. Heute öffnet der Stand des HR im Rathauscenter zum letzten Mal. Der HR wollte von den Menschen wissen, was sie in Dietzenbach gut oder schlecht finden. Oft ging es dabei um Sauberkeit, Sicherheit und das Miteinander in der Stadt. Das waren die Nachrichten.
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11: Und da haben wir heute meist dichte Wolken und vor allem nach Westen hin gebietsweise Regen. Vor allem am Nachmittag und Abend kann der Regen kräftig sein mit Starkregen, der kann auch örtlich fallen. Und einzelne Gewitter können auch dabei sein. 18 bis 24 Grad die Temperaturen heute. Diemelsee 18 Grad, Neuhof 23, in Seligenstadt sind es 24 Grad. Morgen anfangs zum Teil Nebel, sonst häufig Sonnenschein, nur lockere Wolken, meist trocken, 17 bis 22 Grad. Und die Aussichten fürs Wochenende. Samstag teils Sonne, teils Wolken, weitgehend trocken, 18 bis 23 Grad. Sonntag mal Wolken, mal Sonne, stellenweise Schauer, 17 bis 22 Grad.
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11: Der Blick auf die Straßen um 10:04 A5 Karlsruhe Richtung Heidelberg zwischen Kronau und Waldorf-Wiesloch, 4 Kilometer stockender Verkehr. A5 Darmstadt Richtung Heidelberg zwischen Hemsbach und Kreuz-Weinheim, 2 Kilometer Stau und stockender Verkehr wegen eines defekten LKW auf dem linken Fahrstreifen. A45 Dortmund Richtung Gießen zwischen Herborn-West und Herborn-Süd, 2 Kilometer Stau und stockender Verkehr. A643 Mainz Richtung Wiesbaden zwischen Mainz-Mombach und dem Schiersteiner Kreuz, 2 Kilometer stockender Verkehr.
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11: Ja, einen wunderbaren Donnerstag wünsche ich Ihnen. Wir begrüßen heute den Oktober und heute sieht es tatsächlich mal nach Herbst aus. Fühlt sich nur noch nicht so an, finde ich. Die Temperaturen, ja, die Jacke habe ich jedenfalls gleich wieder heute früh zurückgehängt. Braucht man nicht, mild ist es draußen. Wir machen uns einen schönen Vormittag zusammen und dazu gehört natürlich auch Musik. Hier habe ich Schweizer aus dem Jahr 1987, Sehnsuchtsvolles Warten mit 13 Tage.
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0: Kinder brauchen andere Medikamente, reagieren auch anders auf Krankheiten als Erwachsene. Und trotzdem werden Pflegekräfte heute überwiegend für alle Altersgruppen ausgebildet. Den Darmstädter Kinderkliniken reicht das aber nicht. Sie schicken neue Pflegekräfte nochmal für ein halbes Jahr in eine eigene Spezialausbildung, um die Kinderpflege richtig zu lernen. HR4-Reporter Max Klemann über den Versuch, eine Lücke in der Pflegeausbildung zu schließen.
1: Station D, hallo. Ja, wir kommen.
2: Alltag auf Station in den Darmstädter Kinderkliniken. Die jungen Krankenpflegerinnen haben ihr Examen erst seit 2 Wochen in der Tasche. 3 Jahre Pflegeausbildung liegen hinter ihnen. Damit kann Marie Stauder grundsätzlich auch in einer Kinderklinik arbeiten. Doch ausgerechnet dort fühlt sie sich noch nicht richtig vorbereitet.
1: Da wir nur 120 Stunden Pädiatrie während der Ausbildung hatten, fühle ich mich jetzt noch nicht so ganz vorbereitet, weil die Kinderthemen häufig runtergefallen sind und wir hauptsächlich die Altenpflege und die Erwachsenenpflege thematisiert haben.
2: Denn Kinder sind eben nicht einfach kleine Erwachsene. Krankheiten können sich anders zeigen, die Versorgung ist auch eine andere und Eltern gehören viel stärker mit dazu. Besonders deutlich wird das, wenn Kinder noch gar nicht genau sagen können, was ihnen fehlt. Etwa bei Schmerzen, erklärt Pflegeexpertin Sarah Hauptmann.
3: 23-Jährige könnte seine Schmerzen benennen. Ja, also ich habe jetzt zum Beispiel Schmerzen im rechten Arm. Und bei Kindern ist es sehr diffus. Ja. Meistens sind es Bauchschmerzen. Also Kinder äußern meistens Bauchschmerzen, aber dann steckt viel mehr dahinter. Ja. Und dann einfach zu schauen, schwitzt das Kind, ne? Oder äußert es andere Zeichen, Unwohlzeichen. Ja.
2: Doch die normale Pflegeausbildung konzentriert sich hauptsächlich auf Erwachsenen- und Alterspflege. Die Darmstädter Kinderkliniken haben deswegen eine Anschlussqualifizierung gegründet. Ein halbes Jahr lang gibt es zusätzlich zur Arbeit auf Station regelmäßig Fortbildungstage, etwa zu Kinderkrankheiten, Medikamenten, Reanimation, Frühgeborenen oder Intensivpflege. Entwickelt hat das Programm Kerstin Greve-Noll.
4: Das passt einfach nicht. Wenn man sagt, man möchte generalistisch das gesamte Altersspektrum abdecken, dann kann nicht die Kinderkrankenpflege so mehr hinten runterfallen, als wie es im Moment halt ist.
2: Das Problem aus Sicht der Klinik, eine einheitliche Anschlussqualifizierung gibt es bislang nicht. Kinderkliniken entwickeln deshalb eigene Programme mit zusätzlichem Personal, Zeit und Kostenaufwand. Für Marie beginnt ein wichtiger Teil ihrer Spezialisierung deshalb erst nach dem Examen, jetzt im Berufsalltag.
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4: Es ist 10:30 Uhr, A3 Frankfurt Richtung Würzburg, zwischen Aschaffenburg und Aschaffenburg-Ost, 3 Kilometer stockender Verkehr. A5 Karlsruhe Richtung Heidelberg, zwischen Kronau und Waldorf-Wiesloch, 4 Kilometer stockend. A66 Wiesbaden Richtung Frankfurt, zwischen Wiesbaden-Mainzer Straße und Wiesbaden-Erbenheim, 3 Kilometer stockender Verkehr. A671 Wiesbaden Richtung Mainz, die Abfahrt Hochheim Nord ist wegen Löscharbeiten an einem brennenden Fahrzeug gesperrt.
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4: Schönen Donnerstag wünsche ich Ihnen. Freue mich, dass Sie da sind. Als Dino Martini hat er seine Karriere begonnen. Als Dean Martin ist er weltberühmt geworden. Eine Oscar-Nominierung gab es 1953 für seinen Song That's Amore. Ganz viel Liebe jetzt bei uns.

0: Ja, das Thema, das alle Autofahrer und Autofahrerinnen interessiert, der Tankrabatt. Seit heute gilt er ja. Ganz gespannt bin ich heute Morgen auch an meiner Tankstelle vorbeigefahren und war dann echt enttäuscht. Da hat sich noch nichts getan. Christina Kubelin aus dem hr4-Team hat auch geguckt. Bei ihr war es minimal günstiger. Offenbar gehen die Tankstellen unterschiedlich damit um. Hören wir mal, wie es in Maintal aussieht.
1: Ich tanke seit 5 Wochen das erste Mal wieder, weil ich zur Arbeit muss. Und sonst versuche ich mit dem Fahrrad überall hinzukommen. 2,22 für einen Diesel ist teuer. Ich musste heute tanken und habe mir gehofft, dass es heute vielleicht ein bisschen günstiger ist. Aber es bleibt gleich.
2: Wir wollen morgen früh wegfahren und deswegen tanke ich jetzt. Ganz einfach. Ist wohl wahrscheinlich nicht alles rübergegeben worden, aber ist auf jeden Fall natürlich deutlich günstiger, ist klar. Muss man zuschlagen, jetzt.
3: Ich stehe immer so früh auf, wegen der Arbeit. Aber ich bin froh, dass es heute ein bisschen entspannter ist. Das sind am Ende des Monats vielleicht 15 Euro, die man mehr hat, oder 20. Also könnte man schon mehr tun.
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0: Waschbären sehen zugegebenermaßen niedlich aus, werden aber immer mehr zur Plage. Nicht nur in Hessens Waschbärenhauptstadt Kassel. Im Moment macht Selters im Kreis Limburg-Weilburg in Sachen Waschbären auf sich aufmerksam. Die Gemeindevertretung hat hier eine Art Kopfgeld ausgesetzt. 25 Euro gibt es für jeden erlegten Waschbären. Wie ist es dazu gekommen? Wie sind die Reaktionen? HR4-Reporter Benjamin Müller hat mit den Verantwortlichen gesprochen.
1: Der Waschbär gilt als invasive Art, bedroht Vögel und Amphibien. Außerdem können die Tiere Schäden an und in Gebäuden verursachen. Waschbären werden mit Lebendfallen gefangen, die müssen regelmäßig kontrolliert werden. Wenn ein Waschbär drin ist, wird er erlegt und meist im Wald vergraben, sagt Jagdpächter Thomas Brühl. Der zeitliche Aufwand sei enorm.
2: 1 bis 2 Stunden am Tag sind das schon, die man an Aufwand hat.
1: Dass die Probleme mit den Tieren immer größer werden, beschreibt Benjamin Zabel, der Bürgermeister von Selters.
3: Also wir stellen das fest, dass immer mehr Menschen sich auch direkt bei der Gemeinde melden, weil sie auf Fotofallen oder Überwachungskameras immer wieder feststellen, dass Waschbären aktiv sind in den Hausgärten um die Gebäude rum. Das wird auch von der Jägerschaft so gesehen, dass auch die Population des Waschbären weiter ansteigen. Und deshalb müssen wir hier regulierend eingreifen.
1: Die Entscheidung für eine Waschbärprämie war einstimmig, betont Zabel, und er stehe auch hinter dieser Entscheidung. Es gibt aber auch viel Kritik. Der Deutsche Tierschutzbund teilt auf hr-Anfrage mit, dass die Jagd des Waschbären aus Tierschutzsicht abzulehnen sei.
4: Die Bejagung ist nicht effektiv und zeigt bislang keinen Erfolg, da frei werdende Reviere unmittelbar von anderen Waschbären besetzt werden und sich die verbleibenden Tiere weiter fortpflanzen. Zudem ist die Bejagung in der Regel nicht als tierschutzgerecht anzusehen, da sie für die Tiere mit erheblichem Stress und gegebenenfalls länger andauerndem Leid durch Fehlschüsse oder langem Verbleib in der Falle verbunden sein kann.
1: Als eine Lösung schlägt der Tierschutzbund zum Beispiel die Sterilisation von Waschbären vor, ähnlich wie bei Hunden und Katzen, um so die Verbreitung einzudämmen. Davon hält Jagdpächter Thomas Brühl allerdings nichts.
2: Man fängt ein wildes Tier und setzt dem Tier unheimlich Stress aus. Verträgt das Tier auch so eine Kastration einfach so? Man lässt sie ja wieder in die Freiheit. Ne? Das sehe ich sehr kritisch und vor allen Dingen mal abgesehen von den Kosten.
1: Im Rathaus landen immer wieder Mails von Tierschützern aus ganz Deutschland, erzählt Bürgermeister Zabel. Die seien auch nicht immer ganz freundlich. Trotzdem halte er die Entscheidung auch weiterhin für richtig.
3: Es gibt die tiefe Überzeugung, und so kann man ja auch das Abstimmungsergebnis zu diesem Beschluss lesen, dass das ein richtiger Ansatz ist, um die Ausbreitung des Waschbären einzudämmen.
0: Selters im Kreis Limburg-Weilburg geht gegen Waschbären vor und bietet Kopfgeld.
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1: 11 Uhr. Steuerzahlerbund stellt neues Schwarzbuch vor. Tankrabatt zeigt erste Wirkung. Urteile im Prozess gegen Narkosearzt erwartet. Das Wetter oft bewölkt mit Regen, 18 bis 24 Grad. Die Nachrichten mit Katrin Austermann. Steuerverschwendung und Investitionen, bei denen zumindest fragwürdig ist, ob sie auch sinnvoll sind. Solche Fälle sammelt der Bund der Steuerzahler in seinem Schwarzbuch. Das stellt er gleich vor, auch mit Beispielen aus Hessen. HR-Reporter Nicolas Buschlüter.
2: Zum Beispiel eine Toilettenanlage in Niederhadamar im Kreis Limburg-Weilburg. Die soll auf dem Kirmesgelände stehen und rund 350.000 Euro kosten. Das Problem dabei für den Steuerzahlerbund: das Kirmesgelände werde nur selten benutzt, gerade mal zweimal im Jahr für regelmäßige Veranstaltungen. Kostengünstiger wäre deshalb ein Toilettencontainer gewesen, der abgebaut werden kann.
1: Zum Start des neuen Tankrabatts sind die Spritpreise an vielen Tankstellen gefallen. Tank-Apps und Vergleichsportale zeigten, dass Benzin und Diesel schon kurz nach Mitternacht im Schnitt rund 10% günstiger waren als vorher. Der Tankrabatt gilt 3 Monate lang bis zum Jahresende. Der Steuerrabatt liegt pro Liter Diesel und Benzin bei knapp 17 Cent. Das Bundeskartellamt will beobachten, wie die Mineralölkonzerne das an die Verbraucher weitergeben. Weiter Kritik an der Pflegereform. Das Bundeskabinett hatte die Reformpläne gestern auf den Weg gebracht. Der Gesundheitsökonom Rothgang von der Universität Bremen sprach in der ARD von einem ersten Schritt. Grundlegende Probleme würden aber nicht thematisiert. Auch eine Krankenkasse äußert sich kritisch. ARD-Hauptstadtkorrespondentin Katrin Aue.
3: Der Chef der Krankenkasse DAK Gesundheit, Andreas Storm, kritisiert besonders die geplante Anhebung der Beitragssätze für Kinderlose. Künftig sollen diese 4,5 statt bisher 4,2% ihres Bruttolohns für die Pflege zahlen, während die Beiträge für Menschen mit Kindern bei 3,6% bleiben. Storm forderte in der Rheinischen Post, weiter dürfe die Spreizung der Beiträge nicht gehen, aus verfassungsrechtlichen Gründen.
1: Am Landgericht Frankfurt geht der Prozess gegen einen Narkosearzt weiter. Heute wird das Urteil erwartet. Der 69 Jahre alte Mann soll Kindern in Kronberg verunreinigte Narkosemittel gespritzt haben. Eine 4-Jährige starb. Dafür war er in einem ersten Prozess wegen Totschlags verurteilt worden. Der Bundesgerichtshof hob das Urteil auf und verwies den Fall zurück an das Frankfurter Landgericht. Die Staatsanwaltschaft fordert für den Narkosearzt eine lebenslange Haftstrafe. Die Energiewende in Deutschland kommt voran. Neue Berechnungen von Experten zeigen, in den ersten 3 Quartalen in diesem Jahr sind 60% des Stroms aus erneuerbaren Energien gedeckt worden. Also aus Wind- und Sonnenenergie, Biomasse und Wasserkraft. Für die deutsche Fußballnationalmannschaft der Männer steht heute das 3. Spiel in der Nations League an. Das Team von Bundestrainer Klopp trifft in München auf Serbien. ARD-Sportreporter Jens-Jörg Rieck.
4: Gegen das erfahrene Team vom Balkan soll im 3. Spiel unter dem neuen Nationalcoach endlich der erste Sieg her. In Sachen Aufstellung ist bis auf die Position des Torwarts aber alles offen. Jonas Urbich vom FC Bayern, der mit 23 Jahren jüngste der 5 im aktuellen Torwart-Casting berufenen Keeper, wird in seiner Heimarena das DFB-Debüt feiern. Vielleicht und hoffentlich nach zuletzt 7 Länderspielen mit Gegentor, dann ja auch wieder mal mit einem Spiel zu 0.
1: Das waren die Nachrichten.
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5: Meist dichte Wolken, gebietsweise Regen. Vor allem am Nachmittag und Abend kann der Regen kräftig sein, mit Starkregen und auch mit einzelnen Gewittern. Temperaturen zwischen 18 und 24 Grad. Diemelsee 18 Grad, Taunusstein 20 Grad, Neuhof 23 Grad. Morgen anfangs zum Teil Nebel, sonst häufig sonnig und nur lockere Wolken. Es bleibt meist trocken, 17 bis 22 Grad. Und dann schauen wir aufs Wochenende, Samstag. Teils Sonne, teils Wolken, weitgehend trocken, 18 bis 23 Grad. Und der Sonntag, stellenweise Schauer, ansonsten ein Sonne-Wolken-Mix bis 22 Grad.
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5: 4 Minuten nach 11, A3 Frankfurt Richtung Köln zwischen Kelsterbach und Mönchhof-Dreieck. Ein Unfall auf dem linken Fahrstreifen. A3 Frankfurt Richtung Würzburg zwischen Aschaffenburg und Aschaffenburg-Ost. 4 Kilometer stockender Verkehr nach einem Unfall. A5 Karlsruhe Richtung Heidelberg zwischen Kronau und Waldorf-Wiesloch. 4 Kilometer stockender Verkehr wegen eines defekten Fahrzeugs. A66 Wiesbaden Richtung Frankfurt zwischen Wiesbaden-Mainzer Straße und Wiesbaden-Erbenheim. 2 Kilometer stockender Verkehr wegen einer Tagesbaustelle auf dem linken Fahrstreifen. Und A671 Wiesbaden Richtung Mainz. Die Abfahrt Hochheim Nord ist wegen Bergungsarbeiten nach einem Fahrzeugbrand gesperrt. Allen unterwegs wünsche ich eine gute und vor allen Dingen eine sichere Fahrt.
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5: Ich grüße Sie, einen schönen Donnerstag allerseits. In den 60ern kam der Milchmann vielerorts noch an die Haustür, um frische Milch zu liefern. Ja, und wenn man die nicht wollte, dann hat man ein Schild hingehängt. No milk today. In diesem Fall, weil die Liebste gegangen ist. Ein Song über eine zerbrochene Liebe und ein großer Hit. 1966 für Herman's Hermits.
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0: Unser schönes Bundesland gibt es dieses Jahr seit 80 Jahren. Wir gucken drauf, was wir in Hessen in diesen 80 Jahren alles geschafft haben. Dazu gehört auch, dass wir 700.000 Flüchtlinge nach dem Zweiten Weltkrieg hatten. Dass wir die integriert haben, war eine super Leistung. Aber auch damals ging es nicht ohne Spannungen zwischen Alteingesessenen und meist Sudetendeutschen. HR4-Reporter Michael Pörtner hat sich erzählen lassen, wie das damals im Vogelsberg war.
1: Das Schwarz-Weiß-Foto aus dem Jahre 1952 zeigt die Fußballmannschaft von Heimatshausen, heute Ortsteil von Kirchdorf im Vogelsbergkreis. Von den 11 Spielern auf dem Foto sind 4 Vertriebene. Helmut Gläser ist heute 88 Jahre alt und einer der abgebildeten Jungs.
2: Das dokumentiert das, wie das damals war. Wollte Fußball spielen und da wurde nicht gefragt, du bist kein Junge von Heimatshausen, du bist ein Vertriebener, ein Flüchtlingsjunge, du darfst nicht mitspielen. Nein, wer wollte, konnte mitspielen.
1: Rückblick 1946. Ein LKW hält in Heimatshausen. Von der Ladefläche steigen 18 Personen ab. Unter ihnen Helmut Gläser, seine Mutter, seine beiden Brüder, 2 Tanten und ein Cousin. Der Vater ist bereits zuvor bei einem Bombenangriff ums Leben gekommen. Helmut ist jetzt 8,5 Jahre alt.
2: Und da haben dann die verschiedenen Bauern gewartet, um die Familien, die zugeteilt waren, abzuholen. Also ich weiß, dass der damalige Altbauer, der Otto Neb, mit einem Pferd und mit einem kleinen Wägelchen hinten dran unsere Sachen abgeholt hat.
1: Helmuts Familie kommt aus Lichtenstadt bei Karlsbad im Egerland. Sie sind von den Tschechen aus ihren Häusern vertrieben worden und mit Zügen in Viehwaggons nach Westdeutschland gebracht worden. Unter den Bauern, die sie abholen, ist auch die 14-jährige Ilse. Heute ist sie 94 Jahre alt.
3: Und da hieß es, heute kommen die Heimatvertriebene und da geht's da runter und ihr müsst die Familie immer zu den Leuten hinbringen.
1: Sie heiratet später einen der Flüchtlingsjungs aus dem Sudetenland. Helmuts Familie kommt auf den Bauernhof von Otto Neb.
2: Der Altbauer, der Otto Neb, das war ein recht freundlicher Mann. Seine Frau hingegen, die war ein bisschen zurückhaltend, milde ausgedrückt. Aber sie musste es halt akzeptieren, wenn der Bürgermeister kam und hat gesagt, so, das Haus hat so viele Räume, ihr seid so viele Personen, ihr habt eine Familie, ihr müsst noch eine zweite Familie aufnehmen.
1: Seine frühere Heimat hat er erst viel später besucht. Heute wohnen Tschechen in seinem Elternhaus. Es stört ihn nicht.
2: Das ist schon noch mein Heimatort, aber mittlerweile bin ich 80 Jahre Hesse. Das ist halt dann jetzt so.
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Marianne Rosenberg hier in HR4. Das ist die Musik für Ihren Donnerstagvormittag. 5 Minuten vor 11:30 haben wir's. Und das hier sind Purple Schulz

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1: Es ist kurz nach 11:30. Vorsicht auf der A67 Mannheim Richtung Darmstadt zwischen Viernheimer Dreieck und Lorsch liegt ein Spanngurt auf dem mittleren Fahrstreifen. A3 Frankfurt Richtung Würzburg zwischen Stockstadt und Aschaffenburg.

0: gesperrt.
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0: Stars auf vier Pfoten, das heißt, wir bringen ihr Haustier ganz groß raus. Gleich wird kräftig miaut. Kater Gustl hat dann seinen Auftritt auf der HR4-Bühne. Sie erraten den Song und dafür gibt's unser DAB+-Radio.
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0: Mandy, Riesenhit für Barry Manilow und große Hits singen auch ihre Haustiere.
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0: Ja, da liegt er ganz entspannt auf der Gartenbank. Unser Star heute, das ist Kater Gustl. Auf hr4.de haben wir auch ein Bild von ihm. Ja, jetzt muss er runter von der Bank und rauf auf die große Bühne. Gustl miaut einen bekannten Song. Und dafür brauchen wir erstmal sein Maunzen. Ja, ich finde, das macht er schon mal ganz gut. Und jetzt geht's los. Kater Gustl als Radiostar. Hier kommt sein Song.

0: Ja, Gustl macht einen guten Job, er maunzt einen Hit und Sie können mir hoffentlich sagen, welcher das ist. Was suchen wir? Schnell anrufen 0800 44 22 802. Der Anruf kostet Sie nichts. 0800 44 22 802. Mit ein bisschen Glück wartet ein DAB+ Radio auf Sie.
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0: Und jetzt bin ich gespannt.
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0: Tja, welchen Hit maunst Kater Gustl? Viele haben angerufen. Aus dem Lostopf zu mir ins Studio hat es geschafft. Rainer Borneis aus Niederaula. Ja. Herr Borneis, ich grüße Sie.
2: Ich grüße Sie auch.
0: Hat der Regen schon zu Ihnen nach Niederaula geschafft?
2: Ja, er hat schon ein bisschen gedacht. Das wäre geschafft. Der tröpfelt so ein bisschen, aber da machen wir uns keinen Kopf. Ich glaube, der Regen wird gebraucht momentan.
0: Ja, da haben Sie sicher recht. Und Sie haben hoffentlich bislang einen angenehmen Vormittag.
2: Ja, den hatte ich. Ich hatte ein sehr interessantes Gespräch mit einer guten Bekannten, meine Tasse Kaffee. Das war richtig sehr schön.
0: Das klingt gut. Und jetzt hoffe ich natürlich, dass Sie auch ein gutes Ohr haben und den Kater Gustl erkannt haben. Wir hören es uns gemeinsam nochmal an, Herr Borneis. Ja? Los geht's.

0: Ja, was glauben Sie? Welchen Song suchen wir?
1: Ja, das ist eindeutig Daddy Cool von Boney M.
0: Eindeutig Daddy Cool von Boney M. Jawohl! Das ist natürlich richtig.
1: Sehr schön.
0: Sofort erkannt?
1: Ja, beim mehrfachen Hinhören habe ich sofort erkannt, ja.
0: Ja, er hat auch so schön die Pausen gemacht, der Gustl, ne?
1: Ja, genau. War auch meine Zeit damals.
0: Ja, das ist wunderbar. Herr Borneis, Gratulation, ja. DAB Plus Radio kommt zu
1: Vielen
0: Ihnen
1: Dank.
0: Nach Niederaula.
1: Sehr schön, ich freue mich.
0: Sehr schön, wir freuen uns mit Ihnen. Ich wünsche Ihnen einen wunderbaren Tag. Machen Sie es gut.
1: Danke, wünsche ich auch. Ich bin ein Fan Ihrer HR4-Sendung.
0: Das freut uns sehr. Bleiben Sie uns treu. Grüße zu Ihnen nach Niederaula. Tschüss.
1: Machen Sie weiter so. Vielen Dank. Tschüss.
2: Ciao. 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
10: 12 Uhr. Tankrabatt lässt Spritpreise sinken. Stimmung in der Industrie hält sich auf. Menschen in Hessen etwas jünger als im Bundesschnitt. Das Wetter, viele Wolken, örtlich Regen, 18 bis 24 Grad. Mein Name ist Claudia Meichelbeck. Viele Autofahrerinnen und Fahrer atmen auf. Der Tankrabatt scheint schon deutlich zu wirken. Laut ADAC war der Liter E10 heute Morgen um 8 Uhr im Schnitt 14 Cent günstiger als gestern. Diesel sogar 15 Cent günstiger. Damit hätten die Mineralölkonzerne einen Großteil der Entlastung tatsächlich weitergegeben. Weiter Kritik an der Pflegereform. Das Bundeskabinett hat die Reformpläne gestern auf den Weg gebracht. Der Gesundheitsökonom Rothgang von der Universität Bremen sprach in der ARD von einem ersten Schritt. Grundlegende Probleme würden aber nicht thematisiert. Auch eine Krankenkasse äußert sich kritisch. ARD-Hauptstadt-Korrespondentin Katrin Aue.
11: Der Chef der Krankenkasse DAK Gesundheit, Andreas Storm, kritisiert besonders die geplante Anhebung der Beitragssätze für Kinderlose. Künftig sollen diese 4,5 statt bisher 4,2% ihres Bruttolohns für die Pflege zahlen, während die Beiträge für Menschen mit Kindern bei 3,6% bleiben. Storm forderte in der Rheinischen Post, weiter dürfe die Spreizung der Beiträge nicht gehen, aus verfassungsrechtlichen Gründen.
10: Der Waldbrand bei Darmstadt-Eberstadt ist nach Angaben der Feuerwehr weiterhin nicht gelöscht. Gestern hatte es auf mehr als 12.000 Quadratmetern gebrannt. Heute bekämpft die Feuerwehr weiter Glutnester. Die Arbeit vor Ort ist schwierig, weil in dem betroffenen Bereich Munition sein soll. Die Brandursache ist weiter unklar. Bei den Industrieunternehmen der Eurozone ist die Stimmung aktuell so gut wie seit über 4 Jahren nicht mehr. Das zeigt der entsprechende Index des Finanzdienstleisters S&P Global. Den höchsten Wert hat demnach Deutschland, gefolgt von Frankreich. Grund für die bessere Stimmung ist laut den Experten, dass sich der Aufschwung ausgeweitet hat. Außerdem sei die Zahl der Aufträge bei den Firmen gestiegen. Die Hessinnen und Hessen sind im Schnitt 1 Jahr älter als im Jahr 2011. Das zeigen Zahlen des Statistischen Landesamts. Demnach sind die Menschen in Hessen im Schnitt 44,4 Jahre alt. HR-Reporter Alexander Schmidt.
12: Frauen in Hessen waren im Schnitt 45,6 Jahre alt, Männer 43,2 Jahre. Die Menschen hierzulande sind gut ein halbes Jahr jünger als in den anderen Bundesländern. Die jüngsten Einwohnerinnen und Einwohner Hessens lebten in Gießen. Das höchste Durchschnittsalter erreichten die Gemeinden Jesberg im Schwalm-Eder-Kreis sowie Fränkisch-Krumbach im Odenwald-Kreis mit jeweils 51 Jahren.
10: Die deutsche Fußballnationalmannschaft spielt heute in der Nations League gegen Serbien. Das Spiel in München beginnt um 20.45 Uhr. ARD-Sportreporter Michael Augustin.
13: Gegen Serbien ist eine ähnliche Partie wie zuletzt gegen Griechenland zu erwarten. Ein defensiver Gegner, der den Deutschen den Ball überlassen und vor allem verteidigen wird. Wirtz, Elmala und Woltemade könnten Spieler sein, um die serbische Abwehr zu knacken. Sicher ist nur, dass Urbig im Tor steht. Sein Länderspieldebüt ist vom Bundestrainer bestätigt worden. Klopp hat den Elversberger Keidel aus seinem Kader gestrichen, weil nur 23 Spieler erlaubt sind.
10: HR Info überträgt das Spiel live und in voller Länge. Das waren die Nachrichten.
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2: Meist dichte Wolken, gebietsweise Regen. Vor allem am Nachmittag und Abend kann der Regen kräftig sein. Starkregen kann es geben und einzelne Gewitter. 18 bis 24 Grad heute die Höchstwerte. Taunusstein im Rheingau-Taunus-Kreis 20 Grad, Witzenhausen im Werra-Meißner-Kreis 22 und Neuhof im Landkreis Fulda 23 Grad. Morgen anfangs zum Teil Nebel, sonst scheint häufig die Sonne und es gibt nur lockere Wolken. Meist bleibt es trocken, 17 bis 22 Grad. Und der Blick aufs Wochenende. Samstag, teils Sonne, teils Wolken, weitgehend trocken, 18 bis 23 Grad. Ähnlich der Sonntag, stellenweise kann es ein paar Schauer geben.
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2: Vorsicht auf der A3 Köln Richtung Frankfurt. Zwischen Niedernhausen und dem Wiesbadener Kreuz liegt eine Radkappe auf dem mittleren Fahrstreifen. A3 Köln Richtung Würzburg zwischen Frankfurter Kreuz und Offenbacher Kreuz. 4 Kilometer Stau nach einem Unfall. Die beiden rechten Fahrstreifen sind gesperrt. A5 Karlsruhe Richtung Heidelberg zwischen Kronau und Waldorf-Wiesloch. 4 Kilometer stockender Verkehr. A45 Dortmund Richtung Gießen zwischen Ehringshausen und Wetzlarer Kreuz. 4 Kilometer stockender Verkehr. A66 Wiesbaden Richtung Frankfurt zwischen Wiesbaden-Mainzer Straße und Wiesbaden-Erbenheim. 2 Kilometer stockender Verkehr wegen einer Tagesbaustelle auf dem linken Fahrstreifen. A671 Wiesbaden Richtung Mainz. Die Abfahrt Hochheim Nord ist wegen Reinigungsarbeiten nach einem Fahrzeugbrand gesperrt.
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2: Ach, und starten wir in die Mittagsstunde mit einem Song, der, wie ich finde, so richtig ans Herz geht und dabei doch so fröhlich frisch klingt. Großartige Nummer jetzt von Kiki Dee und Elton John.
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0: Von Waschbären hatten wir es heute ja schon und auch der Biber wird nicht überall gern gesehen. Seit kurzem lebt einer in Fockerode am Hohen Meißner und der ist ganz schön fleißig, baut einen Damm nach dem anderen. Das Problem, das Wasser wird durch die Dämme gestaut, Bäche ändern ihren Lauf und fließen plötzlich über die Grundstücke der Anwohner. Wir haben schon drüber berichtet. HR4-Reporter Jens Wellhöhner war jetzt vor Ort.
1: Ganze Arbeit. Der Biberdamm ist richtig lang und fast einen Meter hoch. Daneben liegen zwei Bäume. Der Nager muss sie über Nacht gefällt haben. Anwohnerin Elke Kotsch staunt.
2: Ja, der ist fleißig. Ja, fleißiger Biber.
1: Auch Fockerodes Ortsvorsteher Stefan Weschenfelder bewundert den Biberbaumeister. Die Reaktion im Ort ist ganz ähnlich.
3: Überwiegend positiv, dass der Biber jetzt hier quasi ein neuer Ortsbewohner ist. Man ist neugierig. Es ist aber auch so, dass es durchaus auch Betroffene gibt, die eben nicht ganz so glücklich darüber sind.
1: Der Fleiß des Bibers gefällt zum Beispiel Elke Kotsch ganz und gar nicht. Vor rund einem Monat stand nämlich ihr Garten plötzlich unter Wasser.
2: Da mein Garten ja mit Maulwurfshaufen und Wühlmäusen durchsät ist, kam dann aus den Löchern das Wasser rausgesprudelt, wie so eine kleine Quelle. Kann man sagen. Das war schon merkwürdig, irgendwie grenzwertig. Einige Leute sagten schon zu mir, du kannst ja jetzt Seerosen im Garten anpflanzen, sag ich ja.
1: So recht lachen mag Elke Kotsch darüber nicht. Mittlerweile ist das Wasser zwar abgezogen, aber der Biber baut immer weiter. Der Bürgermeister der Gemeinde Meißner, Friedhelm Junghans.
4: Wenn durch den Damm eine Überschwemmung stattfindet, dann fließt das Wasser Richtung Ort. Und das ist so ein bisschen problematisch. Und hat es notwendig gemacht, dass wir eine artenschutzrechtliche Ausnahmegenehmigung auch einholen mussten über die untere Naturschutzbehörde, um die Dämme etwas abzuflachen, damit das Wasser dann doch im Graben bleibt größtenteils.
1: Die Mitarbeiter vom Bauhof haben also den Damm um 30 cm abgesenkt, damit das Wasser fließen kann. Der Biber ließ das nicht auf sich sitzen und baute alles wieder auf. Und so geht es schon seit Wochen hin und her. Juliane Bäume von der Landesbehörde Hessen-Forst ist Biber-Expertin.
5: Er kommt wieder. Meist baut er das Ganze dann in einer Nacht wieder auf. Also die können auch sehr hartnäckig sein. Es ist dann oft die Frage, wer hat den längeren Atem?
1: Der Biber oder die Gemeinde Meißner, die seine Dämme ständig kürzt. Noch ist der Stausee des Bibers noch klein. Doch das wird sich wohl bald ändern. Es bleibt spannend.
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2: Und das Neueste aus Ihrer Region, das haben wir jetzt wieder für Sie um kurz vor 12:30 in der Hessenschau.
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3: Auf dem Friedhof im Gründauer Ortsteil Lieblos im Main-Kinzig-Kreis haben es Diebe offenbar auf Bronze abgesehen. In letzter Zeit sind dort immer wieder Gegenstände verschwunden. Geklaut wurden zum Beispiel Vasen, Kreuze und anderer Grabschmuck direkt von den Grabstätten. Für Angehörige geht es dabei oft um mehr als den materiellen Wert. Die Gegenstände gehören für sie zur Erinnerung an Verstorbene. Die Gemeinde bittet deshalb alle, die auf dem Friedhof oder in der Nähe etwas Verdächtiges beobachten, genauer hinzuschauen und die Polizei zu informieren. Das gilt auch bei auffälligen Fahrzeugen oder ungewöhnlichen Aktivitäten rund um den Friedhof. Sicherheitshalber sollten verdächtige Personen aber nicht selbst angesprochen werden. Aus Lieblos, Marcel Ronge.
4: Das Wiesbadener Rathaus hat mit großer Mehrheit beschlossen, einige Eintrittspreise zu erhöhen. Das beginnt ab November auf der Henkel-Eislaufbahn. Da wird der Eintritt für Erwachsene um 90 Cent auf 4,50 Euro erhöht. Kaiser-Friedrich-Therme und Aukam-Therme kosten ab Januar 1,50 Euro mehr. Am Wochenende zahlt man also für einen Tag 18,50 Euro. In drei Wiesbadener Freibädern erhöht sich der Eintritt im Sommer von 5,50 Euro auf 6. Das Opelbad kostet dann 13 Euro statt 12. Die Stadt rechnet mit Mehreinnahmen von über 500.000 Euro. Durch hohe Energiekosten ist der Bäderbetrieb teurer geworden. Es ist ein Zuschussgeschäft für die Stadt. Andrea Bonhagen, Wiesbaden.
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2: Seit heute früh haben sich ja dicke Wolken und Regen bemerkbar gemacht und beide breiten sich jetzt so langsam über Hessen aus. Nachher kommt auch einiges runter. Die Einzelheiten hat Martin Gutt.
5: Mit den Regenwolken wird hier in Rhein-Main die bisher so warme Luft ein wenig weggedrückt. Die 23 Grad am Untermain und weiter Richtung Spessart künden heute noch davon. Weiter westlich in Rheinhessen und im Taunus sind es aber teils nur 18. Dort kommen heute Nachmittag auch die fetten Regengüsse als erstes an, punktuell verbunden mit Gewittern. In der Nacht verschwindet der Regen und so kommt morgen bei uns wieder die Sonne durch, auch am Wochenende. Und mit über 20 Grad bleibt es bei uns weiterhin recht warm.
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2: Vorsicht auf der A66 Fulda Richtung Frankfurt. Zwischen Hanau Nord und Hanau West liegt ein Fahrzeugteil auf der Fahrbahn. A3 können

Peggy March hier bei uns in HR4. 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Und jetzt, wenn die Möglichkeit besteht, falls Sie dazu gerade in der Lage sind und nichts anderes tun, zurücklehnen und entspannen mit Cool and the Gang und Cherish an diesem Donnerstagmittag.

0: Das ist der Mittag, der Donnerstag in HR4. Teuer sind sie alle, Projekte von Land und Kommunen, die unnötige Kosten verursachen, also Fälle von öffentlicher Verschwendung und das teils in Millionenhöhe. Die spürt der Bund der Steuerzahler auf und stellt sie rein ins Steuerzahler-Schwarzbuch. Das Neue ist da, Nicolas Buschlüter war bei der Pressekonferenz dabei. Nicolas, welche Fälle stechen diesmal denn besonders hervor?
1: Oh, da gibt's eine Menge. 14 Fälle waren es diesmal in Hessen. Zum Beispiel gibt's einen Fall aus Niederhadamar im Kreis Limburg-Weil. Dort wird gerade auf dem Kirmesplatz eine neue Toilettenanlage gebaut. Schön und gut, aber zwei Probleme gibt's dabei. Nämlich diese neue Anlage soll 350.000 Euro verschlingen. Und da sagt der Steuerzahlerbund, angesichts der gerade mal 6 Tage Veranstaltungen im Jahr auf dem Kirmesplatz, das ist einmal die Kerb und einmal der Weihnachtsmarkt, sei das doch viel zu teuer. Ein Toilettencontainer hätte es doch auch getan. Und ein anderer Vorwurf geht so, in Kassel bekommt das Tapetenmuseum einen Neubau für 35 Millionen Euro. Das muss das Land zahlen. Es gibt aber laut Steuerzahlerbund bisher keine Prognosen darüber, wie viele Besucher tatsächlich in dieses Tapetenmuseum kommen würden. Deshalb die Frage des Steuerzahlerbunds, lohnen sich diese 35 Millionen Euro wirklich?
0: Also das waren schon mal 2 Fälle. Wer bekommt noch sein Fett weg?
1: Na, die Stadt Neuansbach im Taunus hat sich heute einiges anhören müssen. Die hatten nämlich 5 Bäume angepflanzt für den Hochwasserschutz. Aber die Bepflanzungen wurden nach ganz bestimmten Kriterien durchgeführt und er musste die ganze Aktion hat die Stadt Neuansbach 100.000 Euro gekostet, also rund 20.000 Euro pro Baum. Und da sagt der Steuerzahlerbund auch, für dieses Geld, da hätte man auch 50 normale Bäume kaufen können.
0: Das Schwarzbuch wird ja seit über 50 Jahren präsentiert, aber die Fälle werden nicht weniger. Warum nicht?
1: Naja, weil kommunale Entscheidungsträger durchaus dazu neigen, sich zu Lebzeiten oder wenn sie gerade noch im Rathaus sitzen, sich ein Denkmal zu setzen. Das ist natürlich sehr verlockend, wenn man da ein Toilettenhäuschen neu errichten kann in diesem Fall. Und dazu kommt noch, dass diese Projekte manchmal vom Land kofinanziert werden. Also es gibt da lukrative Zuschüsse vom Land und da greifen durchaus einige Bürgermeister und Bürgerinnen zu und errichten teure Hinterlassenschaften.
0: Der Bund der Steuerzahler hat sein neues Schwarzbuch vorgestellt. Von ein paar besonderen Fällen bei uns in Hessen, die es reingeschafft haben, hat uns Nicolas Buschlüter erzählt. Dankeschön.
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1: 13 Uhr. Zuckersteuer in Deutschland kommt erstmal nicht. Steuerzahlerbund kritisiert Frankfurter Kunstwerk und Hessen-Logo. EU vergibt wieder Zehntausende Gratisfahrscheine an 18-Jährige. Das Wetter, viele Wolken, örtlich Regen, 18 bis 24 Grad. Mein Name ist Claudia Meichelbeck. Das Bundeskanzleramt hat den Entwurf von Finanzminister Klingbeil für eine Steuer auf zuckerhaltige Getränke vorerst gestoppt. Das melden die Deutsche Presseagentur und die Bild-Zeitung. Es gebe dafür in der Regierung keine Mehrheit. Vor allem in CDU und CSU hatte es Widerstand gegeben. Auch mehrere Bundesländer lehnen die Zuckersteuer ab. Hessens Ministerpräsident Rhein nannte sie eine Belastung für mittelständische Getränkehersteller. Klingbeil wollte die Steuer Mitte nächsten Jahres einführen. Die Höhe sollte vom Zuckergehalt abhängen und zwischen 26 und 38 Cent pro Liter betragen. In Frankreich demonstrieren Schüler weiter für eine bessere Ausstattung ihrer Schulen und mehr Lehrer. Dabei kam es am Vormittag zu Zusammenstößen mit der Polizei und es gab mehrere Brände. Aus Frankreich ARD-Korrespondentin Julia Borutta.
2: In Nantes ging eine Turnhalle in Flammen auf, in Marseille ein Feuerwehrwagen. Die Brände sind mittlerweile unter Kontrolle, die Fahndung nach den Tätern läuft. In mehreren Städten zündeten Schüler Mülleimer an. Für kommenden Dienstag ist ein weiterer großer Protesttag geplant. Der 6. Oktober solle zu einem entscheidenden Tag werden mit Vollversammlungen, Blockaden an Hochschulen und Demonstrationen für eine massive Finanzierung der Gymnasien und Universitäten, hieß es.
1: Der Bund der Steuerzahler hat mehrere Fälle in Hessen kritisiert, in denen aus seiner Sicht Steuergeld verschwendet worden ist. Im aktuellen Schwarzbuch des Vereins steht etwa die umstrittene Kunstinstallation A Sky Full of Hope in Frankfurt. Die Netzskulptur hatte 2,3 Millionen Euro gekostet und hängt seit Anfang August für 3 Jahre über der Konstabler Wache. Auch im neuen Logo der Landesregierung sieht der Steuerzahlerbund Verschwendung. Der überarbeitete Hessenlöwe, eine dazugehörige Modenschau und eine Modekollektion kritisiert er als zu teuer, unnötig und ohne größeren Mehrwert für die Bürger. Viele Autofahrerinnen und Fahrer atmen auf. Der Tankrabatt scheint schon deutlich zu wirken. Laut ADAC war der Liter E10 heute Morgen um 8 Uhr im Schnitt um 14 Cent günstiger als gestern, Diesel sogar um 15%. Damit hätten die Mineralölkonzerne einen Großteil der Entlastung tatsächlich weitergegeben. Einen Monat lang kostenlos mit dem Zug durch Europa reisen. Für dieses Abenteuer können sich Jugendliche ab heute online bewerben. Die Europäische Kommission verlost europaweit 41.000 Zugtickets. Voraussetzung für die Bewerbung ist, dass man dieses Jahr 18 geworden ist oder noch wird. Die Aktion gibt es jedes Jahr. Ziel ist, dass junge Menschen die verschiedenen Länder der EU kennenlernen. Die deutsche Fußballnationalmannschaft der Männer spielt heute in der Nations League gegen Serbien. Das Spiel in München beginnt um 20.45 Uhr. ARD-Sportreporter Michael Augustin.
3: Gegen Serbien ist eine ähnliche Partie wie zuletzt gegen Griechenland zu erwarten. Ein defensiver Gegner, der den Deutschen den Ball überlassen und vor allem verteidigen wird. Wirtz, Elmaler und Woltemade könnten Spieler sein, um die serbische Abwehr zu knacken. Sicher ist nur, dass Urbich im Tor steht. Sein Länderspieldebüt ist vom Bundestrainer bestätigt worden. Klopp hat den Elversberger Keidel aus seinem Kader gestrichen, weil nur 23 Spieler erlaubt sind.
1: 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Das waren die Nachrichten.
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4: Dichte Wolken, gebietsweise Regen. Vor allem am Nachmittag und Abend kann der Regen kräftig sein mit Starkregen und einzelnen Gewittern. 18 bis 24 Grad die Temperaturen. Taunusstein 20, Witzenhausen 22, Neuhof 23 Grad. Morgen anfangs zum Teil neblig, sonst scheint häufig die Sonne und es gibt nur lockere Wolken. Es bleibt doch meist trocken. 17 bis 22 Grad. Und das Wochenende, Samstag, teils Sonne, teils Wolken, weitgehend trocken bei 18 bis 23 Grad. Sonntag dazu stellenweise ein paar Schauer, 17 bis 22 Grad.
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4: 4 Minuten nach 1, A3 Köln Richtung Würzburg zwischen Frankfurter Kreuz und Offenbacher Kreuz, streckenweise stockender Verkehr. A5 Karlsruhe Richtung Heidelberg zwischen Kronau und Waldorf-Wiesloch, 6 Kilometer stockender Verkehr.
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4: Ja, und da legen wir gleich los. Fernando Express und La Paloma Blue, gewünscht für die Omi Gretel von Sarah.

Und wenn Sie einen Wunsch haben für die morgige Wünsch dir was Sendung, dann jetzt unser Wünsch dir was Telefon anrufen, Ihren Gruß und Ihren Wunsch auf unseren Anrufbeantworter sprechen und das bis 14 Uhr. So lange geht das noch für die morgige Sendung und dann noch ein bisschen Glück haben. Das ist die Nummer, kostet nichts. 0800 4 mal die 7 224. 0800 4 mal die 7 224. Jetzt anrufen, wenn Sie sich was für morgen wünschen. Pamela aus Homberg-Ohm schreibt, wie gern hätte ich eins der Konzerte von Céline Dion in Paris gesehen, aber das war ja ein Ding der Unmöglichkeit. Trotzdem schön, dass sie sich wieder erholt hat. Gern würde ich Think Twice hören.

Ja, hier ist der langjähriger Hörer von HR4, Helmut Weyand aus Bad Berleburg. Ich wünsche mir von Heindling, ich habe die lange nicht mehr gesehen. Damit grüße ich ganz besonders Jesmin Sänger aus Siegen und grüßen möchte ich ferner auch alle, die mich kennen, in nah und fern. Dankeschön.

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Christine aus Darmstadt möchte mit Aber dich gibt's nur einmal für mich von den originalen Nielsen Brothers die Linda aus Sandbach grüßen.

Edith Piaf gewünscht hier in HR4, wünscht er was. Sebastian grüßt Herrn Eiring und wünscht sich die Wildecker Herzbuben, Herzilein.

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0: Kurz nach 13:30.
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0: Vorsicht auf der A6 Mannheim Richtung Heilbronn. Zwischen Mannheim-Sandhofen und Vierenheimer Dreieck steht ein defektes Fahrzeug auf der Fahrbahn. Vorsicht auf der A66 Wiesbaden Richtung Frankfurt. In Höhe Frankfurt-Miequel-Allee liegt ein Spanngurt auf der Fahrbahn. A5 Karlsruhe Richtung Heidelberg. Zwischen Kronau und Waldorf-Wiesloch 3 Kilometer stockender Verkehr. Und A5 Kassel Richtung Frankfurt. Zwischen Fernwald und dem Gambacher Kreuz ein Polizeieinsatz. Bitte fahren Sie in diesem Bereich möglichst vorsichtig.
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0: Schöne Mittagszeit an diesem Donnerstag mit Ihren Grüßen und Wünschen. Marion Sonneborn aus Lanau schickt liebe Grüße an alle, die zuhören und an die Geschwister mit Anhang und wünscht sich, wir greifen nach den Sternen, das Nockalm-Quintett und Andrea Jürgens.

Mein Name ist Walter Sagawa aus Eudorp und ich wünsche mir das Lied von Neil Diamond, America, und ich grüße alle, die mich kennen.

Walburga Rosenberger gratuliert ihrer Schwester Anni Seitz zum Geburtstag, wünscht alles Liebe und Gute mit das bisschen Haushalt, sagt mein Mann.

0: mein Mann.
1: Mein Name ist Waltraud Schmidt aus Alsfeld-Berger. Für heute wünsche ich mir das Lied Hello My Love von den Flippers. Grüßen möchte ich alle, die dich kennen und heute hören.

0: Glückwünsche gehen nach Kalbach-Heubach. Liebe Lydia, Augustin, alles Gute zum Geburtstag von deinem Mann Hartmut und Familie. Vielen Dank für alles und viele schöne Jahre mit Hildegard Knef. Für dich soll's rote Rosen regnen.
1: Mit 16.

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1: Hallo, mein Name ist Doris, ich bin aus Schmalkalden und ich hätte gern für mich und meinen Mann, den Andreas Gavalier, mit seinem neuesten Lied. Wir haben 55. Hochzeitstag und da hätte ich das gern gehabt.

0: Klaus Christ schreibt aus der JVA Kassel. Ich möchte auf diesem Weg den Mitarbeiterinnen des Krankenreviers recht herzlich danken. Ich gehe jeden Morgen meine Medikamente abholen und bekomme täglich ein freundliches Lächeln. Das rettet mir jedes Mal den Tag. Reinhard May wünscht er sich über den Wolken.
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1: Guten Tag, hier ist Steinmacher aus Bad König. Und ich wünsche mir die Kirche von Rom zu meinem 95. Geburtstag.

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1: 14 Uhr. Narkosearzt in Frankfurt jetzt wegen Mordes verurteilt. Noch keine Entwarnung nach Chemikalieneinleitung in Flüsse im Lahn-Dill-Kreis. Zuckersteuer kommt hierzulande erstmal nicht. Das Wetter bewölkt, von Westen her Regen bis 24 Grad. Mein Name ist Christoph Haas. Im neu aufgerollten Prozess gegen einen Narkosearzt muss der Mediziner jetzt wegen Mordes in Haft. Der heute 69-Jährige hatte 2021 vier Kindern in einer Praxis in Kronberg im Hochtaunus verunreinigte Narkosemittel gespritzt. Drei Kinder überlebten nur knapp, ein vierjähriges Mädchen starb. Der Narkosearzt war in einem ersten Verfahren nur wegen Totschlags verurteilt worden zu 10,5 Jahren Haft. Dieses Urteil hatte der Bundesgerichtshof aufgehoben und zur Neuverhandlung an das Landgericht Frankfurt zurückverwiesen. Gestern war beim Edelmetallhersteller Outokumpu in Dillenburg Säure ausgetreten. Für die Bevölkerung gibt es immer noch keine Entwarnung. Im gesamten Dillenburger Stadtgebiet bleiben die Flüsse Dill und die Zölze vorsorglich weiter gesperrt. HR-Reporterin Katharina Wagner.
2: Auch soll aktuell der Uferbereich nicht betreten werden. Laut der Stadt Dillenburg ist das eine Vorsichtsmaßnahme. Beim Edelmetallhersteller war am Abend eine Mischung aus hochgiftiger und ätzender Salpeter und Flusssäure ausgetreten. Menschen sind nicht verletzt worden. Kurz nach dem Vorfall waren aber in der Dietzhölze im Bereich des Schadstoffteppichs bis zur Mündung in die Dill in einem Bereich von etwa 1 Kilometer tote Fische gefunden worden. Der pH-Wert sei inzwischen wieder im grünen Bereich.
1: Das Kanzleramt hat den Entwurf von Finanzminister Klingbeil für eine Steuer auf zuckerhaltige Getränke vorerst gestoppt. Das melden die Deutsche Presseagentur und die Bild-Zeitung. Es gebe dafür in der Regierung keine Mehrheit. Vor allem in CDU und CSU hatte es Widerstand gegeben. Auch mehrere Bundesländer lehnen die Zuckersteuer ab. Hessens Ministerpräsident Rhein nannte sie eine Belastung für mittelständische Getränkehersteller. Klingbeil wollte die Steuer Mitte nächsten Jahres einführen. Die Höhe sollte vom Zuckergehalt abhängen und zwischen 26 und 38 Cent pro Liter betragen. Der Bund der Steuerzahler hat mehrere Fälle in Hessen kritisiert, in denen aus seiner Sicht Steuergeld verschwendet worden ist. Im aktuellen Schwarzbuch des Vereins steht etwa die umstrittene Kunstinstallation A Sky Full of Hope in Frankfurt. Die Netzskulptur hatte 2,3 Millionen Euro gekostet und hängt seit August für 3 Jahre über der Konstabler Wache. Auch im neuen Logo der Landesregierung sieht der Steuerzahlerbund Verschwendung. Der überarbeitete Hessenlöwe, eine dazugehörige Modenschau und eine Modekollektion kritisiert er als zu teuer, unnötig und ohne größeren Mehrwert für die Bürger. In Fulda ist die Bischofskonferenz zu Ende gegangen. Bei der Abschlussrunde äußerte sich der Vorsitzende Wilmer auch zur stärker gewordenen AfD. Aus Fulda Michael Pörtner.
3: Die katholischen Bischöfe wollen Zeit und Raum schaffen, um den Menschen zuzuhören, die die AfD wählten. Problem sei, dass in den Bistümern fast kein Kontakt zu AfD-Wählern herrsche, da diese in der Regel zu ihrer Wahlentscheidung schweigen würden, so Bischof Wilmer. Erschreckend sei die hohe Zahl von 30% Katholiken unter den AfD-Wählerinnen und Wählern. Zum Wahlerfolg der Linken in Berlin sagte Wilmer, dass in der Kirche für antisemitisches Verhalten kein Platz sei. Judenhass dürfe keine Plattform bekommen.
1: Das waren die Nachrichten.
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4: Heute Nachmittag schiebt sich eine dichte Wolkendecke vor die Sonne. Im Westen fängt es schon an zu prasseln und diese Regenwand, die zieht langsam nach Osten. Vorsicht im Berufsverkehr, zum Feierabend öffnet der Himmel richtig seine Schleusen. Da drohen heftige Gewitter mit Starkregen und Sturzflutgefahr. Da stehen Straßen ruckzuck unter Wasser, lokal fällt fast eine halbe Badewanne voll Wasser pro Quadratmeter. Die Temperaturen 17 Grad im nasskalten Westerwald bis 23 Grad in Seligenstadt. Diemelsee 18, Taunusstein 20 Grad. Morgen, da atmen wir da erstmal durch. Der Freitag startet neblig. Wir sind dann aber wieder verwöhnt von der Sonne. Bisschen mehr Sonne kommt dann wieder zwischen den Wolken raus bei trockenen 18 bis 22 Grad. Und das Wochenende, ja, ein netter Mix aus Sonne und Wolken. Am Samstag bleibt es trocken, am Sonntag zieht im Osten dann mal ein Schauer durch. Die Werte pendeln sich jeweils bei angenehmen 17 bis 23 Grad ein. Und am Montag nach einem Frühnebel Sonnenschein und lockere Wolken im Wechsel.
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4: Vorsicht auf der A5 Kassel Richtung Frankfurt zwischen Westkreuz Frankfurt und Frankfurt Westhafen. Da liegt ein Gegenstand auf dem rechten Fahrstreifen. A3 Frankfurt Richtung Würzburg. In der Abfahrt Hanau Richtung Dieburg steht ein defekter PKW auf der Fahrbahn. A5 Darmstadt Richtung Heidelberg zwischen Hemsbach und Kreuz Weinheim. 2 Kilometer Stau wegen einer Baustelle. A7 Fulda Richtung Würzburg zwischen Fulda Dreieck und Bad Brückenau-Volkers. 2 Kilometer Stau ab der Raststätte Udrichshausen. Und noch die A49 Kassel Richtung Gießen zwischen Kassel Industriepark und Kassel Niederzweren. 5 Kilometer stockender Verkehr.
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4: Hand aufs Herz. Wann haben wir das letzte Mal mit einem Lächeln auf die Preistafel der Tankstelle geschaut? Wahrscheinlich schon echt lange her. Aber ab heute greift der neue staatliche Tankrabatt. Theoretisch sind da bis zu 17 Cent Ersparnis drin. Ob die Konzerne das auch wirklich an uns weitergeben und zu welcher Uhrzeit wir heute vielleicht noch am besten ranfahren sollten, wir erfahren viel hier um 14:45 bei uns.
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0: Der Tankrabatt ist da und an den Zapfsäulen ging es erstmal steil bergab mit den Preisen. Pünktlich um Mitternacht haben Benzin und Diesel den ersten Satz nach unten gemacht. Bis Mittag ging es laut ADAC sogar noch weiter. Aber spüren wir das auch im Geldbeutel? In Frankfurt und ganz Hessen klingen die Reaktionen jedenfalls so ein bisschen anders. HR4-Reporter Lars Hofmann hat sich umgehört.
1: Am frühen Morgen fährt eine Frau an eine Tankstelle in Maintal bei Frankfurt.
2: Ich tanke seit 5 Wochen das erste Mal wieder, weil ich zur Arbeit muss. Und sonst versuche ich mit dem Fahrrad überall hinzukommen.
1: Trotz Tankrabatt ist die Ernüchterung groß bei ihr.
2: 2,22 für einen Diesel ist teuer. Ich habe mir gehofft, dass es heute vielleicht ein bisschen günstiger ist. Aber
1: der Liter E10 kostet hier in Maintal am Morgen 2,12 Euro. Immerhin etwas weniger als gestern, sagt ein Mann, der nur mal auf die Preistafel schauen wollte.
3: Ich habe noch nicht getankt. Ich habe mich nur gewundert, warum das so billig ist auf einmal.
4: merkt man schon. Bei 70 Liter.
1: Ein anderer Autofahrer rechnet vor, dass sich der Tankrabatt am Ende kaum spürbar auswirken werde.
5: Das sind am Ende des Monats vielleicht 15 Euro, die man mehr hat, oder 20. Also könnte man schon mehr tun.
1: An einigen Tankstellen in Hessen ist irgendwann E10 ausverkauft, bei anderen der Diesel, weil so viele Menschen auf den Tankrabatt gewartet haben. Am Vormittag gibt es immer wieder auch Schlangen an Tankstellen. Das böse Erwachen kommt pünktlich um 12 Uhr mittags. An den Tankstellen schießen die Preise nach oben. An der Tankstelle in Maintal kosten Diesel und E10 plötzlich je 29 Cent pro Liter mehr, muss ein Autofahrer kurz nach 12 feststellen.
6: Ich hatte Pech, ja, mir ist zeitlich ein bisschen was dazwischen gekommen heute früh, sonst hätte ich jetzt nicht getankt. Und ich muss jetzt wohin? Und da komme ich mit dem, was ich im Tank habe, nicht mehr hin, aber damit sollte es jetzt reichen.
1: 29 Cent mehr. Damit fällt der mittägliche Preissprung hier um fast 10 Cent höher aus als gestern. Da waren es nur 20 Cent. Ein paar Kilometer entfernt, auf der anderen Seite von Frankfurt, steht Said Gaddis an der Zapfsäule. Er hatte morgens keine Zeit zum Tanken. Wäre er jetzt ein paar Minuten früher gekommen, hätte der Liter Diesel noch 2,23 Euro gekostet.
7: Jetzt 2,48 Euro. Aber das ist wirklich also furchtbar. Leider muss ich tanken, weil mein Tank ist komplett leer. Also muss ich leider tanken.
1: Trotz Tankrabatt bleibt es dabei. Viele tanken gar nicht mehr voll.
0: Tja, und falls Sie es am Vormittag nicht geschafft haben, sollten Sie bis zum späten Abend, so ab 18 bis 22 Uhr warten. Nach dem Mittagshoch sinken die Preise ja wieder, wie wir gehört haben, schrittweise ab, liegen am Abend aber meistens noch etwa 2 bis 3 Cent über dem Vormittagstief.
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1: Es ist 2:30.
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3: Wo werden Steuergelder durch den Kamin gejagt? Der Bund der Steuerzahler hat heute sein aktuelles Schwarzbuch 2026-2027 vorgestellt. In Frankfurt etwa gönnt man sich eine rund 26 Meter lange Netzskulptur über der Konstablerwache. 3 Jahre lang soll sie da hängen und den Platz aufwerten. Für stolze 2,3 Millionen Euro. Zu teuer, meint der Verein. 5 Bäume für 100.000 Euro pflanzte das Taunusstädtchen Neuansbach, gefördert vom Bund. Hochwasserschutz sei der Grund für die Bäume, doch den Nutzen zweifelt der Steuerzahlerbund an. Andreas Heigen, Studio Rhein-Main.
4: Keiner war länger Abgeordneter als er. Nach 44 Jahren macht CDU-Urgestein Frank Lorz Schluss. 1982 zieht er erstmals für die CDU in den Landtag ein. 12-mal gewinnt Lorz insgesamt seinen Wahlkreis in Seligenstadt. Seit 23 Jahren ist er Vizepräsident des Landtags. Sein persönlicher Stil prägt die Plenarsitzungen. Locker und mit viel Humor leitet er die teils hitzigen Debatten. Dabei duzt er prinzipiell jeden, vom Ministerpräsidenten bis zum Praktikanten. Zum Ende des Monats gibt Lorz sein Mandat ab. Aus Wiesbaden, Viktoria Enznauer.
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1: Heute haben wir es mal wieder mit Regen zu tun und der fällt aktuell auch punktuell ganz schön kräftig. Alle Einzelheiten dazu und die Aussichten von Martin Gutt.
5: Die Regenwolken kommen hier in Rhein-Main heute noch teils richtig in Wallung. Jetzt am späten Nachmittag und auch noch in den Abendstunden sind punktuell starke Regengüsse und auch Gewitter unterwegs. Da schüttet es kurzzeitig ordentlich, bevor sich das ganze Regengebiet im Laufe der Nacht wieder verzieht. Dann geht's nach einem Tag Nässe wieder meist trocken weiter und auch wieder mit Sonnenschein. Rund um Frankfurt gibt es dazu morgen bis 23 Grad und diese 23 Grad kriegen wir auch am Wochenende.
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1: 5 Meldungen, es geht los auf der A5, Darmstadt Richtung Heidelberg,

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1: Hallo zusammen, mit dir vielleicht. Ja, Anfang der 90er Jahre, da hat Nicole mit diesem Titel große Erfolge gefeiert, auch in der ZDF-Hitparade. Hier für alle Unentschlossenen ein bisschen Gefühlschaos.
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0: Ben E. King, Stand By Me. Also ich habe im Studio mitgesungen. Ich glaube, das geht jedem anderen auch so. Zumindest wenn nicht laut, dann so ganz leise vor sich hin.
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0: Ja, so schnell kann es gehen, vom Schmusekater zum Sänger. Kater Gustl hatte heute seinen ganz großen Auftritt hier bei uns in HR4. Und klar, für Heinrich und Katja Lutz aus Hessisch-Lichtenau-Quentel ist er ohnehin schon immer ein Star. Ihr Gustl ist der beste Kater der Welt.
2: Weil er einfach mein Gustl ist. Ich kann es nicht beschreiben, er ist einfach da, wenn ich ihn brauche und wenn ich ihn rufe. Ist er sofort da?
3: Er ist eigentlich auch so ein bisschen so ein Seelentröster. Entweder er setzt sich neben mich draußen auf die Bank und legt seinen Kopf auf mein Bein oder er legt sich bei meiner Frau auf den Bauch und fängt an zu schnurren. Und das sind dann halt die Momente, wo man merkt, dass er sich doch in diese etwas schwierige Situation vielleicht manchmal ein bisschen einfühlt. Und das ist eigentlich eine prima Sache.
0: Ja, kleiner Kater, großes Herz und natürlich großes Talent. Bitteschön, Gustl hat heute Mittag einen HR4-Hit gemaunzt. Rainer Borneis aus Niederaula hatte die richtige Lösung.
4: Das ist eindeutig Daddy Cool von Boney M.
5: She's crazy like a fool.
6: Jawohl!
4: Sehr schön. War auch meine Zeit damals.
0: Ja, ist das der Hammer, ne? Cool geblieben und alles richtig gemacht. Rainer Borneis bekommt ein schickes DAB Plus Radio von uns. Und wenn Sie auch eins wollen, morgen, letzte Chance. Einen tierischen Star haben wir nämlich noch. Und den hören wir hier ab 6 Uhr.
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Sag niemals nie. Wer kann das schon sagen bei Andrea Berg? Hier bei uns in HR4, mein Nachmittag. Hinter dem Bandnamen Oliver Onions stecken eigentlich die De Angelis-Brüder. Die beiden, die haben fast alle Soundtracks für die legendären Prügelfilme von Bud Spencer und Terence Hill geschrieben. Also wirklich eine absolute Besonderheit bei der Nummer, die wir jetzt spielen. Am Songtext mitgeschrieben hat damals niemand Geringeres als Bud Spencer selbst. Also damals unter seinem bürgerlichen Namen Carlo Pedersoli. Aus dem Jahr 1973, ich würde mal sagen, gute Laune garantiert. Hier sind Oliver Onions mit Flying Through the Air.

0: Ja, und das waren sie. Oliver Onions mit Flying Through the Air. Wir schauen mal kurz auf die Straßen. Da haben wir eine Meldung von der B3 Marburg Richtung Gießen. In Höhe Marburg Nord liegt ein Gegenstand auf der Fahrbahn. Da bitte vorsichtig fahren.
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4: 15 Uhr. Geplante Zuckersteuer wohl vorerst gestoppt. Narkosearzt in Frankfurt jetzt wegen Mordes verurteilt. Noch keine Entwarnung nach Chemikalieneinleitung in Flüsse im Landill-Kreis. Das Wetter, viele Wolken und regnerisch bis 24 Grad. Mein Name ist Christoph Haas. Bei der geplanten Steuer auf zuckerhaltige Getränke gibt es noch Abstimmungsbedarf. Medien melden, das Kanzleramt habe den Entwurf von Finanzminister Klingbeil vorerst gestoppt. Die Zuckersteuer selbst ist nach Informationen des ARD-Hauptstadtstudios aber nicht vom Tisch. Aus Berlin Dietrich Karl-Meurer.
5: Der bisherige Entwurf von Finanzminister Klingbeil sieht die neue Abgabe ab nächsten Juli vor. Sie soll für Getränke mit mindestens 5 Gramm Zucker je 100 Milliliter gelten. Der Bund erwartet Einnahmen von rund 1 Milliarde Euro im Jahr. Die Steuer soll Hersteller auch dazu bringen, den Zuckergehalt ihrer Getränke zu senken. Widerstand kommt aus der Union, mehreren Bundesländern und der Getränkeindustrie.
4: Im neuen Prozess nach dem Tod eines kleinen Mädchens ist ein Narkosearzt zu 13 Jahren und 5 Monaten Haft verurteilt worden. Das Landgericht Frankfurt sah damit einen entscheidenden Unterschied zum ersten Urteil. Es sprach den 69-Jährigen des Mordes und des versuchten Mordes in 3 Fällen schuldig. Nach Angaben des Gerichts handelte er unter anderem mit Verdeckungsabsicht. Im September 2021 hatte er laut Gericht in einer Zahnarztpraxis in Kronberg im Hochtaunus schwere Hygienefehler begangen. Ein Kind starb, 3 weitere überlebten knapp. Das Urteil ist noch nicht rechtskräftig. Der Bund der Steuerzahler Hessen prangt wieder die Verschwendung von Steuergeldern an. In Wiesbaden hat er heute 14 Fälle vorgestellt, in denen aus seiner Sicht zu sorglos mit öffentlichen Geldern umgegangen wurde. Darunter ist auch ein Beispiel aus Kassel. HR-Reporter Nicolas Buschlüter.
6: 35 Millionen Euro soll der Neubau des Tapetenmuseums in Kassel kosten. Und das, obwohl es keine Prognosen über mögliche Besucherzahlen gibt. Ein finanzpolitischer Blindflug, findet der Steuerzahlerbund. Ebenfalls in dessen Visier das neue Hessen-Logo der Landesregierung. Wer in Zeiten knapper Kassen knapp 800.000 Euro für einen modernisierten Löwen ausgebe, setze falsche Prioritäten.
4: Gestern war beim Edelmetallhersteller Outokumpu in Dillenburg Säure ausgetreten. Und für die Bevölkerung gibt es immer noch keine Entwarnung. Im gesamten Dillenburger Stadtgebiet bleiben die Flüsse Dill und Dietzhölze vorsorglich weiter gesperrt. HR-Reporterin Katharina Wagner.
7: Auch soll aktuell der Uferbereich nicht betreten werden. Laut der Stadt Dillenburg ist das eine Vorsichtsmaßnahme. Beim Edelmetallhersteller war am Abend eine Mischung aus hochgiftiger und ätzender Salpeter und Flusssäure ausgetreten. Menschen sind nicht verletzt worden. Kurz nach dem Vorfall waren aber in der Dietzhölze im Bereich des Schadstoffteppichs bis zur Mündung in die Dill in einem Bereich von etwa 1 Kilometer tote Fische gefunden worden. Der pH-Wert sei inzwischen wieder im grünen Bereich.
4: Genügend Schlaf ist laut der AOK das Fundament für körperliche und psychische Gesundheit. Die Krankenkasse hat eine Fausa-Umfrage in Auftrag gegeben, wonach 69% der Menschen in Deutschland zu wenig schlafen, nämlich weniger als 7 Stunden pro Nacht. Nur knapp 30% kommen auf 7 bis 9 Stunden Schlaf. Die sind nach Angaben von Experten ideal. Das waren die Nachrichten.
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0: Grauer Himmel, nasser Westen und am Abend donnert es richtig bei uns in Hessen. Heute Nachmittag schiebt sich immer mehr diese dichte Wolkendecke vor die Sonne. Da ist kaum noch was zu sehen. Im Westen fängt es schon richtig ordentlich an zu prasseln. Und diese Regenwand, die zieht sich auch langsam hin nach Osten. Vorsicht im Berufsverkehr. Zum Feierabend eröffnet der Hempel wirklich seine Schleusen. Es drohen heftige Gewitter und Starkregen mit Sturzflutgefahr. Da stehen Straßen ruckzuck unter Wasser. Lokal fällt fast eine halbe Badewanne voll Wasser pro Quadratmeter. Die Temperaturen 17 Grad im nasskalten Westerwald, 23 Grad in Seligenstadt. Morgen atmen wir nochmal durch. Der Freitag startet neblig. Wir sind dann aber wieder freundlich unterwegs mit viel Sonnenschein bei trockenen 18 bis 20 Grad. Und die Aussichten fürs Wochenende, ein netter Mix aus Sonne und Wolken. Samstag bleibt es trocken, Sonntag zieht im Osten mal ein Schauer durch. Die Werte pendeln sich so ein bei angenehmen 17 bis 23 Grad. Der Wochenstart nach örtlichem Frühnebel am Montag, Sonnenschein und lockere Wolken im Wechsel.
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0: Und da sind wir nochmal auf der B3 Marburg Richtung Gießen. In Höhe Marburg Nord liegt ein Gegenstand auf der Fahrbahn. Da bitte vorsichtig fahren. A5 Frankfurt Richtung Kassel zwischen Grünberg und Ohmtal-Dreieck. 3 Kilometer stockender Verkehr. A5 Darmstadt Richtung Heidelberg zwischen Hemsbach und Kreuz Weinheim. 3 Kilometer stockender Verkehr wegen einer Baustelle. A7 Fulda Richtung Kassel am Dreieck Kassel Süd auf der Verbindung zur A44 Richtung Dortmund. 2 Kilometer Stau. A7 Fulda Richtung Würzburg zwischen Fulda Dreieck und Bad Brückenau-Volkers. 2 Kilometer Stau ab der Raststätte Utrichshausen. A60 Rüsselsheim Richtung Mainz zwischen Mainz-Laubenheim und Kreuz Mainz-Süd. 3 Kilometer stockender Verkehr. Dann die A66 Frankfurt Richtung Wiesbaden zwischen Wiesbaden-Erbenheim und Schiersteiner Kreuz. Streckenweise stockender Verkehr. Und noch die A671 Wiesbaden Richtung Mainz zwischen Hochheim-Nord und Mainz-Spitz-Dreieck. 2 Kilometer Stau.
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0: Schönen guten Tag. Wolfgang Petri, der gehört zu den absoluten Giganten im deutschen Schlager. 1982, da hat er mit diesem Song wochenlang in den Charts gestanden und bis heute darf er natürlich auf keiner Party fehlen. Ist wirklich ein Party-Turbo. Wolle mit Der Himmel brennt.
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Beatrice Egli und die Herzstapfen. Und von den Herzstapfen kommen wir zu den Fußstapfen im Sand. Für viele Leute ist ja Sylt wirklich die schönste Insel Deutschlands. Und wir reisen jetzt nach Sylt, zumindest musikalisch mit den Ärzten nach Westerland. Hier ist die Berliner Kultband, die eigentlich ja gar nicht aus Westerland kommt, uns aber seit 1988 den ultimativen Sehnsuchtsohrwurm verpasst hat. Was ich ganz witzig finde, keines der Bandmitglieder hatte damals wirklich einen besonderen Bezug zu Sylt. Der Song ist eher zufällig entstanden, aber es ist die Partyhymne für die Insel.

0: Und ich schaue auf die Uhr. Wir schauen jetzt in die Region. Es ist 3:30.
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2: In Dietzenbach haben die Menschen heute zum letzten Mal die Gelegenheit, die Hessenschau-Pop-Up-Redaktion des HR zu besuchen. Fast 3 Wochen lang haben wir diese Ecke im Rathauscenter, einem Einkaufszentrum in Dietzenbach, aufgebaut, damit Leute vorbeikommen können, erzählen können, was ihnen an Dietzenbach gefällt oder was ihnen vielleicht nicht so passt. Ich bin mehrere Tage hier draußen gewesen und habe mit vielen Leuten sprechen können. Es gibt natürlich ein paar große Themen, die Leute ärgern. Dazu gehört der Müll zum Beispiel, dazu gehört die S-Bahn, das ist immer wieder angesprochen worden. Aber entscheidend war, dass ganz viele Leute mit ganz verschiedenen Anliegen vorbeigeschaut haben und losgeworden sind, was sie loswerden wollten. Wolfgang Hetfleisch, Dietzenbach.
3: Das Wiesbadener Rathaus hat mit großer Mehrheit beschlossen, einige Eintrittspreise zu erhöhen. Das beginnt ab November auf der Henkel-Eislaufbahn. Da wird der Eintritt für Erwachsene um 90 Cent auf 4,50 Euro erhöht. Kaiser-Friedrich-Therme und Aukam-Therme kosten ab Januar 1,50 Euro mehr. Am Wochenende zahlt man also für einen Tag 18,50 Euro. In 3 Wiesbadener Freibädern erhöht sich der Eintritt im Sommer von 5,50 Euro auf 6. Das Opelbad kostet dann 13 Euro statt 12. Die Stadt rechnet mit Mehreinnahmen von über 500.000 Euro. Durch hohe Energiekosten ist der Bäderbetrieb teurer geworden. Es ist ein Zuschussgeschäft für die Stadt. Andrea Bonhagen, Wiesbaden.
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0: Ach, wenn die Natur lächeln könnte, sie wird's heute tun. Der Boden freut sich. Wir haben mal hessenweit einen Tag lang Regen und jetzt bis heute Abend schüttet es auch noch stellenweise. Wie es weitergeht, dazu Martin Gutt.
4: Die kräftigen Regengüsse sind hier im Rhein-Main-Gebiet jetzt noch und auch noch heute Abend unterwegs.

0: Fuhr Richtung Heidelberg zwischen Bruchsal und Waldorf-Wiesloch streckenweise stockender Verkehr. A5 Darmstadt Richtung Heidelberg zwischen Hemsbach und Kreuz-Weinheim 2 Kilometer Stau wegen einer Baustelle. A7 Fulda Richtung Kassel am Dreieck Kassel Süd auf der Verbindung zur A44 Richtung Dortmund 2 Kilometer Stau. A7 Fulda Richtung Würzburg zwischen Fulda Dreieck und Bad Brückenau-Volkers 2 Kilometer Stau ab der Raststätte Udrichshausen. A643 Wiesbaden Richtung Mainz zwischen Schiersteiner Kreuz und Mainz-Mombach 2 Kilometer Stau. Daher auch auf der A66 Richtung Wiesbaden zwischen Wiesbaden-Mainzer Straße und Schiersteiner Kreuz 3 Kilometer Stau. A671 Wiesbaden Richtung Mainz zwischen Hochheim Nord und Mainz-Spitzdreieck 2 Kilometer Stau.
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0: Hallo zusammen, ich kann ja wirklich zu jeder Tageszeit eine richtig gute Tasse Kaffee trinken. Also ich meine jetzt nicht einfach mal so eben durch den Filter gelaufen und ganz schnell runtergeschüttet, damit man wach bleibt. Nee, ich meine jetzt wirklich den, der so richtig gut schmeckt. Frisch gemahlen, frisch aufgegossen und dann genießen. Jeden einzelnen Zug. Ja, vielleicht können wir das jetzt mal zusammen machen. Wäre auf jeden Fall schön. Stoßen wir mal an mit den Kaffeetassen hier in HR4.
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Und wir gehen jetzt mal zurück ins Jahr 1961. Nach seiner Trennung von den Belmonts hat sich Dion aus der Bronx gerade völlig neu erfunden. Er hat sich seinen Kumpel Ernie Maresta geschnappt und dann hat er so ein paar Straßeneckenharmonien zusammengeklatscht und ist damit direkt auf Platz 1 der US-Charts gestürmt. Der Text, also ein echter Herzschmerz-Klassiker über ein Mädchen, das es mit der Treue nicht so ganz genau nimmt. Dazu wirklich ein richtig toller Beat. Hier ist Dion mit Run Around Sue.

0: Richtig tolle Harmonien auch in dem Song More Than I Can Say. Leo Sayer hier bei uns in HR4.
1: Im Topf ist ja leider manchmal die Problematik, dass die Wurzel halt anfängt, sich an den Topf zu gewinnen. Das heißt, sie macht dann halt eben runde Wurzeln. Das heißt, sie kommt schlecht nach draußen. Von der Wurzelbildung her ist es besser, auf jeden Fall eine wurzelnackte Ware zu nehmen. Und es ist halt auch preisgünstiger als eine Topware.
0: Ja, wurzelnackt, was ist das bloß? Also wer sich einen Apfelbaum oder eine neue Rose für den Garten kauft, der kennt das. Wir haben es gerade gehört von Gerd Bertmann von der Hessischen Gartenakademie. Man schleppt meistens so einen schweren Plastiktopf voller Erde nach Hause. Und es geht auch viel leichter eben mit diesem wurzelnackten Topf. Das ist das Zauberwort, was wir haben. Die nackte Wurzel spart also richtig Geld. Allerdings stehen diese Pflanzen nicht wochenlang im Regal rum. Sie kommen frisch vom Feld und müssen ruckzuck unter die Erde. Gerd Bergmann rät deshalb für den Transport und das Einpflanzen zu Hause.
1: Im Fachbetrieb, in die Baumschule, wo man halt dann eben die Ware direkt vom Feld bekommt.
0: Tja, und wer jetzt direkt loslegen will, muss sich allerdings noch so ein ganz kleines bisschen gedulden.
1: Ja, ich stelle sie einmal ins Wasser, damit sie einen Tag mal durchziehen und dann pflanze ich sie und die Wurzeln bitte so wenig wie möglich schneiden. Im Gegensatz dazu, der obere Teil der Pflanze sollte schon zurückgeschnitten werden. Ich sage mal, die Wurzel ist das Abbild der Pflanze. Wenn die Wurzel kleiner ist, muss die Pflanze kleiner werden, weil sonst hat sie nicht die Energie, um nächstes Jahr loszuwachsen.
0: Der November ist also der perfekte Monat für die nackten Wurzeln. Aber der Weg zur Baumschule lohnt sich schon jetzt. Viele gute Betriebe nehmen nämlich ab sofort Vorbestellungen für Hecken, Sträucher und Bäumchen an. Die holt man sich dann einfach zum perfekten Pflanztermin ab, ganz ohne Plastikmüll und schweren Erdballen.
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4: 16 Uhr. Weg für Abschiebezentren außerhalb Europas ist frei. Zuckersteuer wohl vorerst gestoppt. Narkosearzt in neuem Prozess wegen Mordes verurteilt. Das Wetter viele Wolken und regnerisch bis 24 Grad. Mein Name ist Christoph Haas. Abschiebezentren außerhalb der EU können jetzt errichtet werden. Nach dem Europaparlament haben auch die EU-Innenminister bei ihrem Treffen in Luxemburg dafür gestimmt. In diesen Return-Hubs in Afrika sollen ausreisepflichtige Menschen untergebracht werden, die nicht in ihre Herkunftsländer zurückgebracht werden können. ARD-Korrespondentin Katrin Schmidt.
5: Gemeinsam mit Dänemark, Österreich, den Niederlanden und Griechenland hat sich Deutschland in einer Gruppe formiert, die solche Pilotprojekte schaffen möchte. Die Verhandlungen mit Partnerländern liefen. Ruanda und Uganda sind immer wieder im Gespräch, aber noch nicht bestätigt. Die meisten EU-Partner stellen sich hinter diese Pläne, denn derzeit verlässt nur jeder vierte bis fünfte Ausreisepflichtige auch wirklich die EU. Einzig Spanien stimmte gegen die Verabschiedung der Rückführungsverordnung.
4: Bei der geplanten Steuer auf zuckerhaltige Getränke gibt es noch Abstimmungsbedarf. Medien melden, das Kanzleramt habe den Entwurf von Finanzminister Klingbeil vorerst gestoppt. Die Zuckersteuer selbst ist nach Informationen des ARD-Hauptstadtstudios aber nicht vom Tisch. Aus Berlin Dietrich Karl Meurer.
6: Der bisherige Entwurf von Finanzminister Klingbeil sieht die neue Abgabe ab nächsten Juli vor. Sie soll für Getränke mit mindestens 5 Gramm Zucker je 100 Milliliter gelten. Der Bund erwartet Einnahmen von rund 1 Milliarde Euro im Jahr. Die Steuer soll Hersteller auch dazu bringen, den Zuckergehalt ihrer Getränke zu senken. Widerstand kommt aus der Union, mehreren Bundesländern und der Getränkeindustrie. Auch die Gewerkschaft Nahrung, Genuss, Gaststätten warnt vor Folgen für Betriebe und Arbeitsplätze.
4: Im neuen Prozess nach dem Tod eines kleinen Mädchens ist ein Narkosearzt zu 13 Jahren und 5 Monaten Haft verurteilt worden. Das Landgericht Frankfurt sah damit einen entscheidenden Unterschied zum ersten Urteil. Es sprach den 69-Jährigen des Mordes und des versuchten Mordes in 3 Fällen schuldig. Nach Angaben des Gerichts handelte er unter anderem mit Verdeckungsabsicht. Im September 2021 hatte er laut Gericht in einer Zahnarztpraxis in Kronberg im Taunus schwere Hygienefehler begangen. Ein Kind starb, 3 weitere überlebten knapp. Das Urteil ist noch nicht rechtskräftig. Einen Monat lang kostenlos mit dem Zug durch Europa reisen. Für dieses Abenteuer können sich Jugendliche ab heute online bewerben. Die Europäische Kommission verlost europaweit 41.000 Zugtickets. Voraussetzung für die Bewerbung ist, dass man dieses Jahr 18 geworden ist oder noch wird. Die Aktion gibt es jedes Jahr. Ziel ist, dass junge Menschen die verschiedenen Länder der EU kennenlernen. In der Fußball Nations League wartet die deutsche Nationalmannschaft weiter auf den ersten Sieg. Heute Abend spielt das Team von Trainer Jürgen Klopp in München gegen Serbien. ARD-Sportreporter Jens-Jörg Krieg.
7: Die Arena im Norden von München ist offenbar immer noch nicht ganz ausverkauft. Sogar in der günstigsten Kategorie gibt es noch Karten für 25 Euro. Für die gut 70.000 Zuschauer wird es dann in Spiel 3 unter Jürgen Klopp nicht nur die Premiere von Jonas Urbich im DFB-Tor zu sehen geben, sondern möglicherweise auch den ersten Auftritt von Zeit Elmaler in der Nationalmannschaft.
4: HR Info überträgt das Spiel live und in voller Länge. Das waren die Nachrichten.
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8: Heute Nachmittag schiebt sich immer mehr diese Wolkendecke vor die Sonne. Also Sonne haben wir schon eine Weile auch nicht mehr gesehen. Im Westen, da prasselt es schon und diese Regenwand, die zieht auch langsam weiter rüber nach Osten. Vorsicht dann im Berufsverkehr zum Feierabend, da öffnet der Himmel wirklich richtig seine Schleusen. Da kommen nochmal heftige Gewitter, Starkregen, Sturzflutgefahr, da stehen Straßen mal ruckzuck unter Wasser. Lokal fällt eine halbe Badewanne voll Wasser pro Quadratmeter. Damit können wir auf jeden Fall durchaus rechnen. Die Temperaturen 17 Grad im nasskalten Westerwald bis 23 Grad in Seligenstadt. In der Nacht, da gießt es erst noch so wie aus Eimern, bevor es dann von Westen abzieht und sich Nebelsuppen bilden. 14 bis 19 Grad bis 9 Grad sind die Tiefstwerte. Morgen atmen wir dann durch. Der Freitag, der startet neblig, wird dann aber immer freundlicher mit viel Sonnenschein bei trockenen 18 bis 22 Grad. Und die Aussichten fürs Wochenende, netter Mix aus Sonne und Wolken. Samstag bleibt es trocken. Sonntag zieht im Osten mal ein Schauer durch. Die Werte angenehme 17 bis 23 Grad. Der Montag örtlich Frühnebel am Anfang, dann wieder Sonnenschein und lockere Wolken im Wechsel.
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8: Vorsicht auf der A3 Frankfurt Richtung Köln. Zwischen Niedernhausen und Idstein liegen Reifenteile auf der Fahrbahn. Vorsicht auf der A66 Fulda Richtung Frankfurt. Zwischen Gründer-Rotenbergen und Langenselbold liegt ein Müllsack auf der Fahrbahn. Die A5 Karlsruhe Richtung Heidelberg. Zwischen Bruchsal und Waldorf-Wiesloch streckenweise stockender Verkehr. A5 Darmstadt Richtung Heidelberg zwischen Hemsbach und Kreuz-Weinheim. 3 Kilometer Stau wegen einer Baustelle. A7 Fulda Richtung Kassel. Am Dreieck Kassel Süd auf der Verbindung zur A44 Richtung Dortmund. 2 Kilometer Stau. A7 Fulda Richtung Würzburg zwischen Fulda Dreieck und Bad Brückenau-Volkers. 2 Kilometer Stau ab der Raststätte Udrichshausen. A643 Wiesbaden Richtung Mainz zwischen Schiersteiner Kreuz und Mainz-Mombach. 2 Kilometer Stau. Daher auch auf der A66 Richtung Wiesbaden zwischen Wiesbaden-Mainzer Straße und Schiersteiner Kreuz 3 Kilometer Stau. Zum Schluss noch die A671 Wiesbaden Richtung Mainz zwischen Hochheim Nord und Mainz-Spitzdreieck 2 Kilometer Stau. Ja, denkst du zum Schluss? Ganz aktuell noch eine Meldung dazugekommen in diesem Moment. Vorsicht auf der A5 Darmstadt Richtung Frankfurt zwischen Frankfurt Flughafen Nord und Frankfurt Niederrad. Eine ungesicherte Unfallstelle auf dem rechten Fahrstreifen. Das war's jetzt aber.
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8: Hallo zusammen, kurz nach 16 Uhr, der Tag ist lang und irgendwann ist dann auch Feierabend. Also ein echtes Stückchen zu Hause. Aus dem Jahr 1976 habe ich hier, so wie man es eben vor 50 Jahren gefühlt hat, abschalten an einem Ort, wo einen jeder kennt oder keiner fragt, was du hast oder bist. Hier ist Peter Alexander.
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0: Ärzte sollen Leben retten und das tun sie auch in aller Regel. In Frankfurt wurde heute ein 69-jähriger Arzt wegen Mordes und dreifachem Mordversuch zu einer langen Haftstrafe verurteilt. Er soll verhindert haben, dass ein 4-jähriges Mädchen ins Krankenhaus gebracht wurde, obwohl es dort hätte gerettet werden können. Volker Siefert hat den Fall für uns von Anfang an beobachtet. Volker, wie kam es zu diesem Mordurteil?
2: Der Arzt hat in der Grunberger Zahnarztpraxis an diesem Tag mehrere Kinder narkotisiert, die operiert werden sollen an den Zähnen. Und dabei hat er verunreinigtes, schmutziges Narkosemittel verwendet. Und das verursacht dann eben auch eine Blutvergiftung. So war es auch bei der 4-jährigen Emilia, die als letzte von mehreren Kindern an dem Tag drankam. Die hat dann auch wirklich mit den entsprechenden Symptomen reagiert, Kreislaufschock gehabt. Und er hat dann über Stunden versucht, das Mädchen angeblich am Leben zu halten, aber eigentlich, und das ist jetzt das, was das Urteil eben auch zum Mordurteil gemacht hat, eigentlich wollte er nur vertuschen, dass rauskommt, dass er eben diese Narkosemittel verunreinigt hatte. Und deswegen hat er verhindert über mehrere Stunden in Anwesenheit der Mutter und der Großmutter auch und der Zahnärztin des Kindes, dass der RTW gerufen wurde und das Kind ins Krankenhaus gekommen wäre. Und deswegen ist es dann letztendlich verstorben.
0: Und worum geht es bei den drei versuchten Morden?
2: Die drei Kinder, die vor Emilia gespritzt wurden mit Narkosemittel von ihm, die bekamen auch eine Sepsis, und zwar eine schwere. Mhm. Das war schon in der Praxis klar. Die haben Schüttelfrost gehabt, Fieber, konnten nicht reden, waren nicht ansprechbar. Den Eltern hat er gesagt, die sollen nach Hause gehen mit den Kindern, das sei normal und sollen sich mal ausschlafen. Und selbst am nächsten Morgen hat er dann noch gesagt, als die Eltern besorgt wieder angerufen haben, hat er gesagt, sie müssen nicht ins Krankenhaus. Und das ist eben versuchter Mord in drei Fällen gewesen.
0: Wie hat der Arzt das Urteil aufgenommen?
2: Seltsam, stoisch, ja, hat er das entgegengenommen, ohne emotionale Reaktion, wie in dem gesamten Verfahren, meiner Wahrnehmung nach eher ohne Gefühle war. Es blieb immer unklar, warum war der so abgestumpft. Es kam auch raus in dem Prozess, dass 2 Jahre vor Emilia eine Frau unter seinen Händen, auch bei einer OP, die er narkotisiert hatte, gestorben ist. Auch da hat er komplett falsch reagiert, sie über Stunden versucht zu reanimieren, anstatt sie ins Krankenhaus bringen zu lassen, hat aber, wie der Arzt gesagt hat, einen lächerlichen Strafbefehl von der Justiz in Mannheim bekommen, über 1.200 €, 1.200 Euro für ein Menschenleben, könnte man hier sagen. Also es war äußerst fahrlässig, wie er mit Patienten umgegangen ist über viele Jahre, und das gipfelte dann eben in dem Tod der kleinen Emilia in Grunberg.
0: Nach dem Tod eines Kindes mehr als 13 Jahre Haft für einen Narkosearzt vor dem Frankfurter Landgericht. Volker Siefert war das für HR4. Vielen Dank für die Informationen.
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Helene Fischer will immer wieder das Fieber spüren. Hier ist HF4, mein Nachmittag. Kurzer Blick auf die Straßen. Haben wir die A5 Darmstadt Richtung Frankfurt vor sich zwischen Frankfurt Flughafen Nord und Frankfurt Niederrad. Eine ungesicherte Unfallstelle auf dem rechten Fahrstreifen. Vorsicht auch auf der A5 Kassel Richtung Darmstadt zwischen Westkreuz Frankfurt und Frankfurt Niederrad. Eine ungesicherte Unfallstelle mit 4 Pkw auf dem linken Fahrstreifen. Und das war's. Fahren Sie bitte vorsichtig.

0: Es ist jetzt 16:30. Wir schalten in unsere Regionalstudios nach Kassel, Fulda, Gießen, Frankfurt und Darmstadt.
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2: Keiner war länger Abgeordneter als er. Nach 44 Jahren macht CDU-Urgestein Frank Lorz Schluss. 1982 zieht er erstmals für die CDU in den Landtag ein. 12-mal gewinnt Lorz insgesamt seinen Wahlkreis in Seligenstadt. Seit 23 Jahren ist er Vizepräsident des Landtags. Sein persönlicher Stil prägt die Plenarsitzungen. Locker und mit viel Humor leitet er die teils hitzigen Debatten. Dabei duzt er prinzipiell jeden, vom Ministerpräsidenten bis zum Praktikanten. Zum Ende des Monats gibt Lorz sein Mandat ab. Aus Wiesbaden, Viktoria Enznauer.
3: Auf dem Friedhof im Gründauer Ortsteil Lieblos im Main-Kinzig-Kreis haben es Diebe offenbar auf Bronze abgesehen. In letzter Zeit sind dort immer wieder Gegenstände verschwunden. Geklaut wurden zum Beispiel Vasen, Kreuze und anderer Grabschmuck direkt von den Grabstätten. Für Angehörige geht es dabei oft um mehr als den materiellen Wert. Die Gegenstände gehören für sie zur Erinnerung an Verstorbene. Die Gemeinde bittet deshalb alle, die auf dem Friedhof oder in der Nähe etwas Verdächtiges beobachten, genauer hinzuschauen und die Polizei zu informieren. Das gilt auch bei auffälligen Fahrzeugen oder ungewöhnlichen Aktivitäten rund um den Friedhof. Sicherheitshalber sollten verdächtige Personen aber nicht selbst angesprochen werden. Aus Lieblos, Marcel Ronge.
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0: Sieh mal einer an, da ist er ja mal wieder, der Regen. Und der fällt aktuell auch ganz schön kräftig vom Himmel. Alle Einzelheiten und die Aussichten von Martin Gutsch.
4: Die Regenwolken kommen hier in Rhein-Main heute noch teils richtig in Wallung. Jetzt am späten Nachmittag und auch noch in den Abendstunden sind punktuell starke Regengüsse und auch Gewitter unterwegs. Da schüttet es kurzzeitig ordentlich, bevor sich das ganze Regengebiet im Laufe der Nacht wieder verzieht. Dann geht's nach einem Tag Nässe wieder meist trocken weiter und auch wieder mit Sonnenschein. Rund um Frankfurt gibt es dazu morgen bis 23 Grad und diese 23 Grad kriegen wir auch am Wochenende.
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0: 8 Meldungen liegen da momentan vor. Wir starten auf der A66 Wiesbaden Richtung Frankfurt. Vorsicht zwischen Kelkheim und Frankfurt-Höchst. Eine ungesicherte Unfallstelle auf dem rechten Fahrstreifen. A5 Darmstadt Richtung Kassel zwischen Frankfurter Kreuz und Nordwestkreuz Frankfurt. 7 Kilometer stockender Verkehr. A5 Kassel Richtung Darmstadt zwischen Nordwestkreuz Frankfurt und der Abfahrt Frankfurt-Niederrad. 3 Kilometer Stau nach einem Unfall mit 4 Pkw auf dem linken Fahrstreifen. A5 Darmstadt Richtung Heidelberg zwischen Hemsbach und Kreuz-Weinheim. 3 Kilometer Stau wegen einer Baustelle. A7 Fulda Richtung Kassel am Dreieck Kassel Süd auf der Verbindung zur A44 Richtung Dortmund. 2 Kilometer Stau. A7 Fulda Richtung Würzburg zwischen Fulda Dreieck und Bad Brückenau-Volkers, 2 Kilometer Stau ab der Raststätte Udrichshausen. A643 Wiesbaden Richtung Mainz zwischen Schiersteiner Kreuz und Mainz-Mombach, 2 Kilometer Stau. Daher auch auf der A66 Richtung Wiesbaden zwischen Wiesbaden-Mainzer Straße und Schiersteiner Kreuz, 3 Kilometer Stau. A671 Wiesbaden Richtung Mainz zwischen Hochheim Nord und Mainz-Spitz-Dreieck, 2 Kilometer Stau. Und noch die A5 dazugekommen, Karlsruhe Richtung Heidelberg zwischen Bruchsal und Waldorf-Wiesloch, 7 Kilometer stockender Verkehr.
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0: Schönen guten Tag. Umberto Tozzi, ja, der war mit Ti Amo im Sommer 1977 wochenlang auf Platz 1 in unseren deutschen Charts. Sein international erfolgreichster Hit ist das. Also hier ist ganz schön viel Amore für Ihren Tag.
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Es gibt Songs, da habe ich sofort ganz bestimmte Filmszenen im Kopf. Unser nächster Klassiker von Maxine Nightingale, Right Back Where We Started From, lief nicht nur rauf und runter damals in den Diskotheken, der hat auch später Soundtracks von Kult-Skifilmen wie zum Beispiel in der Eishockey-Sportkomödie Schlappschuss mit Paul Newman 1977 alles veredelt oder wurde auch im Kinofilm An jedem verdammten Sonntag gespielt. Eine Football-Geschichte mit dem großartigen Al Pacino als Trainer. 1999 ist der Film rausgekommen. Also ich meine, so kann der Song ja einfach nie altern, wenn er immer wieder gecatcht wird. Maxine Nightingale und Right Back Where We Started From.

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8: 17 Uhr. NATO wird mit Westfälischem Friedenspreis ausgezeichnet. EU-Staaten stimmen für Abschiebezentren außerhalb Europas. Narkosearzt in neuem Prozess wegen Mordes verurteilt. Das Wetter viele Wolken und regnerisch bis 24 Grad. Mein Name ist Christoph Haas. Die NATO wird in Münster gerade mit dem Preis des Westfälischen Friedens ausgezeichnet. Der nordrhein-westfälische Ministerpräsident Wüst sagte in seiner Eröffnungsrede, es sei kein Widerspruch, dass ein Militärbündnis den Friedenspreis bekomme.
9: Frieden braucht militärische Stärke. Militärische Stärke kann Krieg verhindern und Frieden in Freiheit bewahren.
8: Die NATO beweise seit mehr als 75 Jahren, dass Stärke Frieden sichern könne. Gegen die Preisverleihung an die NATO haben in Münster mehrere Friedensgruppen demonstriert. Die EU-Länder haben die rechtliche Grundlage für Abschiebezentren in Ländern außerhalb der EU geschaffen, zum Beispiel in Afrika. Die EU-Innenminister gaben bei einem Treffen in Luxemburg grünes Licht. In diesen Return-Hubs sollen ausreisepflichtige Menschen untergebracht werden, die nicht in ihre Herkunftsländer zurückgebracht werden können. Deutschland hatte das Vorhaben schon seit längerem gemeinsam mit Österreich, Dänemark, Griechenland und den Niederlanden vorangetrieben. Nach dem Tod eines Mädchens in einer Zahnarztpraxis ist der Narkosearzt in einem neu aufgerollten Prozess zu 13,5 Jahren Haft verurteilt worden. Der Richter am Frankfurter Landgericht erklärte, der 69-Jährige habe sich des Mordes und des versuchten Mordes in drei Fällen schuldig gemacht und unter anderem mit Verdeckungsabsicht gehandelt. HR-Reporter Volker Siefert.
10: Der Arzt hatte den Kindern in der Grunberger Zahnarztpraxis 2021 verunreinigtes Narkosemittel gespritzt. Daraufhin bekamen sie Blutvergiftungen. Ein 4-jähriges Mädchen starb. Es wäre zu retten gewesen, wenn er es ins Krankenhaus eingewiesen hätte. Doch der Arzt hat die Rettung verhindert, um die von ihm verursachten Blutvergiftungen zu vertuschen. Aus Sicht des Gerichts hat er sich damit eines Mordes durch Unterlassen schuldig gemacht. Im Fall der anderen Kinder sieht das Gericht versuchte Morde. Sie überlebten nur knapp.
8: Mit Beginn des Tankrabatts um Mitternacht sind Diesel und E10 zunächst im Schnitt um rund 15 Cent billiger geworden. Das hat der ADAC in Hessen mitgeteilt. An vielen hessischen Tankstellen bildeten sich Schlangen. Stellenweise waren E10 oder Diesel ausverkauft. HR-Wirtschaftsreporter Lars Hofmann.
11: Allerdings sind die Preise pünktlich um 12 Uhr mittags wieder nach oben geschnellt. Nach Angaben des ADAC um 20 Cent pro Liter. An einzelnen Tankstellen, etwa im Rhein-Main-Gebiet, waren es auch bis zu 30 Cent mehr. DIW-Chef Fratscher sagte dem HR, anstatt eines Tankrabatts solle die Politik eine Energiekostenpauschale an alle auszahlen. Außerdem plädierte er für eine Übergewinnsteuer für Mineralölkonzerne.
8: Für langjährige Kunden von Amazon Prime wird der Abo-Dienst erstmal wieder billiger. Der Bundesgerichtshof hat eine Preiserhöhung gekippt, die Amazon 2022 eingeführt hatte. Damals stiegen die Kosten bei monatlicher Bezahlung von 7,99 Euro auf 8,99 €. Die jährliche Abrechnung wurde 20 Euro teurer. Laut Gericht verstießen die Klauseln der Geschäftsbedingungen gegen das Transparenzgebot. Amazon kündigte an, den Prime-Beitrag für Altkunden anzupassen. Zu viel gezahltes Geld können Kunden zurückfordern über eine Sammelklage auf der Seite der Verbraucherzentrale Nordrhein-Westfalen. Das waren die Nachrichten.
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12: Grauer Himmel, nasser Westen und am Abend donnert es richtig bei uns in Hessen. Also heute Nachmittag hat sich ja die Wolkendecke breit gemacht über Hessen. Im Berufsverkehr sind wir auf jeden Fall schon mal vorsichtig. Zum Feierabend öffnet sich der Himmel nochmal richtig. Da gehen die Schleusen auf, es drohen heftige Gewitter und Starkregen. Also deswegen vorsichtig fahren. Die Temperaturen 17 Grad im nasskalten Westerwald bis 23 Grad in Seligenstadt. In der Nacht gießt es erst noch mal wie aus Eimern, bevor es dann von Westen her abzieht und sich Nebelsuppen bilden. Tiefstwerte 14 bis 9 Grad. Morgen atmen wir dann mal durch. Der Freitag startet neblig, wird dann aber richtig freundlich mit viel Sonnenschein bei trockenen 18 bis 22 Grad. Die Aussichten fürs Wochenende, netter Mix aus Sonne und Wolken. Am Samstag bleibt es trocken. Am Sonntag zieht von Osten erstmal noch ein Schauer durch. Die Werte pendeln sich so jeweils bei angenehmen 17 bis 23 Grad ein. Am Montag nach örtlichem Frühnebel, Sonnenschein und lockere Wolken im Wechsel.
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12: Die A5 Karlsruhe Richtung Heidelberg zwischen Bruchsal und Waldorf-Wiesloch, 7 Kilometer stockender Verkehr. A5 Darmstadt Richtung Kassel zwischen Frankfurter Kreuz und Nordwestkreuz Frankfurt, 7 Kilometer stockender Verkehr. Außerdem in Höhe Frankfurter Kreuz ein Unfall mit zwei Pkw auf dem linken Fahrstreifen. A5 Kassel Richtung Darmstadt zwischen Bad Homburger Kreuz und Frankfurt Niederrad 6 Kilometer Stau nach einem Unfall mit 4 Pkw auf den beiden linken Fahrstreifen. Laut HR4 Staurechnern plus von 30 bis 40 Minuten da am besten einrechnen. Dann die A7 Fulda Richtung Würzburg zwischen Fulda Dreieck und Bad Brückenau-Volkers 2 Kilometer Stau ab der Raststätte Udrichshausen. A67 Darmstadt Richtung Mannheim zwischen Darmstädter Kreuz und Funkstadt. 6 Kilometer Stau nach einem Unfall auf dem linken Fahrstreifen. A643 Wiesbaden Richtung Mainz zwischen Schiersteiner Kreuz und Mainz-Mombach. 2 Kilometer Stau. Daher auch auf der A66 Richtung Wiesbaden zwischen Wiesbaden-Mainzer Straße und Schiersteiner Kreuz. 3 Kilometer Stau. A661 Egelsbach Richtung Oberursel zwischen Offenbacher Kreuz und Frankfurt-Heddernheim. 8 Kilometer stockender Verkehr. A671 Wiesbaden Richtung Mainz zwischen Hochheim Nord und Mainz-Spitz-Dreieck, 2 Kilometer Stau. Und noch die A66 Wiesbaden Richtung Frankfurt zwischen Hattersheim und Frankfurt-Höchst, 5 Kilometer Stau nach einem Unfall auf dem rechten Fahrstreifen. Da eine Verzögerung von etwa 20 bis 30 Minuten.
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12: Hallo zusammen, um kurz nach 5. Ja, werfen wir mal einen Blick aus dem Fenster. Ja, es ist grau. Ja, es regnet. Aber ist doch schön. Die Natur da draußen sieht so dankbar aus. Also nach Wochen voller Trockenheit saugen die Wälder, die Parks und die Gärten bei uns in der Region jeden Tropfen auf wie ein Schwamm. Der Staub verzieht sich, die Luft riecht fantastisch und unsere Natur kriegt auch die Pause, die sie so dringend gebraucht hat. Also, ich denke mal, wir feiern alle zusammen diesen Regen heute. Einfach mal so.
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0: Beim Edelstahlhersteller Outokumpu ist gestern Abend eine hochgiftige Mischung aus Salpeter und Flusssäure ausgelaufen. Die hat eine Spezialfirma gebunden und entfernt. Aber ein Teil ist in den kleinen Fluss Diezhölzer gelangt. Noch immer sind im gesamten Dillenburger Stadtgebiet die Flüsse weiter gesperrt. HR4-Reporterin Katharina Wagner, wie ist denn der aktuelle Stand?
1: Menschen und Tiere sollen den Kontakt mit dem Wasser vermeiden. Auch soll laut der Stadt Dillenburg der Uferbereich nicht betreten werden. Die Feuerwehr hatte die Säure, die am Abend in die Diezhölzer gelangt ist, noch in der Nacht mit Kalkmilch neutralisiert und den pH-Wert stabilisiert. Der war nämlich erhöht. Menschen sind bei dem Vorfall zwar nicht verletzt worden, aber im Bereich des Schadstoffteppichs bis zur Mündung in die Dill sind auf etwa einem Kilometer tote Fische gefunden worden. Ich habe mit der Stadt Dillenburg gesprochen. Der pH-Wert sei inzwischen wieder im grünen Bereich. Es werden aber noch an mehreren Stellen in Dill und Diezhölzer Proben, etwa auf Schwermetalle genommen. Wenn die Laborwerte in Ordnung sind, dann soll die Sperrung aufgehoben werden.
0: Katharina, der Mix aus Salpeter und Flusssäure ist hochgiftig. Wie gefährlich ist der und wofür verwendet das Unternehmen die Säure?
1: Das Unternehmen in Dillenburg stellt unter anderem dünne Edelstahlbleche, etwa für Küchen und Autos, her. Und diese Chemikalie wird zur Edelstahloberflächenbehandlung eingesetzt. Dafür ist sie gut, aber ansonsten ist der Kontakt lebensbedrohlich. Die Mischung aus Salpeter und Flusssäure kann schwere Verätzungen und tiefe Gewebeschäden verursachen und somit tödlich sein.
0: Also noch keine Entwarnung in Dillenburg. Danke, HR4-Reporterin Katharina Wagner.
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2: Es ist jetzt 5:30.
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3: Wo werden Steuergelder durch den Kamin gejagt? Der Bund der Steuerzahler hat heute sein aktuelles Schwarzbuch 2026-2027 vorgestellt. In Frankfurt etwa gönnt man sich eine rund 26 Meter lange Netzskulptur über der Konstablerwache. 3 Jahre lang soll sie da hängen und den Platz aufwerten. Für stolze 2,3 Millionen Euro. Zu teuer, meint der Verein. 5 Bäume für 100.000 Euro pflanzte das Taunus Städtchen Neuansbach, gefördert vom Bund. Hochwasserschutz sei der Grund für die Bäume, doch den Nutzen zweifelt der Steuerzahlerbund an. Andreas Heigen, Studio Rhein-Main.
4: Ob der Tegut-Supermarkt in Okhaben gerettet wird, hängt von deren Bürgerinnen und Bürgern ab. Denn nur wenn sich genügend Menschen vor Ort dafür einsetzen, will Tante Enso den Laden weiter betreiben. Hinter dieser Supermarktkette steht eine Genossenschaft. An der sollen sich mindestens 700 Menschen aus Okhaben und Umgebung beteiligen, mit jeweils mindestens einem Anteil von 100 Euro. Den können sie ab sofort bis Anfang November online kaufen. Bei Tante Enso heißt es, die Investition kann sich lohnen, weil Genossenschaftsmitglieder in dem Geschäft vergünstigt einkaufen können. Heute Abend können sich Interessierte im Bürgerhaus in Okhaben über das Projekt informieren. Ursula Meier, Okhaben.
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2: Heute gibt's hessenweit mal einen Tag lang Regen. Und jetzt, heute Abend, schüttet es auch noch hier und da. Wie es weitergeht, dazu Martin Gut.
5: Die kräftigen Regengüsse sind hier im Rhein-Main-Gebiet jetzt noch und auch noch heute Abend unterwegs, örtlich noch mit Gewittern. Dieser punktuell heftige Schutt verzieht sich dann im Laufe der Nacht. Und am Morgen geht's dann schon wieder meist trocken mit Sonnenschein weiter. Wiesbaden bekommt morgen Nachmittag die 23 Grad. Weiter oben im Spessart sind es noch so 17, 18. Und mit Sonne und Wolken und tagsüber mit immer noch etwas über 20 Grad geht's bei uns auch Samstag und Sonntag weiter.
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6: Vorsicht auf der A67 Darmstadt Richtung Mannheim. In der Abfahrt Lorsch steht ein defekter Pkw. A3 Frankfurt Richtung Köln zwischen Frankfurter Kreuz und Raunheim 7 Kilometer Stau. Dadurch auch auf der A67 Richtung Mönchhof-Dreieck zwischen Rüsselsheim Ost und Mönchhof-Dreieck 5 Kilometer Stau. Im weiteren Verlauf zwischen Limburg-Nord und Dietz 4 Kilometer Stau nach einem Unfall. A5 Darmstadt Richtung Frankfurt zwischen Zeppelinheim und Frankfurt-Niederrad. 5 Kilometer Stau nach einem Unfall mit einem LKW und einem PKW auf dem rechten Fahrstreifen. Dauert 10 bis 20 Minuten länger. Dann die A5 Kassel Richtung Darmstadt zwischen Bad Homburger Kreuz und Frankfurt-Niederrad. 6 Kilometer Stau wegen Bergungsarbeiten auf dem linken Fahrstreifen. Da ein Plus von etwa 40 Minuten. Da ist ein Unfall passiert mit 4 Pkw. A66 Wiesbaden Richtung Frankfurt zwischen Hattersheim und Frankfurt-Höchst. 5 Kilometer Stau nach einem Unfall auf dem rechten Fahrstreifen. 20 bis 30 Minuten plus. A643 Wiesbaden Richtung Mainz zwischen Schiersteiner Kreuz und Mainz-Mombach.

0: Hi, für übrigens heute an diesem Donnerstag, dem 1. Oktober, mit Eileen Nüchter, Religionspädagogin und Gemeindereferentin der Pfarrei Heilige Maria Magdalena im Hünfelder Land.
1: Ich bleibe jedes Mal stehen, wenn ich ein Segelflugzeug starten sehe. Bei uns in der Nähe ist ein Flugplatz und manchmal führt mich mein Spaziergang genau dort vorbei. Dann schaue ich zu, wie das Flugzeug langsam über die Startbahn rollt. Ein Motorflugzeug zieht es. Dazwischen hängt nur ein langes Seil. Das Motorflugzeug wird schneller, das Segelflugzeug hebt ab und plötzlich steigt es immer höher. Ich finde diesen Moment faszinierend. Da zieht das Motorflugzeug das Segelflugzeug einfach mit, immer höher. Und ich denke, was für ein geniales Prinzip. Das Segelflugzeug hat ja keinen Motor, es muss nicht selbst für Auftrieb sorgen. Es muss nicht aus eigener Kraft nach oben kommen. Es darf sich ziehen lassen, bis die gewünschte Höhe erreicht ist. Und genau darin entdecke ich etwas von meinem Glauben. Denn manchmal bin auch ich antriebslos. Ich habe keine Kraft, keine Idee, keine Energie, um selbst abzuheben. Und dann glaube ich, Gott zieht mich, weil er stark ist. Und wenn ich nicht weiter weiß, kann er mein Antrieb sein. Wenn mir die Kraft fehlt, trägt er mich. Wenn ich selbst keine Höhe gewinne, kann er mich ein Stück nach oben bringen, zu einer neuen Perspektive. Und dann kommt irgendwann dieser Moment beim Segelflug, das Seil wird ausgeklingt. Das Flugzeug fliegt weiter, frei, leicht, getragen von der Luft. Was für ein Bild für mein Leben mit Gott. Ich muss nicht immer aus eigener Kraft abheben. Manchmal darf ich mich einfach von Gott ziehen lassen. Und darauf vertrauen, er bringt mich in die Höhe. Er trägt mich und er lässt mich nicht fallen.
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Halb vier, mein Nachmittag. Jetzt geht's langsam in den Abend rein und da freuen wir uns doch auf das, was noch kommt. Und das ist viel, viel gute Musik hier bei uns in HR4 auch nach 18 Uhr. Ich wünsche Ihnen auf jeden Fall einen richtig schönen Abend. Ich bin Uwe Becker. Tschüss denn, passen Sie gut auf sich auf.

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4: 18 Uhr. NATO mit Westfälischem Friedenspreis ausgezeichnet. Offenbar weiterer Anschlag auf Hochspannungsleitung. EU-Staaten stimmen für Abschiebezentren außerhalb Europas. Das Wetter in der Nacht nachlassende Regen, 14 bis 9 Grad. Mein Name ist Stefan Schiebelhut. Friedenspreis für die NATO. Das Militärbündnis ist in Münster mit dem Preis der Westfälischen Friedens ausgezeichnet worden. Bei der Preisverleihung lobte Bundeskanzler Merz die NATO. ARD-Reporter Marco Poltronieri.
5: Merz griff in der Frage, ob der Friedenspreis an die NATO gerechtfertigt sei, Russland scharf an. Dort herrsche eine gewalttätige Haltung, die man seit fast 5 Jahren im Krieg gegen die Ukraine sehe. Die NATO dagegen garantiere Frieden, auch bei uns, und das seit Jahrzehnten. Das sahen Demonstranten vor dem historischen Rathaus anders. Bei der Begrüßung der Gäste beschimpften sie Merz und die NATO unter anderem als Kriegstreiber.
4: Es hat wohl wieder einen Anschlag auf die Hochspannungsleitung eines Kraftwerks gegeben. Nach einem Feuer in Bergheim-Niederaußen in Nordrhein-Westfalen geht die Polizei von Brandstiftung aus. Es seien Brandbeschleuniger gefunden worden. Die Feuerwehr habe brennende Tannenbäume auf einer Länge von rund 50 Metern löschen müssen. Der Staatsschutz hat die Ermittlungen übernommen und sucht nach Zeugen. So soll ein Mann vom Brandort weggegangen sein. Auswirkungen auf die Energieversorgung hatte der Vorfall nicht. Die EU-Länder haben die rechtliche Grundlage für Abschiebezentren in Ländern außerhalb der EU geschaffen, zum Beispiel in Afrika. Die EU-Innenminister gaben bei einem Treffen in Luxemburg grünes Licht. In diesen Return-Hubs sollen ausreisepflichtige Menschen untergebracht werden, die nicht in ihre Herkunftsländer zurückgebracht werden können. Deutschland hatte das Vorhaben schon seit längerem gemeinsam mit Österreich, Dänemark, Griechenland und den Niederlanden vorangetrieben. Der Bund der Steuerzahler Hessen prangert wieder die Verschwendung von Steuergeldern an. In Wiesbaden hat er heute 14 Fälle vorgestellt, in denen aus seiner Sicht zu sorglos mit öffentlichen Geldern umgegangen wurde. Darunter ist auch ein Beispiel aus Kassel, hr-Reporter Nikolaus Buschlüter.
6: 35 Millionen Euro soll der Neubau des Tapetenmuseums in Kassel kosten. Und das, obwohl es keine Prognosen über mögliche Besucherzahlen gibt. Ein finanzpolitischer Blindflug, findet der Steuerzahlerbund. Ebenfalls in dessen Visier das neue Hessen-Logo der Landesregierung. Wer in Zeiten knapper Kassen knapp 800.000 Euro für einen modernisierten Löwen ausgebe, setze falsche Prioritäten.
4: In der Fußball Nations League wartet die deutsche Nationalmannschaft weiter auf den ersten Sieg. Heute Abend spielt das Team von Trainer Jürgen Klopp in München gegen Serbien. ARD-Sportreporter Jens-Jörg Krieg.
7: Die Aussichten könnten kaum besser sein, zumindest beim Wetter. Leichte Bewölkung bei 21 Grad und kein Regen. So die Prognosen für die Anstoßzeit um 20.45 Uhr. Für die gut 70.000 Zuschauer wird es dann in Spiel 3 unter Jürgen Klopp nicht nur die Premiere von Jonas Urbich im DFB-Tor zu sehen geben, sondern möglicherweise auch den ersten Auftritt von Zeit Elmaler in der Nationalmannschaft. Der Kölner könnte hinter Nick Woltemade in der Spitze sogar Teil der deutschen Startelf in der Offensivreihe mit Lennart Kahl und Florian Wirtz sein.
4: Das waren die Nachrichten. Das Wetter. Heute Abend kann es teilweise noch kräftig regnen. Auch Gewitter sind möglich. In der Nacht lässt der Regen von Westen her allmählich nach. Es kühlt ab auf 14 Grad in Südhessen bis örtlich 9 Grad im Waldecker Land. Morgen geht es zum Teil mit Nebel in den Tag. Abseits davon scheint häufig die Sonne. Es bleibt trocken und die Temperaturen steigen auf 18 Grad im Upland bis 22 Grad an Rhein und Main. Die weiteren Aussichten. Auch am Wochenende ruhiges Herbstwetter mit Nebel, Sonne und Wolken bei bis zu 23 Grad. Die Zeit 18.04 Uhr.
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4: Vorsicht auf der A49 Kassel-Gießen. Zwischen Kassel-Waldau und Kassel-Aue-Stadion sind Personen auf der Fahrbahn. Vorsicht auf der A66 Frankfurt Richtung Wiesbaden. Zwischen Frankfurt-Ludwig-Landmann-Straße und dem Nordwestkreuz Frankfurt befindet sich eine ungesicherte Unfallstelle auf dem mittleren Fahrstreifen. A3 Frankfurt Richtung Köln. Zwischen Frankfurter Kreuz und Raunheim 7 Kilometer Stau nach einem Unfall. Dadurch auch auf der A67 Richtung Mönchhof-Dreieck. Zwischen Rüsselsheim-Ost und dem Mönchhof-Dreieck 4 Kilometer Stau. Im weiteren Verlauf der A3 zwischen Limburg-Nord und Dietz 4 Kilometer Stau nach einem Unfall. A5 Darmstadt Richtung Frankfurt zwischen Zeppelinheim und Frankfurt-Niederrad. 5 Kilometer Stau nach einem Unfall mit einem LKW und einem PKW auf dem rechten Fahrstreifen. A5 Kassel Richtung Darmstadt zwischen Bad Homburger Kreuz und Frankfurt-Niederrad. 8 Kilometer Stau wegen Bergungsarbeiten auf dem linken Fahrstreifen. Außerdem zwischen der Raststätte Taunusblick und dem Nordwestkreuz Frankfurt steht ein defekter PKW auf dem mittleren Fahrstreifen. A6 Heilbronn Richtung Kaiserslautern. Zwischen dem Firnhammer Dreieck und Mannheim-Sandhofen 5 Kilometer Stau nach einem Unfall auf dem rechten Fahrstreifen. Und A643 noch Wiesbaden Richtung Mainz. Zwischen dem Schiersteiner Kreuz und Mainz-Mombach 2 Kilometer Stau, dabei auch auf der A66 Richtung Wiesbaden, zwischen Wiesbaden-Mainzer Straße und Schiersteiner Kreuz 3 Kilometer Stau. Kommen Sie gut an Ihr Ziel.
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Dies ist Gordon Mackenzies Lied, sein Lied von Albany, dem stolzen Schloss seines Clans, das er eines Tages für immer verlieren sollte.

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6: 19 Uhr. Westfälischer Friedenspreis geht an die NATO. Bundesgerichtshof kippt Preiserhöhung bei Amazon Prime. Narkosearzt aus Hessen wegen Mordes verurteilt. Das Wetter: in der Nacht nachlassender Regen, 14 bis 9 Grad. Mein Name ist Stefan Schiebelhut. In Münster ist der Westfälische Friedenspreis an die NATO verliehen worden. Die Laudatio hielt Bundeskanzler Merz. ARD-Reporter Marco Poltronieri.
7: Merz griff in der Frage, ob der Friedenspreis an die NATO gerechtfertigt sei, Russland scharf an. Dort herrsche eine gewalttätige Haltung, die man seit fast 5 Jahren im Krieg gegen die Ukraine sehe. Die NATO dagegen garantiere Frieden, auch bei uns, und das seit Jahrzehnten. Das sahen Demonstranten vor dem historischen Rathaus anders. Bei der Begrüßung der Gäste beschimpften sie Merz und die NATO unter anderem als Kriegstreiber.
6: Es hat wohl wieder einen Anschlag auf die Hochspannungsleitung eines Kraftwerks gegeben. Nach einem Feuer in Bergheim-Niederaußem in Nordrhein-Westfalen geht die Polizei von Brandstiftung aus. Es sei ein Brandbeschleuniger gefunden worden. Die Feuerwehr habe brennende Tannenbäume auf einer Länge von rund 50 Metern löschen müssen. Der Staatsschutz hat die Ermittlungen übernommen. Auswirkungen auf die Energieversorgung hatte der Vorfall nicht. Einen Tag nach den USA hat auch die Bundeswehr ihren Einsatz im Irak vollständig beendet. Wie das Verteidigungsministerium in Berlin mitgeteilt hat, sind die 28 Soldatinnen und Soldaten auf dem Luftwaffenstützpunkt Wunsdorf in Niedersachsen gelandet. Der deutsche Einsatz hatte vor 11 Jahren begonnen. Ziel war es, die irakische Armee im Kampf gegen die Terrormiliz Islamischer Staat zu unterstützen. Nach dem Tod eines Mädchens in einer Zahnarztpraxis ist der Narkosearzt in einem neu aufgerollten Prozess zu 13,5 Jahren verurteilt worden. Der Richter am Frankfurter Landgericht erklärte, der 69-Jährige habe sich des Mordes und der versuchten Mordes in 3 Fällen schuldig gemacht. HR-Reporter Volker Siefert.
8: Der Arzt hatte den Kindern in der Kronberger Zahnarztpraxis 2021 verunreinigtes Narkosemittel gespritzt. Daraufhin bekamen sie Blutvergiftungen. Ein 4-jähriges Mädchen starb. Es wäre zu retten gewesen, wenn er es ins Krankenhaus eingewiesen hätte. Doch der Arzt hat die Rettung verhindert, um die von ihm verursachten Blutvergiftungen zu vertuschen. Aus Sicht des Gerichts hat er sich damit eines Mordes durch Unterlassen schuldig gemacht. Im Fall der anderen Kinder sieht das Gericht versuchte Morde. Sie überlebten nur knapp.
6: Vor 4 Jahren hatte Amazon die Preise für seinen Abo-Dienst Prime erhöht. Jetzt hat der Bundesgerichtshof diese Preiserhöhung gekippt. Die Richter gaben der Verbraucherzentrale Nordrhein-Westfalen recht. Sie hielt die Klauseln der Geschäftsbedingungen für rechtswidrig. ARD-Reporter Klaus Hempel.
9: Amazon habe in einer der Klauseln nicht verständlich genug formuliert, welche Rechte ein Kunde habe, wenn die Preise angehoben werden. Deshalb sei die Klausel unwirksam und damit auch die Preiserhöhung nicht gerechtfertigt. Nach dem Urteil können alle Kunden von Amazon Prime Geld vom Unternehmen zurückfordern. Die Verbraucherzentrale NRW hat dazu eine Sammelklage auf den Weg gebracht, der sich betroffene Kunden anschließen können. Infos dazu findet man auf der Internetseite der Verbraucherzentrale.
6: Das waren die Nachrichten. Das Wetter: heute Abend kann es teilweise noch kräftig regnen. Auch Gewitter sind möglich. In der Nacht lässt der Regen von Westen her allmählich nach. Es kühlt ab auf 14 Grad in Südhessen bis örtlich 9 Grad im Waldecker Land. Morgen geht es zum Teil mit Nebel in den Tag. Abseits davon scheint häufig die Sonne. Es bleibt trocken und die Temperaturen steigen auf 18 Grad im Upland bis 22 Grad an Rhein und Main. Die weiteren Aussichten auch am Wochenende: ruhiges und trockenes Herbstwetter mit Nebel, Sonne und Wolken bei bis zu 23 Grad. Die Zeit 19.04 Uhr.
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6: Hier nochmal die Entwarnung für die A5 Heidelberg-Darmstadt. Die Gefahr durch ein entgegenkommendes Fahrzeug besteht nicht mehr. Vorsicht auf der A643 Wiesbaden Richtung Mainz. Zwischen Wiesbaden-Dotzheim und dem Schiersteiner Kreuz befindet sich eine ungesicherte Unfallstelle auf dem linken Fahrstreifen. A3 Frankfurt Richtung Köln. Zwischen dem Frankfurter Kreuz und Raunheim 7 Kilometer Stau nach einem Unfall. Dadurch auch auf der A67 Richtung Mönchhof-Dreieck. Zwischen Rüsselsheim-Ost und dem Mönchhof-Dreieck 2 Kilometer Stau und stockender Verkehr. Im weiteren Verlauf der A3 zwischen Limburg-Nord und Dietz 4 Kilometer Stau. Nach einem Unfall auf dem rechten Fahrstreifen. Allen unterwegs gute Fahrt.
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3: Um 20 Uhr mit Stefan Schiebelhut. Der neue Tankrabatt seit heute stößt in der Bevölkerung auf ein geteiltes Echo. Im neuen ARD-Deutschland-Trend finden ihn 47% gut und 46% halten ihn für falsch. ARD-Hauptstadtkorrespondentin Christina Nagel.
4: Mehr Einigkeit gibt es bei der Frage, ob die Anstrengungen der Bundesregierung gegen hohe Energiepreise ausreichen. 74% der Befragten gehen sie nicht weit genug. Generell hält die Unzufriedenheit mit der Bundesregierung weiter an. Dem aktuellen Deutschland-Trend zufolge sind 10% der Befragten mit der Arbeit der Bundesregierung zufrieden. Dasselbe gilt für die Arbeit des Kanzlers. Beides sind historische Tiefstwerte.
3: Es hat wohl wieder einen Anschlag auf die Hochspannungsleitung eines Kraftwerks gegeben. Nach einem Feuer in Bergheim-Niederaußem in Nordrhein-Westfalen geht die Polizei von Brandstiftung aus. Es sei ein Brandbeschleuniger gefunden worden. Der Staatsschutz hat die Ermittlungen übernommen. Auswirkungen auf die Energieversorgung hatte der Vorfall nicht. In Münster ist der Westfälische Friedenspreis an die NATO verliehen worden. Die Laudatio hat Bundeskanzler Merz gehalten. In seiner Rede ging er auch auf den Russland-Ukraine-Krieg ein.
5: Dieser Krieg geht uns etwas an. Denn in der Ukraine steht auch die Sicherheit Europas, unsere Sicherheit, auf dem Spiel. Denn gelingt es nicht, Moskau Einhalt zu gebieten, dann wird sich die russische Kriegsmaschinerie früher oder später auch gegen uns, gegen die NATO selbst richten. Vor dieser Gefahr dürfen wir nicht die Augen verschließen.
3: Der Bund der Steuerzahler hat Fälle in Hessen aufgelistet, bei denen aus seiner Sicht Steuergeld verschwendet worden ist. Im aktuellen Schwarzbuch steht unter anderem die umstrittene Kunstinstallation A Sky Full of Hope in Frankfurt. Die Netzskulptur an der Konstabler Wache hatte über 2 Millionen Euro gekostet. Auch das neue Logo der Landesregierung sieht der Steuerzahlerbund als Verschwendung. Der veränderte Hessenlöwe sei zu teuer und ohne Mehrwert für die Bürger. Der US-Konzern SpaceX hat 4 Astronauten auf den Weg zur Raumstation ISS geschickt. Sie kommen aus den USA, Kanada und Russland. Die Crew ist vom Weltraumbahnhof Cape Canaveral in Florida gestartet. Nach Angaben der NASA soll die Reise zur ISS rund 8 Stunden dauern. Das wäre so schnell wie nie zuvor. Das waren die Nachrichten. Das Wetter: heute Abend regnet es teilweise noch ergiebig. In der Nacht lässt der Regen aber von Westen her allmählich nach und es kühlt ab auf 14 Grad in Südhessen bis örtlich 9 Grad im Waldecker Land. Morgen gibt es zu Beginn regionalen Nebel, abseits davon aber den Tag über häufig Sonnenschein und die Temperaturen steigen auf 18 Grad im Upland bis 22 Grad an Rhein und Main. Die Aussichten: am Wochenende ruhiges Herbstwetter mit Nebel, Sonne und Wolken. Die Zeit: es ist jetzt 20.03 Uhr.
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1: Um 21 Uhr mit Stefan Schiebelhut. Beim Thema Tankrabatt ist die Meinung in Deutschland gespalten. Im neuen ARD-Deutschland-Trend finden ihn 47% der Befragten gut und 46% halten ihn für falsch. Bei der Sonntagsfrage gibt es nur wenig Veränderung. Aus dem ARD-Hauptstadtstudio Christina Nagel.
2: Wäre jetzt Bundestagswahl, käme die AfD wie im Vormonat auf 27%. Es folgt die Union mit jetzt nur noch 20%. Die Grünen verbessern sich leicht auf 16. Die SPD bleibt bei 13%. Die Linke verliert leicht und kommt auf 11%. Die übrigen Parteien würden an der 5%-Hürde scheitern.
1: Mit Beginn des neuen Tankrabatts sind Diesel und Benzin zunächst im Schnitt um rund 15 Cent billiger geworden. Das hat der ADAC in Hessen mitgeteilt. An vielen hessischen Tankstellen bildeten sich Schlangen. Stellenweise waren E10 oder Diesel ausverkauft. HR-Reporter Lars Hofmann.
3: Allerdings sind die Preise pünktlich um 12 Uhr mittags wieder nach oben geschnellt. Nach Angaben des ADAC um 20 Cent pro Liter. An einzelnen Tankstellen, etwa im Rhein-Main-Gebiet, waren es auch bis zu 30 Cent mehr. DEW-Chef Fratscher sagte dem HR, anstatt eines Tankrabatts solle die Politik eine Energiekostenpauschale an alle auszahlen. Außerdem plädierte er für eine Übergewinnsteuer für Mineralölkonzerne.
1: Die Bundeswehr will ein spezielles Drohnenregiment aufbauen. Laut Verteidigungsminister Pistorius sollen bis zu 600 Soldatinnen und Soldaten zu der neuen Einheit gehören. Die eingesetzten Drohnen sollen eine Distanz von bis zu 500 Kilometern abdecken können. Pistorius betonte, wer sich zu Land durchsetzen wolle, müsse den Kampf mit unbemannten Systemen beherrschen. Die EU-Länder haben die rechtliche Grundlage dafür geschaffen, Abschiebezentren auch außerhalb der EU zu errichten, zum Beispiel in Afrika. Die EU-Innenminister haben dafür grünes Licht gegeben. In solchen Abschiebezentren sollen ausreisepflichtige Migranten untergebracht werden, die nicht in ihre Herkunftsländer zurückgebracht werden können. Der US-Konzern SpaceX hat 4 Astronauten auf den Weg zur Raumstation ISS geschickt. Sie kommen aus den USA, Kanada und Russland. Die Crew ist vom Weltraumbahnhof Cape Canaveral in Florida gestartet. Nach Angaben der NASA soll die Reise zur ISS rund 8 Stunden dauern. Das wäre so schnell wie nie zuvor. Das waren die Nachrichten. Das Wetter: heute Nacht fällt erst noch verbreitet Regen, der im Verlauf aber ostwärts abzieht. Es kühlt ab auf 14 Grad in Südhessen bis 9 Grad im Waldecker Land. Morgen gibt es zu Beginn regional Nebel, sonst neben lockeren Wolken häufig Sonnenschein. Die Temperaturen steigen auf 18 bis 22 Grad. Und die weiteren Aussichten: am Wochenende ruhiges und trockenes Herbstwetter mit Sonne und Wolken bei bis zu 23 Grad. Die Zeit 21.03 Uhr.
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1: Vorsicht auf der A49 Kassel Richtung Gießen. Zwischen Edermünde und Felsberg befindet sich eine ungesicherte Unfallstelle. Vorsicht auch auf der B40 Frankfurt-Griesheim Richtung Kriftel. Auch hier zwischen dem Schwanheimer Knoten und Frankfurt-Sindlingen eine ungesicherte Unfallstelle. A3 Köln Richtung Frankfurt zwischen Itzstein und Niedernhausen. 5 Kilometer Stau nach einem Unfall. A7 Fulda Richtung Kassel zwischen Bad Hersfeld West und Homberg-Efze. Ein Unfall auf dem rechten und dem mittleren Fahrstreifen. Dann die A49 Gießen Richtung Kassel zwischen Schwalmstadt und Neuental. 3 Kilometer Stau nach einem Unfall. A661 Egelsbach Richtung Oberursel zwischen Frankfurt-Heddernheim und Frankfurt-Niedereschbach. 1 Kilometer Stau nach einem Unfall. Und noch Landkreis Bergstraße. Die L3408 ist zwischen Lörbach und Birkenau nach einem Unfall in beiden Richtungen gesperrt. Bitte den Bereich weiträumig umfahren.
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1: Um 22 Uhr mit Stefan Schiebelhut. Die Bundeswehr will im kommenden Jahr ein spezielles Drohnenregiment aufbauen. Das hat Verteidigungsminister Pistorius angekündigt.
2: Wer sich zu Land durchsetzen will, der muss eben den Kampf mit unbemannten Systemen beherrschen. Wir werden das erste Drohnenregiment der Bundeswehr aufbauen. Und gleichzeitig bleibt es dabei, dass wir selbstverständlich unbemannte Systeme integriert in allen Verbänden des Heeres auch weiterhin vorsehen werden. Aber der neue Verband, das Drohnenregiment, hat eben den Auftrag, die Fähigkeiten zu bündeln.
1: Die Unzufriedenheit mit der Bundesregierung wird größer. Im neuen ARD-Deutschland-Trend äußern sich nur noch 10% der Befragten zufrieden. Genauso niedrig ist der Zustimmungswert für die Arbeit von Bundeskanzler Merz. 74% sagen, die Regierung unternehme nicht genug gegen die hohen Energiepreise. Der Bund der Steuerzahler Hessen prangert wieder die Verschwendung von Steuergeldern an. Er hat 14 Fälle vorgestellt, in denen aus seiner Sicht zu sorglos mit öffentlichen Geldern umgegangen wurde. Darunter ist auch ein Beispiel aus Kassel, HR-Reporter Nicolas Buschlüter.
3: 35 Millionen Euro soll der Neubau des Tapetenmuseums in Kassel kosten. Und das, obwohl es keine Prognosen über mögliche Besucherzahlen gibt. Ein finanzpolitischer Blindflug, findet der Steuerzahlerbund. Ebenfalls in dessen Visier das neue Hessen-Logo der Landesregierung. Wer in Zeiten knapper Kassen knapp 800.000 Euro für einen modernisierten Löwen ausgebe, setze falsche Prioritäten.
1: Einen Tag nach den USA hat auch die Bundeswehr ihren Einsatz im Irak vollständig beendet. Wie das Verteidigungsministerium in Berlin mitteilte, sind die 28 Soldatinnen und Soldaten auf dem Luftwaffenstützpunkt Wunstorf in Niedersachsen gelandet. Der deutsche Einsatz hatte vor 11 Jahren begonnen. Ziel war es, die irakische Armee im Kampf gegen die Terrormiliz Islamischer Staat zu unterstützen. Der Bundesgerichtshof hat eine Preiserhöhung des Abo-Dienstes Amazon Prime gekippt, die das Unternehmen 2022 eingeführt hatte. Laut Gericht verstießen die Klauseln der Geschäftsbedingungen gegen das Transparenzgebot. Amazon hat angekündigt, den Prime-Beitrag für Altkunden anzupassen. Zu viel gezahltes Geld können Kunden zurückfordern über eine Sammelklage auf der Seite der Verbraucherzentrale Nordrhein-Westfalen. Das waren die Nachrichten. Das Wetter. Heute Nacht fällt erst noch verbreitet Regen, der im Verlauf aber ostwärts abzieht. Es kühlt ab auf 14 Grad in Südhessen bis 9 Grad im Waldecker Land. Morgen gibt es zu Beginn regional Nebel, sonst neben lockeren Wolken häufig Sonnenschein und die Temperaturen steigen auf 18 Grad im Upland bis 22 Grad an Rhein und Main. Die Zeit 22.03 Uhr.
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1: A3 Köln Richtung Frankfurt, zwischen Itzstein und Niedernhausen, 5 Kilometer Stau nach einem Unfall. A5 Heidelberg Richtung Darmstadt, zwischen Zwingenberg und Seeheim-Jugenheim, 1 Kilometer Stau nach einem Unfall. Und A7 Fulda Richtung Kassel, zwischen Bad Hersfeld West und Homberg-Efze, ein Unfall auf dem rechten und dem mittleren Fahrstreifen. Allen unterwegs eine gute und sichere Fahrt.
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1: Um 23 Uhr mit Stefan Schiebelhut. Die Bundeswehr will ein spezielles Drohnenregiment aufbauen. Laut Verteidigungsminister Pistorius sollen bis zu 600 Soldatinnen und Soldaten zu der neuen Einheit gehören. ARD-Korrespondent Dietrich Karl-Meurer.
2: Mit dem neuen Regiment will die Bundeswehr ihre Fähigkeiten für den Einsatz unbemannter Systeme bündeln. Das Regiment soll Drohnen zur Aufklärung nutzen und gegnerische Drohnen abfangen. Auch unbemannte Fahrzeuge am Boden sind vorgesehen. Die Systeme sollen Reichweiten bis zu 500 Kilometer abdecken. Eine eigene Einheit soll zudem gegnerische Funk- und Datenverbindungen stören.
1: Die Unzufriedenheit mit der Bundesregierung wird größer. Im neuen ARD-Deutschland-Trend äußern sich nur noch 10% der Befragten zufrieden. Genauso niedrig ist der Zustimmungswert für die Arbeit von Kanzler Merz. 74% sagen, die Regierung unternehme nicht genug gegen die hohen Energiepreise. Der Bund der Steuerzahler hat Fälle aus Hessen aufgelistet, bei denen aus seiner Sicht Steuergeld verschwendet worden ist. Im aktuellen Schwarzbuch steht unter anderem die umstrittene Kunstinstallation A Sky Full of Hope in Frankfurt. Die Netzskulptur an der Konstabler Wache hatte über 2 Millionen Euro gekostet. Auch das neue Logo der Landesregierung sieht der Steuerzahlerbund als Verschwendung. Der veränderte Hessenlöwe sei zu teuer und ohne Mehrwert für die Bürger. Die AfD-Opposition im Hessischen Landtag ist erneut bei dem Versuch gescheitert, einen Vizepräsidentenposten zu besetzen. Der Kandidat Mulch hat in Wiesbaden in 3 geheimen Wahlgängen nicht die nötige Mehrheit bekommen. Die hessische AfD hatte schon mehrmals vergeblich versucht, einen Vizepräsidentenposten im Landtag zu bekommen. Die deutsche Fußballnationalelf hat ihr erstes Spiel mit dem neuen Trainer Jürgen Klopp gewonnen. In der Gruppenphase der Fußball Nations League hat sich Deutschland gegen Serbien mit 2:0 durchgesetzt. HR-Sportreporter André Siems.
3: Die erste Hälfte Deutschland komplett überlegen. Eine kleine Chance in der 32. Minute für die Serben. Ansonsten nur das DFB-Team, das in der 39. Minute durch Bischoff mit 1:0 in Führung ging. Zweite Halbzeit, es wurde munter durchgewechselt. Der Druck blieb Deutschland brutal dominant, machte in der 61. das 2:0 durch Florian Wirtz. Deutschland schlägt Serbien hoch überlegen mit 2:0.
1: Das waren die Nachrichten. Das Wetter: heute Nacht fällt erst noch häufig Regen, der im Verlauf aber ostwärts abzieht. Es kühlt ab auf 14 Grad in Südhessen bis 9 Grad im Waldecker Land. Morgen gibt es zu Beginn Regionalnebel, sonst neben lockeren Wolken häufig Sonnenschein. Die Temperaturen steigen auf 18 bis 22 Grad. Und die Aussichten: am Wochenende ruhiges Herbstwetter mit Sonne und Wolken bei bis zu 23 Grad. Die Zeit 23.03 Uhr.
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1: A3 Frankfurt Richtung Köln, zwischen Montabaur und dem Dreieck Dernbach, 4 Kilometer Stau. A3 Köln Richtung Frankfurt, also die Gegenrichtung, zwischen Itzstein und Niedernhausen, 5 Kilometer Stau nach einem Unfall. A5 Heidelberg Richtung Darmstadt, zwischen Zwingenberg und Seeheim-Jugenheim, 1 Kilometer Stau nach einem Unfall. Und die A7 Kassel Richtung Fulda ist zwischen Guxhagen und Melsungen wegen eines Unfalls bis auf Weiteres gesperrt. Kommen Sie gut an Ihr Ziel.
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1: Um 0 Uhr mit Stefan Schiebelhut. Die Bundeswehr will ein spezielles Drohnenregiment aufbauen. Laut Verteidigungsminister Pistorius sollen bis zu 600 Soldatinnen und Soldaten zu der neuen Einheit gehören. ARD-Korrespondent Dietrich Karl-Meurer.
2: Mit dem neuen Regiment will die Bundeswehr ihre Fähigkeiten für den Einsatz unbemannter Systeme bündeln. Das Regiment soll Drohnen zur Aufklärung nutzen und gegnerische Drohnen abfangen. Auch unbemannte Fahrzeuge am Boden sind vorgesehen. Die Systeme sollen Reichweiten bis zu 500 Kilometer abdecken. Eine eigene Einheit soll zudem gegnerische Funk- und Datenverbindungen stören.
1: Die Unzufriedenheit mit der Bundesregierung wird größer. Im neuen ARD-Deutschland-Trend äußern sich nur noch 10% der Befragten zufrieden. Genauso niedrig ist der Zustimmungswert für die Arbeit von Kanzler Merz. 74% sagen, die Regierung unternehme nicht genug gegen die hohen Energiepreise. In Frankfurt hat die Stadtverordnetenversammlung den kommunalen Wärmeplan beschlossen. Ziel ist es, dass die Stadt bis 2045 klimaneutral wird. HR-Reporter Frank Angermund.
3: Zum kommunalen Wärmeplan in Frankfurt gehört auch der Ausbau der Fernwärme. Schritt für Schritt soll bis 2045 der Ausstieg aus fossilen Brennstoffen wie Gas vorangetrieben werden. Städtische Gebäude sollen energetisch saniert werden. Umweltdezernentin Zapf-Rodriguez von den Grünen sagte, die Wärmeplanung werde alle 5 Jahre überprüft und angepasst. Die Opposition aus Linken, FDP und AfD kritisierte unter anderem die geschätzten Kosten in Höhe von 14 Milliarden Euro.
1: Der US-Konzern SpaceX hat 4 Astronauten auf den Weg zur Raumstation ISS geschickt. Sie kommen aus den USA, Kanada und Russland. Laut NASA soll die Reise zur ISS rund 8 Stunden dauern. Die deutsche Fußballnationalelf hat ihr erstes Spiel unter dem neuen Trainer Jürgen Klopp gewonnen. In der Gruppenphase der Nations League hat sich Deutschland gegen Serbien mit 2:0 durchgesetzt. ARD-Sportreporter Michael Augustin.
4: Das deutsche Team gab mehr als 20 Torschüsse ab, darunter riesengroße Chancen. Serbien war ein schwacher Gegner, beschränkte sich nur auf die Defensive. Anders als gegen Griechenland fand die DFB-Elf diesmal Lösungen und Lücken. Die deutsche Mannschaft ließ den Ball gut laufen und wurde mit viel Beifall verabschiedet. Sonntag geht es in der Nations League mit dem Rückspiel in Griechenland weiter.
1: Das waren die Nachrichten. Das Wetter. Der Regen ist ostwärts aus Hessen abgezogen. Von Westen her lockern die Wolken auf und es kühlt ab auf 14 bis 9 Grad. Am Tag gibt es zu Beginn regionalen Nebel, sonst neben lockeren Wolken häufig Sonnenschein. Die Temperaturen steigen auf 18 Grad im Upland bis 22 Grad an Rhein und Main. Die Aussichten am Wochenende: ruhiges Herbstwetter mit Sonne, Wolken und Nebel bei bis zu 23 Grad. Die Zeit, es ist 0 Uhr 3.
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1: Um 1 Uhr mit Wolfgang Berger. Die Bundeswehr stellt ein eigenes Drohnenregiment auf. Verteidigungsminister Pistorius sagte auf dem niedersächsischen Truppenübungsplatz Bergen, wer sich zu Lande durchsetzen wolle, müsse den Kampf mit unbemannten Systemen beherrschen. Aus der Nachrichtenredaktion Gisela Former.
2: Demnach wird der Verband aus bis zu 600 Männern und Frauen bestehen. Er könne Reichweiten bis zu 500 Kilometern abdecken. Das Drohnenregiment soll auch mit den neuen Kamikaze-Drohnen ausgerüstet sein, die die Bundeswehr gerade erprobt. Der neue Verband wird offenbar Teil der 10. Panzerdivision werden, zu der auch die zum Schutz der NATO-Ostflanke in Litauen stationierte Panzerbrigade 45 gehört. Die Einführung von Drohnen ist auch eine Lehre aus dem Verlauf des Kriegs in der Ukraine.
1: 3/4 der Bevölkerung in Deutschland halten die Maßnahmen der Bundesregierung gegen die hohen Energiepreise für unzureichend. Das zeigt eine repräsentative Umfrage von Infratest DIMAP für den ARD-Deutschland-Trend. Darin gaben 74% an, dass die schwarz-rote Koalition zu wenig gegen die Teuerung tut. Beim neuen Tankrabatt ist das Meinungsbild gespalten. 47% halten ihn für richtig, fast ebenso viele für falsch. Der Tankrabatt gilt seit gestern bis Ende Dezember. Spezialeinsatzkräfte der Polizei haben in Unna und Hagen insgesamt 3 Männer in Gewahrsam genommen. Es bestehe der Verdacht, dass sie eine staatsgefährdende Straftat vorbereitet haben, teilten die Beamten mit. Bei den Verdächtigen soll es sich um einen deutschen und 2 syrische Staatsbürger handeln. Weitere Einzelheiten sind nicht bekannt. Die deutsche Fußballnationalmannschaft hat in München ihren ersten Sieg unter Bundestrainer Klopp gefeiert. Im 3. Spiel der Nations League setzte sich das DFB-Team mit 2:0 gegen Serbien durch. Aus München, Michael Augustin.
3: Der erste Sieg des neuen Bundestrainers Jürgen Klopp, ein hochverdienter Erfolg. Das deutsche Team gab mehr als 20 Torschüsse ab, darunter riesengroße Chancen. Am Ende, und das ist ein kleiner Makel, aber nur 2 Treffer. Der erste durch Tom Bischoff, Ende der ersten Halbzeit, der zweite durch Florian Wirtz nach gut einer Stunde. Serbien war ein schwacher Gegner, beschränkte sich nur auf die Defensive. Anders als gegen Griechenland fand die DFB-Elf diesmal Lösungen und Lücken. Die deutsche Mannschaft ließ den Ball gut laufen und wurde mit viel Beifall verabschiedet. Sonntag geht es in der Nations League mit dem Rückspiel in Griechenland weiter.
1: Das waren die Nachrichten. Das Wetter in Deutschland. Viele Wolken und gebietsweise Regen, meist trocken und Auflockerungen. Nebel möglich, minimal 15 bis 8 Grad. Tagsüber ostwärts abziehender Regen, später von Westen her freundlicher mit Sonne. Höchstwerte 15 Grad im Erzgebirge bis 24 Grad am Oberrhein. Am Sonnabend ein Wechsel aus Sonne und Wolken, vereinzelt Schauer möglich, 19 bis 25 Grad. Am Sonntag im Westen wechselnd bewölkt, im Süden und Osten einzelne Schauer möglich, bei 17 bis 24 Grad. 1:03 Uhr.
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1: Um 2 Uhr mit Wolfgang Berger. Die Bundeswehr stellt ein eigenes Drohnenregiment auf. Verteidigungsminister Pistorius sagte auf dem niedersächsischen Truppenübungsplatz Bergen, wer sich zu Lande durchsetzen wolle, müsse den Kampf mit unbemannten Systemen beherrschen. Aus der Nachrichtenredaktion Gisela Former.
2: Demnach wird der Verband aus bis zu 600 Männern und Frauen bestehen. Er könne Reichweiten bis zu 500 Kilometern abdecken. Das Drohnenregiment soll auch mit den neuen Kamikaze-Drohnen ausgerüstet sein, die Bundeswehr gerade erprobt. Der neue Verband wird offenbar Teil der 10. Panzerdivision werden, zu der auch die zum Schutz der NATO-Ostflanke in Litauen stationierte Panzerbrigade 45 gehört. Die Einführung von Drohnen ist auch eine Lehre aus dem Verlauf des Kriegs in der Ukraine.
1: Drei Viertel